0: Attentäter selbst konnte zunächst fliehen, wurde dann aber später von Polizisten erschossen.
1: Der Landkreis Starnberg erlässt eine sofortige Haushaltssperre. Das Landratsamt begründet den Schritt damit, dass die Ausgaben im Bereich Jugendhilfe unerwartet gestiegen sind. Die Rede ist von Mehrausgaben von 4,5 Millionen Euro. Landrat Frei kritisiert, dass der Bund den Kommunen immer mehr Aufgaben im sozialen Bereich aufbürde, ohne sich finanziell daran zu beteiligen. FIFA-Boss Infantino muss wohl um sein Amt fürchten. Nach den gescheiterten Investorenplänen sprach DFB-Sportdirektor Rettig von einem irreparablen Vertrauensverlust. Man sehe, dass Herr Infantino sich mittlerweile mit Menschen umgeben habe, die von außerhalb des Fußballs kommen, sagte er. Als erste nationale Fußballverbände haben England und Wales ihre Unterstützung für eine Wiederwahl Infantinos zurückgezogen.
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13: Ich bin Hendrik Daum. Die Pegelstände des Rheins in Nordrhein-Westfalen sinken weiter. Experten rechnen für Donnerstag und Freitag mit neuen Tiefstständen infolge der Trockenheit und Hitze. Der Bundesverband der deutschen Binnenschifffahrt spricht von einem erheblichen Mehraufwand und höheren Kosten. Viele Schiffe, heißt es, seien mit weniger als einem Viertel der sonst üblichen Ladung unterwegs. Der tödliche Anschlag beim Berliner CSD wirft immer noch Fragen auf, unter anderem zum genauen Ablauf. Der Innenausschuss des Bundestags berät heute über den islamistisch motivierten Terroranschlag. Bundesinnenminister Dobrindt soll über den Stand der Ermittlungen informieren, wie Claudia Wächter berichtet.
14: Was ist da schiefgelaufen, fragt sich nicht nur die queere Community. Die Behörden hatten schließlich den mutmaßlichen Täter auf dem Schirm. Er wurde auch überwacht, war aber auf freiem Fuß, weil ein Urteil noch nicht rechtskräftig war. Bei der Terrorfahrt mit einem Auto war eine Frau gestorben. Viele Menschen wurden verletzt. Der Attentäter selbst konnte zunächst fliehen, wurde dann aber später von Polizisten erschossen.
13: Der Landkreis Starnberg erlässt eine sofortige Haushaltssperre. Das Landratsamt begründet den Schritt damit, dass die Ausgaben im Bereich Jugendhilfe unerwartet gestiegen sind. Die Rede ist von Mehrausgaben von 4,5 Millionen Euro. Landrat Frei kritisiert, dass der Bund den Kommunen immer mehr Aufgaben im sozialen Bereich aufbürde, ohne sich finanziell daran zu beteiligen. FIFA-Boss Infantino muss wohl um sein Amt fürchten. Nach den gescheiterten Investorenplänen sprach DFB-Sportdirektor Rettig von

0: einem irreparablen Vertrauensverlust. Man sehe, dass Herr Infantino sich mittlerweile mit Menschen umgeben habe, die von außerhalb des Fußballs kommen, sagte er. Als erste nationale Fußballverbände haben England und Wales ihre Unterstützung für eine Wiederwahl Infantinos zurückgezogen.
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5: Ich bin Hendrik Daum. Mindestens 72 Tote, harte gegenseitige Vorwürfe und verstärkte Grenzkontrollen. Während sich die Lage in Ceuta beruhigt, eskaliert der Streit innerhalb der EU. Heute schalten sich die EU-Innenminister in einer Videokonferenz zusammen, um über die aktuellen Entwicklungen zu sprechen. Mehr von Dieter Ebeling.
6: Die spanische Regierung fühlt sich zu Unrecht an den Pranger gestellt. 22 EU-Regierungen, die einen offenen Kritikbrief an den spanischen Regierungschef Sanchez schickten, fühlen sich von diesem im Stich gelassen. Bei der EU, in diesem Fall den Innenministern, hängt immer alles mit allem zusammen. Sanchez hat in Sachen Migration, Verteidigung und Ukraine-Hilfe schon viele Hauptstädte verärgert.
5: Der neue Unionsfraktionschef Thorsten Frey hält es für falsch, sich schon jetzt darauf festzulegen, dass der nächste Bundespräsident zwingend eine Frau sein muss. Eine Frau in diesem Amt sei zwar wünschenswert, aber nicht unumstößlich. Entscheidend sei eine überzeugende Persönlichkeit, die die Gesellschaft zusammenhalte, so Frey. Zuletzt hatten sich auch mehrere SPD-Politiker für die bayerische Landtagspräsidentin Ilse Aigner von der CSU als Bundespräsidentin ausgesprochen. Ein tonnenschweres Bauteil eines Windrads ist auf der B299 bei Neumarkt in der Oberpfalz von einem Schwertransporter heruntergefallen. Zuvor war der Anhänger des Schwertransporters an einem Kreisverkehr aus noch ungeklärten Gründen nach rechts in den Graben gerutscht. Dabei fiel das Bauteil von der Ladefläche. Verletzt wurde niemand. Das etwa 60 Tonnen schwere Bauteil muss jetzt mit einem Spezialkran aus dem Straßengraben geborgen werden. Die B299 ist deshalb auf Höhe Neumarkt in der Oberpfalz in beiden Richtungen gesperrt. Die Bergungsarbeiten sollen sich bis in den morgendlichen Berufsverkehr hineinziehen. Autofahrer müssen sich auf Staus einstellen. FIFA-Boss Infantino muss jetzt wohl um sein Amt fürchten. Nach den gescheiterten Investorenplänen sprach DFB-Sportdirektor Rettig von einem irreparablen Vertrauensverlust. Man sehe, dass Herr Infantino sich mittlerweile mit Menschen umgeben,

0: habe, die von außerhalb des Fußballs kommen, sagte er. Als erste nationale Fußballverbände haben England und Wales ihre Unterstützung für eine Wiederwahl Infantinos zurückgezogen.
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6: Ich bin Hendrik Daum. Mindestens 72 Tote, harte gegenseitige Vorwürfe und verstärkte Grenzkontrollen. Während sich die Lage in Ceuta beruhigt, eskaliert der Streit innerhalb der EU. Heute schalten sich die EU-Innenminister in einer Videokonferenz zusammen, um über die aktuellen Entwicklungen zu sprechen. Mehr von Dieter Ebeling.
7: Die spanische Regierung fühlt sich zu Unrecht an den Pranger gestellt. 22 EU-Regierungen, die einen offenen Kritikbrief an den spanischen Regierungschef Sanchez schickten, fühlen sich von diesem im Stich gelassen. Bei der EU, in diesem Fall den Innenministern, hängt immer alles mit allem zusammen. Sanchez hat in Sachen Migration, Verteidigung und Ukraine-Hilfe schon viele Hauptstädte verärgert.
6: Der neue Unionsfraktionschef Thorsten Frey hält es für falsch, sich schon jetzt darauf festzulegen, dass der nächste Bundespräsident zwingend eine Frau sein muss. Eine Frau in diesem Amt sei zwar wünschenswert, aber nicht unumstößlich. Entscheidend sei eine überzeugende Persönlichkeit, die die Gesellschaft zusammenhalte, so Frey. Zuletzt hatten sich auch mehrere SPD-Politiker für die bayerische Landtagspräsidentin Ilse Aigner von der CSU als Bundespräsidentin ausgesprochen. Ein tonnenschweres Bauteil eines Windrads ist auf der B299 bei Neumarkt in der Oberpfalz von einem Schwertransporter heruntergefallen.

0: Fallen. Zuvor war der Anhänger des Schwertransporters an einem Kreisverkehr aus noch ungeklärten Gründen nach rechts in den Graben gerutscht. Dabei fiel das Bauteil von der Ladefläche. Verletzt wurde niemand. Das etwa 60 Tonnen schwere Bauteil muss jetzt mit einem Spezialkran aus dem Straßengraben geborgen werden. Die B299 ist deshalb auf Höhe Neumarkt in der Oberpfalz in beiden Richtungen gesperrt. Die Bergungsarbeiten sollen sich bis in den morgendlichen Berufsverkehr hineinziehen. Autofahrer müssen sich auf Staus einstellen. FIFA-Boss Infantino muss jetzt wohl um sein Amt fürchten. Nach den gescheiterten Investorenplänen sprach DFB-Sportdirektor Rettig von einem irreparablen Vertrauensverlust. Man sehe, dass Herr Infantino sich mittlerweile mit Menschen umgeben habe, die von außerhalb des Fußballs kommen, sagte er. Als erste nationale Fußballverbände haben England und Wales ihre Unterstützung für eine Wiederwahl Infantinos zurückgezogen.
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10: Ich bin Stefan Mack. Der tödliche Anschlag beim Berliner CSD wirft immer noch Fragen auf, unter anderem zum genauen Ablauf. Der Innenausschuss des Bundestags berät heute über den islamistisch motivierten Terroranschlag. Bundesinnenminister Dobrindt soll über den Stand der Ermittlungen informieren. Claudia Wächter berichtet.
11: Was ist da schiefgelaufen, fragt sich nicht nur die queere Community. Die Behörden hatten schließlich den mutmaßlichen Täter auf dem Schirm. Er wurde auch überwacht, war aber auf freiem Fuß, weil ein Urteil noch nicht rechtskräftig war. Bei der Terrorfahrt mit einem Auto war eine Frau gestorben. Viele Menschen wurden verletzt. Der Attentäter selbst konnte zunächst fliehen, wurde dann aber später von Polizisten erschossen.
10: Die Bundesregierung denkt über einen neuen Zivildienst nach, für den Fall, dass in Deutschland wieder eine Wehrpflicht kommt. Das Familienministerium hat große Wohlfahrtsverbände gefragt, ob sie dafür Plätze anbieten könnten. Und fast alle haben signalisiert, dass sie grundsätzlich bereit wären. Hintergrund ist der neue Wehrdienst mit verpflichtender Musterung und die Möglichkeit einer Wehrpflicht, sollte die Truppe nicht genug Freiwillige finden. Der ukrainische Präsident Zelensky will Russland bis Herbst so stark unter Druck setzen, dass es einem Ende des Krieges zustimmt. Mit Drohnenangriffen, Sanktionen und diplomatischem Druck. Das sagte er vor Botschaften in Kiew. Gleichzeitig stellt er sich auf einen weiteren Kriegswinter ein und fordert von allen ukrainischen Botschaftern, technische Hilfe und Waffen bei Partnerstaaten zu organisieren. In Neumarkt in der Oberpfalz ist ein großes Bauteil für ein Windrad von einem Schwertransport in den Straßengraben gestürzt. Beim Herausfahren aus einem Kreisverkehr rutschte der Anhänger des LKW nach rechts ab. Die Ladung fiel von der Ladefläche. Verletzt wurde niemand. Das Teil muss jetzt mit einem Spezialkran geborgen werden. Die Bundesstraße ist dafür komplett gesperrt. Je nachdem, wie lange die Arbeiten dauern, müssen sich Autofahrer dort auf Staus und längere Fahrzeiten einstellen.
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4: Ich bin Stefan Mack. Der tödliche Anschlag beim Berliner CSD wirft immer noch Fragen auf, unter anderem zum genauen Ablauf. Der Innenausschuss des Bundestags berät heute über den islamistisch motivierten Terroranschlag. Bundesinnenminister Dobrindt soll über den Stand der Ermittlungen informieren. Claudia Wächter berichtet.
5: Was ist da schiefgelaufen, fragt sich nicht nur die queere Community. Die Behörden hatten schließlich den mutmaßlichen Täter auf dem Schirm. Er wurde auch überwacht, war aber auf freiem Fuß, weil ein Urteil noch nicht rechtskräftig war. Bei der Terrorfahrt mit einem Auto war eine Frau gestorben. Viele Menschen wurden verletzt. Der Attentäter selbst konnte zunächst fliehen, wurde dann aber später von Polizisten erschossen.
4: Die Bundesregierung denkt über einen neuen Zivildienst nach, für den Fall, dass in Deutschland wieder eine Wehrpflicht kommt. Das Familienministerium hat große Wohlfahrtsverbände gefragt, ob sie dafür Plätze anbieten könnten. Und fast alle haben signalisiert, dass sie grundsätzlich bereit wären. Hintergrund ist der neue Wehrdienst mit verpflichtender Musterung und die Möglichkeit einer Wehrpflicht, sollte die Truppe nicht genug Freiwillige finden. Der ukrainische Präsident Zelensky will Russland bis Herbst so stark unter Druck setzen, dass es einem Ende des Krieges zustimmt. Mit Drohnenangriffen, Sanktionen und diplomatischem Druck. Das sagte er vor Botschaften in Kiew. Gleichzeitig stellt er sich auf einen weiteren Kriegswinter ein und fordert von allen ukrainischen Botschaftern, technische Hilfe und Waffen bei Partnerstaaten zu organisieren. In Neumarkt in der Oberpfalz ist ein großes Bauteil für ein Windrad von einem Schwertransport in den Straßengraben gestürzt. Beim Herausfahren aus einem Kreisverkehr rutschte der Anhänger des LKW nach rechts ab. Die Ladung fiel von der Ladefläche. Verletzt wurde niemand. Das Teil muss jetzt mit einem Spezialkran geborgen werden. Die Bundesstraße ist dafür komplett gesperrt. Je nachdem, wie lange die Arbeiten dauern, müssen sich Autofahrer dort auf Staus und längere Fahrzeiten einstellen.
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8: Ich bin Stefan Mack. Guten Morgen. Nach dem Ansturm von Flüchtlingen auf die spanische Exklave Ceuta schalten sich heute die EU-Innenminister in eine Videokonferenz zusammen, um über die aktuellen Entwicklungen zu sprechen. Dieter Ebeling berichtet aus Brüssel.
9: Die spanische Regierung fühlt sich zu Unrecht an den Pranger gestellt. 22 EU-Regierungen, die einen offenen Kritikbrief an den spanischen Regierungschef Sanchez schickten, fühlen sich von diesem im Stich gelassen. Bei der EU, in diesem Fall den Innenministern, hängt immer alles mit allem zusammen. Sanchez hat in Sachen Migration, Verteidigung und Ukraine-Hilfe schon viele Hauptstädte verärgert.
8: Unionsfraktionschef Frei will an der Abschaffung der Rente mit 63 festhalten und sieht keinen Spielraum für Nachbesserungen im Rentenpaket. Er warnt in einem Interview davor, das Gesamtpaket wieder aufzuschnüren, auch wenn viele Ministerpräsidenten und SPD-Politiker die Frühverrentung ohne Abschläge erhalten wollen. Kritiker, besonders aus Ostdeutschland, sprechen von Ungerechtigkeit und fordern Übergangsregeln oder eine Ausnahme für besonders belastende Berufe. Nach der Messerattacke an einem Gymnasium in Schongau in Oberbayern sind inzwischen alle Verletzten aus dem Krankenhaus entlassen worden. Auch die 13-Jährige, die besonders schwer verletzt war, durfte die Klinik inzwischen verlassen. Ein gleichaltriges Mädchen war letzten Monat nach Hause gekommen. Gegen den 16-jährigen mutmaßlichen Täter wird wegen versuchten Mordes und eines möglichen extremistischen Motivs weiter ermittelt. Er sitzt in Untersuchungshaft. Zwischen Deggendorf und Vilshofen soll der Donauausbau im Herbst starten. Erste Vorarbeiten laufen bereits. Bundesverkehrsminister Bilger betonte bei einem Ortsbesuch, dass Güterschiffe künftig auch bei Niedrigwasser mehr Ladung mitnehmen können. Gleichzeitig soll der Ausbau vor allem den Hochwasserschutz für die Donaugemeinden verbessern. Naturschützer fordern ergänzend, Moore, Auen und Feuchtgebiete zu renaturieren, um Wasser in der Landschaft besser zu halten und die Donau auch in Trockenzeiten zu stützen.
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9: Ich bin Stefan Mack. Guten Morgen. Nach dem Ansturm von Flüchtlingen auf die spanische Exklave Ceuta schalten sich heute die EU-Innenminister in eine Videokonferenz zusammen, um über die aktuellen Entwicklungen zu sprechen. Dieter Ebeling berichtet aus Brüssel.
10: Die spanische Regierung fühlt sich zu Unrecht an den Pranger gestellt. 22 EU-Regierungen, die einen offenen Kritikbrief an den spanischen Regierungschef Sanchez schickten, fühlen sich von diesem im Stich gelassen. Bei der EU, in diesem Fall den Innenministern, hängt immer alles mit allem zusammen. Sanchez hat in Sachen Migration, Verteidigung und Ukraine-Hilfe schon viele Hauptstädte verärgert.
9: Unionsfraktionschef Frei will an der Abschaffung der Rente mit 63 festhalten und sieht keinen Spielraum für Nachbesserungen im Rentenpaket. Er warnt in einem Interview davor, das Gesamtpaket wieder aufzuschnüren, auch wenn viele Ministerpräsidenten und SPD-Politiker die Frühverrentung ohne Abschläge erhalten wollen. Kritiker, besonders aus Ostdeutschland, sprechen von Ungerechtigkeit und fordern Übergangsregeln oder eine Ausnahme für besonders belastende Berufe. Nach der Messerattacke an einem Gymnasium in Schongau in Oberbayern sind inzwischen alle Verletzten aus dem Krankenhaus entlassen worden. Auch die 13-Jährige, die besonders schwer verletzt war, durfte die Klinik inzwischen verlassen. Ein gleichaltriges Mädchen war letzten Monat nach Hause gekommen. Gegen den 16-jährigen mutmaßlichen Täter wird wegen versuchten Mordes und eines möglichen extremistischen Motivs weiter ermittelt. Er sitzt in Untersuchungshaft. Zwischen Deggendorf und Vilshofen soll der Donauausbau im Herbst starten. Erste Vorarbeiten laufen bereits. Bundesverkehrsminister Bilger betonte bei einem Ortsbesuch, dass Güterschiffe künftig auch bei Niedrigwasser mehr Ladung mitnehmen können. Gleichzeitig soll der Ausbau vor allem den Hochwasserschutz für die Donaugemeinden verbessern. Naturschützer fordern ergänzend, Moore, Auen und Feuchtgebiete zu renaturieren, um Wasser in der Landschaft besser zu halten und die Donau auch in Trockenzeiten zu stützen.
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3: Ich bin Angela Kress. Guten Morgen. Der tödliche Anschlag beim Berliner CSD wirft immer noch Fragen auf, unter anderem zum genauen Ablauf. Der Innenausschuss des Bundestags berät heute über den islamistisch motivierten Terroranschlag. Bundesinnenminister Dobrindt soll über den Stand der Ermittlungen informieren, wie Claudia Wächter berichtet.
4: Was ist da schiefgelaufen, fragt sich nicht nur die queere Community. Die Behörden hatten schließlich den mutmaßlichen Täter auf dem Schirm. Er wurde auch überwacht, war aber auf freiem Fuß, weil ein Urteil noch nicht rechtskräftig war. Bei der Terrorfahrt mit einem Auto war eine Frau gestorben, viele Menschen wurden verletzt. Der Attentäter selbst konnte zunächst fliehen, wurde dann aber später von Polizisten erschossen.
3: Die Bundesregierung denkt über einen neuen Zivildienst nach, für den Fall, dass in Deutschland wieder eine Wehrpflicht kommt. Das Familienministerium hat große Wohlfahrtsverbände gefragt, ob sie dafür Plätze anbieten können. Und fast alle haben laut Bild-Zeitung signalisiert, dass sie grundsätzlich bereit wären. Hintergrund ist der neue Wehrdienst und die Möglichkeit einer Wehrpflicht, sollte die Truppe nicht genug Freiwillige finden. Wegen der Migrationskrise in der spanischen Exklave Ceuta beraten die EU-Innenminister heute über die Konsequenzen. Es soll darum gehen, wie die EU ihre Außengrenzen besser schützen kann. Die spanische Regierung hat unterdessen Vorwürfe zurückgewiesen, sie habe Warnungen des Geheimdienstes vor einer Massenankunft von Flüchtlingen ignoriert. Nach der Messerattacke an einem Gymnasium in Schongau in Oberbayern sind inzwischen alle Verletzten aus dem Krankenhaus entlassen. Auch eine 13-Jährige, die besonders schwer verletzt war, durfte die Klinik inzwischen verlassen. Gegen den 16-jährigen mutmaßlichen Täter wird wegen versuchten Mordes und eines möglichen extremistischen Motivs weiter ermittelt. Er sitzt in Untersuchungshaft.
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5: Heute unbedingt genug Wasser in die Tasche packen. Es wird richtig heiß heute, inklusive Hitzewarnung. Bis zu ganz 39 Grad sind heute drin. Ab Nachmittag sind dann regional auch immer wieder Schauer und Gewitter mit dabei. Und der Radio Galaxy Wettertrend? Es bleibt wie es ist. Heiß und dazu vereinzelt Gewitter.
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6: Guten Morgen zu euch auf die Straßen. Fahrt bitte besonders vorsichtig auf der A3 Würzburg Richtung Frankfurt. Zwischen Weibersbrunn und Bessenbach-Walderschaft, da liegen Reifenteile auf der Fahrbahn. Einen Blitz haben wir außerdem noch auf der B26 zwischen Stockstadt und Aschaffenburg am Schönbusch in der 70er-Zone. Wenn ihr noch was habt, Staus oder Blitzer, meldet uns die immer gerne kostenlos. Die Nummer dazu ist die 0800 007 0076. Danke und kommt gut an.
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0: Hier ist die Radio Galaxy Morning Show und das Netz schäumt gerade über wegen eines Duschgels.
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0: Ja, zugegeben, es ist nicht irgendein Duschgel. Es ist ein Duschgel von Pepsi Cola. Die US-Kosmetikmarke Glamlight, die bringt jetzt gemeinsam mit Pepsi eine Körperpflegekollektion raus. Der Start, der ist erstmal in den USA und es gibt genau zwei Produkte. Ein Duschgel, das soll nach Wildkirsche und Cola riechen, und ein Körperpeeling mit Vanille-Pepsi-Duft. Keine Angst, ganz nach klebriger Limo soll sich das Ganze aber nicht auf der Haut anfühlen. In den Produkten stecken unter anderem Shea Butter und Niacinamid, soll die Haut pflegen. Besonders verrückt, die Entwicklung, die hat über 5 Jahre gedauert und angeblich wurden mehr als 3000 verschiedene Pepsi-Düfte getestet. Ja, die große Frage ist jetzt, würdet ihr morgens lieber nach Kirsch-Cola oder nach Vanille-Pepsi riechen?

Hier ist Radio Galaxy, die Morning Show mit Marc. Schön, dass ihr mit am Start seid. Wer in den letzten Jahren auf der A3 unterwegs war, der kennt das Bild, ne? Lauter Baustellen, Tempolimits, verengte Spuren und, naja, jede Menge Geduld war gefragt. Damit ist jetzt erstmal Schluss. Weil gestern ist der 6-spurige Ausbau von der A3 zwischen Bibelried und Fürth-Erlangen offiziell freigegeben worden. Nach rund 6 Jahren Bauzeit soll der Verkehr jetzt wieder, ja, ein bisschen flüssiger rollen. Insgesamt wurden 76 Kilometer Autobahnen ausgebaut und rund 90 Brücken erneuert oder neu gebaut. Und es gibt einen kleinen Anreiz, dass die Strecke auch so bleibt, denn der Betreiber bekommt sein Geld nur dann in voller Höhe. Achtung, wenn die Autobahn im Top-Zustand ist, heißt also Schlaglöcher oder unnötige Baustellen werden richtig, richtig teuer. Für uns Autofahrer könnte das am Ende vor allem eins bedeuten: weniger Stau und mehr freie Fahrt. Jetzt auch perfekt, ey, in der Urlaubszeit. Ja, wenn gerade so viele in den Ferien unterwegs sind, ist das natürlich ja doch schon eine sehr gute Sache. Hier ist Radio Galaxy für euch am Dienstag. Schön, dass ihr mit am Start.

0: keep watching. Radio Galaxy, die Morning Show am Dienstag. Schön, dass ihr mit am Start seid. So, nochmal strecken, einen Schluck Kaffee und jetzt vielleicht nochmal kurz durchlüften. Ja, jetzt geht es gerade noch von den Temperaturen, bevor es später wieder richtig aufheizt. Wir liefern euch schon jetzt die besten aktuellen Hits zum Abkühlen. Gleich mit Harry Styles, American Girls, Back to You ist von Lost Frequencies mit in der Playlist und Leonie mit Callum Scott, ein gute Laune-Hit. Stay, die besten aktuellen Hits.
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6: Heute wieder einer der heißesten Tage des Sommers. Es gibt sogar eine Hitzewarnung. Jetzt früh schon ultra warm. Es hat kaum abgekühlt in der Nacht. Bis zu 39 Grad sind heute drin. Ab Nachmittag ziehen regional dann vor allem Schauer und Gewitter durch. Und der Radio Galaxy Wettertrend? Auch die nächsten Tage bleiben heiß. Vereinzelt gibt's weiterhin Gewitter.
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8: Guten Morgen zu euch auf die Straßen. Fahrt bitte besonders vorsichtig auf der A3 Würzburg Richtung Frankfurt. Zwischen Weibersbrunn und Bessenbach-Walderschaft, da liegen Reifenteile auf der Fahrbahn. Einen Blitz haben wir außerdem noch auf der B26 zwischen Stockstadt und Aschaffenburg am Schönbusch in der 70er-Zone. Wenn ihr noch was habt, Staus oder Blitzer, meldet uns die immer gerne kostenlos. Die Nummer dazu ist die 0800 007 0076. Danke und kommt gut an.
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0: Radio Galaxy ist hier am Dienstagmorgen und heute ist ja nicht irgendein Dienstag. Heute ist ein ganz besonderer Aktionstag, zumindest für alle, die finden, ein bisschen Prickeln im Glas hat noch keinem geschadet. Es ist Tag des Champagners und ich finde, wenn man über Champagner spricht, kommt man an einer Frau nicht vorbei. Claudia Obert, quasi die Champagner-Queen. Für sie ist der Schaumwein nicht einfach nur ein Getränk, sondern fast schon eine Lebenseinstellung.
1: Champagner ist nun wirklich kein Luxus. Diese französische Limonade ist Grundnahrungsmittel.
0: Ja, also Fasotte, irgendwo die Korken knallen, bitte mit Stil, ne? Glas hoch, anstoßen und kurz so tun, als würdet ihr gerade in einem kleinen Café in Paris sitzen.

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Einen schönen Dienstag euch. Hier ist Radio Galaxy und viele Grüße an der Stelle an alle, die sich gerade schon auf dem Weg in den Urlaub befinden. Die Natalia hat mir gerade geschrieben per WhatsApp ins Studio an die 0800 007 0076. Ja, für sie ist jetzt auch mittlerweile der Urlaubsmodus an, denn für sie geht es gerade mit den besten Freundinnen zum Flughafen in Nürnberg. Gegen Mittag startet da ihr Flieger nach Palma de Mallorca. Dann ist erstmal 3 Tage Bierkönig angesagt und dann eine Woche entspannen. Ein bisschen Pool, ein bisschen Meer und kleiner Bootsausflug ist geplant. Also das klingt mal nach einer richtig schönen Zeit. Euch auf jeden Fall einen schönen Urlaub. Und egal, ob ihr wegfahrt oder zu Hause bleibt, wir haben für euch auf jeden Fall die besten aktuellen Hits mit am Start hier bei Radio Galaxy. Schön, dass ihr mit am Start seid.

0: Also es ist kurz vor 7. Guten Morgen zusammen. Hier ist die Radio Galaxy Morning Show. Na, braucht ihr auch ein bisschen gute Laune zum Aufstehen? Bekommt ihr gleich von Tame Impala und Jenny Dracula. Außerdem ist Justin Timberlake mit in der Playlist. Der sorgt auch immer für richtig gute Stimmung. Und Martin Garrix und Ed Sheeran mit Repeat It. Die besten aktuellen Hits.
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19: Ich bin Angela Kress. Guten Morgen. Erwerbstätige haben nach einer Auswertung der Techniker Krankenkasse im vergangenen Jahr so viele Arzneimittel verschrieben bekommen wie noch nie. Die bei der größten Krankenkasse versicherten gut 6 Millionen Erwerbstätigen lösten demnach Rezepte für mehr als 34 Millionen Präparate ein. Ganz oben auf der Liste stehen Herz-Kreislauf-Medikamente. Die Diskussion um die Rentenreform reißt noch immer nicht ab. Vor allem für das geplante Ende der Rente mit 63 gibt es Kritik aus den Bundesländern. Unionsfraktionschef Frei sieht aber keinen Spielraum für Nachbesserungen, sagte er bei Welt TV. Fiona Reinhardt berichtet.
20: Inzwischen kommt nicht mehr nur Kritik von CDU-Regierungschefs, auch kritische Stimmen aus der SPD werden lauter. Die zunehmende Kritik ändere aber nichts am Kurs der Regierung, betont Unionsfraktionschef Thorsten Frei. Man habe sich darauf geeinigt, die Vorschläge der Rentenkommission 1:1 umzusetzen. Würde man das Paket jetzt wieder aufschnüren, drohe die gesamte Reform zu scheitern.
19: Den vierten Tag in Folge kämpft die griechische Feuerwehr gegen mehrere große Wald- und Buschbrände westlich der griechischen Hauptstadt Athen. Auch im US-Bundesstaat Washington haben Feuer immense Schäden angerichtet. In Frankreich und Spanien ist die Lage im Moment weitgehend unter Kontrolle. In Bayern sind inzwischen mehr als 220.000 Balkonkraftwerke in Betrieb. Das geht aus Zahlen des sogenannten Marktstammdatenregisters hervor. Balkonkraftwerke sind kleine, steckerfertige Solaranlagen, mit denen zum Beispiel auch Mieter ihren eigenen Strom erzeugen können. Der Boom ist im ersten Halbjahr aber etwas abgeebbt, mit weniger Inbetriebnahmen als noch im gleichen Zeitraum letztes Jahr.
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9: Mit Leon. Wegen eines E-Scooters soll ein Streit am Aschaffenburger Hauptbahnhof eskaliert sein. Ein 44-Jähriger soll ein Messer gezogen und den Roller geraubt haben. Heute beginnt der Prozess gegen den polnischen Staatsangehörigen. Vivian Marx berichtet.
21: Laut Anklage soll der Mann im April zunächst versucht haben, jemanden den E-Scooter wegzunehmen. Wenig später fing er zwei weitere Personen am Ausgang Dämmertor ab. Dann soll er einen zweiten E-Scooter an sich gerissen und dessen Besitzer mit einem Messer bedroht haben. Der ließ den E-Scooter aus Angst los. Als die Polizei gerufen wurde, soll der 44-Jährige den Roller weggeworfen haben und geflüchtet sein. Bei ihm wurden später rund 1,6 Promille festgestellt. Die Staatsanwaltschaft wirft dem Angeklagten besonders schweren Raub vor.
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22: Heute unbedingt genug Wasser in die Tasche packen. Es wird richtig heiß heute, inklusive Hitzewarnung. Bis zu ganz 39 Grad sind heute drin. Ab Nachmittag sind dann regional auch immer wieder Schauer und Gewitter mit dabei. Und der Radio Galaxy Wettertrend? Es bleibt wie es ist, heiß und dazu vereinzelt Gewitter.
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9: Guten Morgen zu euch auf die Straßen. Fahrt bitte besonders vorsichtig auf der A3 Würzburg Richtung Frankfurt. Zwischen Weibersbrunn und Bessenbach-Walderschaft, da liegen Reifenteile auf der Fahrbahn. Einen Blitz haben wir außerdem noch auf der B26 zwischen Stockstadt und Aschaffenburg am Schönbusch in der 70er-Zone. Wenn ihr noch was habt, Staus oder Blitzer, meldet uns die immer gerne kostenlos. Die Nummer dazu ist die 0800 007 0076. Danke und kommt gut an.
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0: Morgen, hier ist die Radio Galaxy Morning Show. Die erste Woche Sommerferien läuft und man merkt es direkt, wenn man durch die Büros läuft, ist es gefühlt halb leer. Alle sind irgendwo im Urlaub und da passieren ja oft die besten Geschichten. Ah, Dippi, du lachst schon, Dippi ist ja bei mir im Studio. Was ist dir Lustiges passiert im Urlaub?
1: Ich bin mal nach Abu Dhabi geflogen und kam dann am Flughafen an und da ist es ja so, da gibt es nicht diese klassischen Transferbusse, die man kennt, wo man ins Hotel gefahren wird von den Ferieninseln, sondern das sind alles ein bisschen kleiner, oftmals so kleinere Busse oder so Limousinen, weil es einfach nicht der klassische Pauschalurlauberort ja auch ist. Und da stand so ein Typ mit so einem Schild, da standen zwei Namen drauf und winkt schon so und ich habe dann auch gewunken, weil mein Name stand drauf und wir sind dann ins Auto eingestiegen und der fuhr los und ich war da schon mal dort vorher und dachte mir, hey, der fährt doch in die falsche Richtung irgendwie. Mein Hotel ist doch genau am anderen Ende der Stadt. Und sagt zu ihm, sorry, sir, this is the wrong way. Und dann sagt er, oder hat er gefragt, are you not Dr. Myers? Und dann habe ich mir gedacht, Dr. Myers bin ich nicht. Das war der andere Name, der auf dem Schild stand. Und dann sage ich, no, I'm the other guy.
0: Dip-Old.
1: Ja, Dip-Old, genau. Und dann hat er erstmal geflucht, hat dann telefoniert auf Arabisch, hat dann gewendet wie ein Irrer und hat mich dann quasi in mein Hotel gefahren. Also leider war ich nicht Dr. Myers. Ich hätte aber gern gewusst, wo Dr. Myers hingekommen oder untergekommen wäre.
0: Vielleicht hier Bush, wie heißt der, Bush Khalifa?
1: Ja, hätte sein können. Aber war es dann nicht. Also, ja.
0: Wahrscheinlich hätte es dann spätestens beim Check-in Probleme
1: gegeben. Dr. Myers.
0: Dr. Myers mit dem Ausweis, schwierig. Und jetzt seid ihr dran, erzählt uns gerne eure Geschichte. Was habt ihr im Urlaub erlebt, worüber ihr heute noch lachen müsst? Ruft uns an oder schickt uns eine WhatsApp-Sprachnachricht 0800 007 0076. Stay

0: Guten Morgen zusammen, Max hier in der Radio Galaxy Morning Show. Und ja, wir haben euch gefragt, was ist euch im Urlaub schon mal Lustiges passiert? Und es kommen die ersten Geschichten rein. Eine davon von einem echten Reality-TV-Urgestein aus Unterfranken. Hubert Feller, bekannt aus dem Dschungelcamp, hat sich bei mir gemeldet. Und auch bei ihm ist im Urlaub nicht alles so gelaufen, wie es geplant war.
1: Hallo lieber Max, einmal war ich im August in Dubai und da kam aus der Leitung, wo ich mich abduschen wollte, kochendes Wasser, ich habe mich verbrannt. Im Pool haben die damals Eiswürfeln reingeschmissen, um den auf 24 Grad runterzufüllen. Da habe ich gesagt, nee, das brauche ich nicht mehr. Wir haben so tolles Wetter hier in Bayern und in Deutschland. Was wollen wir mehr? Ich wünsche euch einen schönen Tag und liebe Grüße, euer Hupsi aus dem Dschungelcamp, Hubert Feller.
0: Danke dir, lieber Hubert, und auch ihr könnt uns eure Urlaubsgeschichten schicken. Egal, ob ein lustiger Fail, verrückte Begegnung oder einfach ein Moment, den ihr nie wieder vergessen werdet. Einfach per WhatsApp, Sprachnachricht oder per Anruf 0800 007 0076. Einen schönen Dienstagmorgen euch. Hier ist Radio K.

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1: Es ist kurz vor 7:30. Hier ist Radio Galaxy, die Morning Show. Heute am Tag des Champagners. Und einer der Promis, der ja auch sehr gerne Champagner trinkt, ist Bill Kaulitz.
2: Wie viel Kalorien hat ein Champagner?
3: 100.
2: 100? Na mein Gott, da kann ich ja ein paar Gläser trinken.
1: Wir haben für euch die besten aktuellen Hits mit am Start, auch an diesem Dienstagmorgen, gleich mit Holy Humberstone. Macht richtig gute Laune. Offenbach und Ella Henderson sind in der Playlist und One Republic mit Need Your Love. Die besten aktuellen Hits hier bei Radio Galaxy.
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15: Heute wieder einer der heißesten Tage des Sommers. Es gibt sogar eine Hitzewarnung. Jetzt früh schon ultra warm. Es hat kaum abgekühlt in der Nacht. Bis zu 39 Grad sind heute drin. Ab Nachmittag ziehen regional dann vor allem Schauer und Gewitter durch. Und der Radio Galaxy Wettertrend? Auch die nächsten Tage bleiben heiß. Vereinzelt gibt's weiterhin Gewitter.
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17: Guten Morgen zu euch auf die Straßen. Fahrt bitte besonders vorsichtig auf der A3 Würzburg Richtung Frankfurt. Zwischen Weibersbrunn und Bessenbach-Walderschaft, da liegen Reifenteile auf der Fahrbahn. Einen Blitz haben wir außerdem noch auf der B26 zwischen Stockstadt und Aschaffenburg am Schönbusch in der 70er-Zone. Wenn ihr noch was habt, Staus oder Blitzer, meldet uns die immer gerne kostenlos. Die Nummer dazu ist die 0800 007 0076. Danke und kommt gut an.
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0: Wo sind die Reality-TV- und RTL-Fans unter euch? Maxi für euch bei Radio Galaxy. Ja, gute Nachrichten, denn die Verräter, die sind jetzt zurück.
1: Wenn ich euch jetzt an der Schulter berühre, dann seid ihr ein Verräter.
0: Naja, die neue Staffel gibt es ab sofort bei RTL Plus und ab dem 17. August dann auch im Free TV bei RTL. Ganz ehrlich, also ich habe die Sendung noch nie selbst gesehen, aber ich weiß, dass Lea aus der Redaktion ein Riesenfan davon ist. Ich finde, das Konzept klingt ja an sich schon spannend. Promis ziehen in ein Schloss und müssen herausfinden, wer heimlich zu den Verrätern gehört. Die versuchen natürlich, unerkannt zu bleiben und die anderen auszutricksen. Also so ein bisschen wie Werwolf, wie Taktik. Viel Taktik ist dabei, viel Misstrauen. Und die Frage, wem kann man hier eigentlich noch glauben? Mit dabei sind dieses Jahr unter anderem Kathi Hummels, Max Kruse und Gabriel Kelly. Mal schauen, wer am Ende den besseren Riecher hat.

Max hier für euch in der Radio Galaxy Morning Show. Wenn es für euch heute in die Arbeit geht oder nach draußen generell, denkt auf jeden Fall nochmal an viel zu trinken, denn es wird nochmal richtig heiß heute im Laufe des Tages. Da kann man eigentlich gar nicht genug Wasser dabei haben und Sonnencreme sowieso. Also ich bin schon so ein bisschen rot im Nacken. Naja, war wohl ein bisschen wenig Sonnencreme gestern am See, aber naja, da lernt man ja bekanntlich draus oder auch nicht. Wir haben für euch die besten aktuellen Hits mit am Start. Jetzt mit einem Song, finde ich, der schon so ein bisschen auch nach Sommer klingt. Von Kygo, Khaled und Griffin, Save My Love. Perfekt, um jetzt im Auto den Lautsprecher noch so ein bisschen aufzudrehen.

0: Es ist kurz vor 8. Guten Morgen, ihr hört die Radio Galaxy Morning Show. Na, braucht ihr ein bisschen gute Laune für diesen Dienstagmorgen? Bekommt ihr gleich mit The Bowser Magnetic. Finde ich, hat einen richtig guten Beat und perfekt auch, ja, um wach zu werden bei einer Tasse Kaffee. Sia und Sean Paul sind in der Playlist mit Cheap Thrills und einer, der auch richtig viel Power hat, finde ich, Flo mit Leak It. Euch einen schönen Dienstagmorgen, hier ist Radio Galaxy.
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14: Ich bin Angela Kress. Guten Morgen. Rhein und Donau haben gerade wenig Wasser und das ist auch ein gesamtgesellschaftliches Problem. Das hat ein Wirtschaftsexperte des Instituts der deutschen Wirtschaft, der ARD, gesagt. Was am Rhein beginne, könne am Ende auch an Tankstellen oder im Supermarkt sichtbar sein. Mit wenig Wasser können Schiffe nicht so schwer beladen werden und Güter müssen durch mehr Schiffe transportiert werden. Das kann die Produkte am Ende teurer machen. Unionsfraktionschef Frei sieht keinen Spielraum für Nachbesserungen am Rentenpaket. Das sagte er bei Welt TV und reagiert damit auf immer mehr Kritik. Die richtet sich vor allem gegen Pläne, dass es in Zukunft nicht mehr möglich sein soll, nach 45 Beitragsjahren abschlagsfrei in Rente zu gehen. 7 von 16 Ministerpräsidentinnen und Präsidenten haben sich mittlerweile gegen die Abschaffung der Frühverrentung ausgesprochen. Knapp 9 Millionen

0: Millionen Menschen in Deutschland besitzen derzeit Kryptowährungen. Das entspricht einem Anteil von rund 13% der volljährigen Bevölkerung, wie aus einer Umfrage der Beratungsfirma Bearing Point hervorgeht. Tine Klimach berichtet.
1: Die große Mehrheit schaut eher distanziert auf digitale Währungen. Über 67% besitzen keine Kryptowährungen und wollen das auch nicht. Wer Bitcoin und Co. länger als ein Jahr im Privatvermögen hält, kassiert mögliche Gewinne komplett steuerfrei. Das soll sich künftig ändern. Viele Details zu den Plänen von Finanzminister Klingbeil sind aber noch unklar.
0: Wer bei Neumarkt in der Oberpfalz unterwegs ist, muss sich auf Verzögerungen einstellen. Ein tonnenschweres Bauteil ist da am Abend auf der B299 von einem Schwertransporter gefallen. Ein Spezialkran soll es aus dem Straßengraben ziehen. Erste Erkenntnisse deuten darauf hin, dass bei dem Lastwagen eine Achse gebrochen sein könnte.
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3: Mit Leon. Wegen eines E-Scooters soll ein Streit am Aschaffenburger Hauptbahnhof eskaliert sein. Ein 44-Jähriger soll ein Messer gezogen und den Roller geraubt haben. Heute beginnt der Prozess gegen den polnischen Staatsangehörigen. Vivian Marx berichtet.
4: Laut Anklage soll der Mann im April zunächst versucht haben, jemanden den E-Scooter wegzunehmen. Wenig später fing er zwei weitere Personen am Ausgang Dämmertor ab. Dann soll er einen zweiten E-Scooter an sich gerissen und dessen Besitzer mit einem Messer bedroht haben. Der ließ den E-Scooter aus Angst los. Als die Polizei gerufen wurde, soll der 44-Jährige den Roller weggeworfen haben und geflüchtet sein. Bei ihm wurden später rund 1,6 Promille festgestellt. Die Staatsanwaltschaft wirft dem Angeklagten besonders schweren Raub vor.
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6: Heute unbedingt genug Wasser in die Tasche packen. Es wird richtig heiß heute, inklusive Hitzewarnung. Bis zu ganz 39 Grad sind heute drin. Ab Nachmittag sind dann regional auch immer wieder Schauer und Gewitter mit dabei. Und der Radio Galaxy Wettertrend? Es bleibt wie es ist, heiß und dazu vereinzelt Gewitter.
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3: Guten Morgen zu euch auf die Straßen. Fahrt bitte besonders vorsichtig auf der A3 Würzburg Richtung Frankfurt. Zwischen Weibersbrunn und Bessenbach-Walderschaft, da liegen Reifenteile auf der Fahrbahn. Einen Blitz haben wir außerdem noch auf der B26 zwischen Stockstadt und Aschaffenburg am Schönbusch in der 70er-Zone. Wenn ihr noch was habt, Staus oder Blitzer, meldet uns die immer gerne kostenlos. Die Nummer dazu ist die 0800 007 0076. Danke und kommt gut an.
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0: Hier ist die Radio Galaxy Morning Show und das Netz schäumt gerade über wegen eines Duschgels.
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0: Ja, zugegeben, es ist nicht irgendein Duschgel. Es ist ein Duschgel von Pepsi Cola. Die US-Kosmetikmarke Glamla, die bringt jetzt gemeinsam mit Pepsi eine Körperpflegekollektion raus. Der Start, der ist erstmal in den USA und es gibt genau zwei Produkte. Ein Duschgel, das soll nach Wildkirsche und Cola riechen, und ein Körperpflegekollektion.

Körperpeeling mit Vanille-Pepsi-Duft. Keine Angst, ganz nach klebriger Limo soll sich das Ganze aber nicht auf der Haut anfühlen. In den Produkten stecken unter anderem Shea Butter und Niacinamid, soll die Haut pflegen. Besonders verrückt, die Entwicklung, die hat über 5 Jahre gedauert und angeblich wurden mehr als 3000 verschiedene Pepsi-Düfte getestet. Ja, die große Frage ist jetzt, würdet ihr morgens lieber nach Kirsch-Cola oder nach Vanille-Pepsi riechen?

Hier ist Radio Galaxy, die Morning Show mit Max. Schön, dass ihr mit am Start seid. Wer in den letzten Jahren auf der A3 unterwegs war, der kennt das Bild, ne? Lauter Baustellen, Tempolimits, verengte Spuren und, naja, jede Menge Geduld war gefragt. Damit ist jetzt erstmal Schluss. Weil gestern ist der 6-spurige Ausbau von der A3 zwischen Bibelried und Fürth-Erlangen offiziell freigegeben worden. Nach rund 6 Jahren Bauzeit soll der Verkehr jetzt wieder ein bisschen flüssiger rollen. Insgesamt wurden 76 Kilometer Autobahnen ausgebaut und rund 90 Brücken erneuert oder neu gebaut. Und es gibt einen kleinen Anreiz, dass die Strecke auch so bleibt, denn der Betreiber bekommt sein Geld nur dann in voller Höhe. Achtung, wenn die Autobahn im Top-Zustand ist, heißt also Schlaglöcher oder unnötige Baustellen werden richtig, richtig teuer. Für uns Autofahrer könnte das am Ende vor allem eins bedeuten, weniger Stau und mehr freie Fahrt. Jetzt auch perfekt, ey. In der Urlaubszeit, ja, wenn gerade so viele in den Ferien unterwegs sind, ist das natürlich ja doch schon eine sehr gute Sache. Hier ist Radio Galaxy für euch am Dienstag. Schön, dass ihr mit am Start seid. Die

0: ist kurz vor 8:30. Kommt gut in diesen Dienstagvormittag. Kiss Radio Galaxy mit Max. Wir haben für euch die besten aktuellen Hits mit am Start, auch gleich nach halb. Mit Kato, Turn the Lights Off. Perfekt, um die Lichter anzuschalten, nicht auszuschalten und einfach das Radio ein bisschen aufzudrehen. Da wird man auf jeden Fall wach. Tom Grennan ist mit am Start und Chris de Serendie, Good All Days. Klingt nach einem richtig schönen Sommerabend.
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15: Heute wieder einer der heißesten Tage des Sommers. Es gibt sogar eine Hitzewarnung. Jetzt früh schon ultra warm. Es hat kaum abgekühlt in der Nacht. Bis zu 39 Grad sind heute drin. Ab Nachmittag ziehen regional dann vor allem Schauer und Gewitter durch. Und der Radio Galaxy Wettertrend? Auch die nächsten Tage bleiben heiß. Vereinzelt gibt's weiterhin Gewitter.
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17: Hallo an alle, die unterwegs sind. Wir schauen auf die Straßen und dann haben wir einmal die A3 Richtung Frankfurt zwischen Seligenstadt und Hanau, da liegen Reifenteile auf der Fahrbahn, seid da bitte besonders vorsichtig unterwegs. Und dann nochmal die A3 Richtung Würzburg, zwischen Aschaffenburg-West und Aschaffenburg-Ost, da hat es einen Unfall gegeben, da ist aktuell nur noch der linke Fahrstreifen frei. Dann haben wir noch einen Blitzer auf der B26 zwischen Stockstadt und Aschaffenburg, am schönen Busch wird da geblitzt in der 70er-Zone. Falls ihr noch was gesehen habt, könnt ihr uns das immer gerne kostenlos melden unter der 0800 007 0076. Danke und kommt gut an.
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0: Radio Galaxy ist hier am Dienstagmorgen und heute ist ja nicht irgendein Dienstag. Heute ist ein ganz besonderer Aktionstag, zumindest für alle, die finden, ein bisschen Prickeln im Glas hat noch keinem geschadet. Es ist Tag des Champagners und ich finde, wenn man über Champagner spricht, kommt man an einer Frau nicht vorbei. Claudia Obert, quasi die Champagner-Queen. Für sie ist der Schaumwein nicht einfach nur ein Getränk, sondern fast schon eine Lebenseinstellung.
1: Champagner ist nun wirklich kein Luxus. Diese französische Limonade ist Grundnahrungsmittel.
0: Ja, also Fasotte, irgendwo die Korken knallen, bitte mit Stil, ne? Glas hoch, anstoßen und kurz so tun, als würdet ihr gerade in einem kleinen Café in Paris sitzen.

Einen schönen Dienstag euch, hier ist Radio Galaxy und viele Grüße an der Stelle an alle, die sich gerade schon auf dem Weg in den Urlaub befinden. Die Natalia hat mir gerade geschrieben, per WhatsApp ins Studio an die 0800 007 0076. Ja, für sie ist jetzt auch mittlerweile der Urlaubsmodus an, denn für sie geht es gerade mit den besten Freundinnen zum Flughafen in Nürnberg. Gegen Mittag startet da ihr Flieger nach Palma de Mallorca, dann ist erstmal 3 Tage Bierkönig angesagt und dann eine Woche entspannen, ein bisschen Pool, ein bisschen Meer, ein kleiner Bootsausflug ist geplant. Also das klingt mal nach einer richtig schönen Zeit. Euch auf jeden Fall einen schönen Urlaub und egal ob ihr wegfahrt oder zu Hause bleibt, wir haben für euch auf jeden Fall die besten aktuellen Hits mit am Start hier bei Radio Galaxy. Schön, dass ihr mit am Start

0: Guten Morgen, hier ist die Radio Galaxy Morning Show. Viele Grüße an der Stelle an alle, die sich schon auf dem Weg in den Urlaub befinden. Vielleicht habt ihr ja 1-2 Wochen frei und könnt einfach so ein bisschen die freie Zeit genießen. Gleich hebt ihr einen Flieger ab in München zum Beispiel nach Sofia, nach Bulgarien um 9.15 Uhr. Und es geht einer nach Amsterdam um 9.25 Uhr. Also so viele schöne Reiseziele. Hätte ich direkt Bock auf Urlaub. Naja, muss ich mich wohl noch ein bisschen gedulden. Wir haben für euch die besten aktuellen Hits mit am Start. Gleich nach 9 mit einem Song, der auf jeden Fall nach Sommerurlaub klingt. Luis Fonsi mit Justin Bieber, Despacito, Oliver Rodrigo ist mit in der Playlist und Taylor Swift.
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8: Ich bin Angela Kress. Guten Morgen. Angesichts des Massenandrangs auf die spanische Exklave Ceuta fordert die Gewerkschaft der Polizei Konsequenzen für Deutschland. Die Bundespolizei müsse zu einer modernen, flexiblen Grenzpolizei aufgerüstet werden, sagte GdP-Chef Roßkopf der Rheinischen Post. Katrin Müller berichtet.
9: Nach dem Massenandrang in Ceuta wollen die EU-Innenminister unter anderem über einen besseren Schutz der Außengrenzen beraten. Spaniens Regierung betont aber, der größte Teil der Migranten sei nach Marokko zurückgekehrt. Sie wirft den anderen EU-Staaten vor, die Krise politisch auszuschlachten.
8: Westlich von Athen in Griechenland sind die Waldbrände noch immer nicht unter Kontrolle. 11 Ortschaften mussten gestern evakuiert werden. Im US-Bundesstaat Washington brannten Behördenangaben zufolge rund um die Stadt Spokane mehr als 700 Häuser und andere Gebäude ab. Und im Osten der Niederlande wurde ein Campingplatz mit etwa 300 Urlaubern vorsorglich evakuiert. Dort brennt es in einem Naturschutzgebiet. FDP-Generalsekretär Hagen hat der Bundesregierung mit Blick auf die Rentendiskussion ein Rentenchaos vorgeworfen. Mehrere Ministerpräsidenten hatten zuvor kritisiert, dass die sogenannte Rente mit 63 abgeschafft werden soll. Unionsfraktionschef Frei betonte aber bei Welt TV, dass er keinen Spielraum für Nachbesserungen sehe. Die Vorschläge einer Kommission sollen übernommen werden. Ein geplatzter Reifen eines Lastwagens hat auf der Autobahn 8 bei Holzkirchen einen Unfall mit 13 nachfolgenden Autos ausgelöst. Glück im Unglück, verletzt wurde dabei laut Polizei niemand. Die Reifenteile verteilten sich am frühen Morgen über alle Spuren in Fahrtrichtung München. Es kam zu erheblichen Verkehrsbehinderungen.
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10: Mit Leon. Wegen eines E-Scooters soll ein Streit am Aschaffenburger Hauptbahnhof eskaliert sein. Ein 44-Jähriger soll ein Messer gezogen und den Roller geraubt haben. Heute beginnt der Prozess gegen den polnischen Staatsangehörigen. Vivian Marx berichtet.
11: Laut Anklage soll der Mann im April zunächst versucht haben, jemanden den E-Scooter wegzunehmen. Wenig später fing er zwei weitere Personen am Ausgang Dämmertor ab. Dann soll er einen zweiten E-Scooter an sich gerissen und dessen Besitzer mit einem Messer bedroht haben. Der ließ den E-Scooter aus Angst los. Als die Polizei gerufen wurde, soll der 44-Jährige den Roller weggeworfen haben und geflüchtet sein. Bei ihm wurden später rund 1,6 Promille festgestellt. Die Staatsanwaltschaft wirft dem Angeklagten besonders schweren Raub vor.
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12: Heute unbedingt genug Wasser in die Tasche packen. Es wird richtig heiß heute, inklusive Hitzewarnung. Bis zu ganz 39 Grad sind heute drin. Ab Nachmittag sind dann regional auch immer wieder Schauer und Gewitter mit dabei. Und der Radio Galaxy Wettertrend? Es bleibt wie es ist, heiß und dazu vereinzelt Gewitter.
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10: Hallo an alle, die unterwegs sind. Wir schauen auf die Straßen und da haben wir einmal die A3 Richtung Frankfurt. Zwischen Seligenstadt und Hanau, da liegen Reifenteile auf der Fahrbahn. Seid da bitte besonders vorsichtig unterwegs. Und dann nochmal die A3 Richtung Würzburg. Zwischen Aschaffenburg-West und Aschaffenburg-Ost, da hat es einen Unfall gegeben. Da ist aktuell nur noch der linke Fahrstreifen frei. Dann haben wir noch einen Blitzer auf der B26 zwischen Stockstadt und Aschaffenburg. Am schönen Busch wird da geblitzt in der 70er-Zone. Falls ihr noch was gesehen habt, könnt ihr uns das immer gerne kostenlos melden unter der 0800 007 0076. Danke und kommt gut an.
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0: Guten Morgen, hier ist die Radio Galaxy Morning Show. Die erste Woche Sommerferien läuft und man merkt es direkt, wenn man durch die Büros läuft, ist es gefühlt halb leer. Alle sind irgendwo im Urlaub und da passieren ja oft die besten Geschichten. Ah, Dippi, du lachst schon, Dippi ist ja bei mir im Studio. Was ist dir Lustiges passiert im Urlaub?
1: Ich bin mal nach Abu Dhabi geflogen und kam dann am Flughafen an. Und da ist es ja so, da gibt es nicht diese klassischen Transferbusse, die man kennt, wo man ins Hotel gefahren wird von den Ferieninseln, sondern das sind alles ein bisschen kleiner. Oftmals so kleinere Busse oder so Limousinen, weil es einfach nicht der klassische Pauschalurlauberort ja auch ist. Und da stand so ein Typ mit so einem Schild, da standen zwei Namen drauf und winkt schon so. Und ich habe dann auch gewunken, weil mein Name stand drauf. Und wir sind dann ins Auto eingestiegen und der fuhr los. Und ich war da schon mal dort vorher und dachte mir, hey, der fährt doch in die falsche Richtung irgendwie. Mein Hotel ist doch genau am anderen Ende der Stadt. Und sagt zu ihm, sorry, sir, this is the wrong way. Und dann sagt er, oder hat er gefragt, are you not Dr. Myers? Und dann habe ich mir gedacht, Dr. Myers bin ich nicht. Das war der andere Name, der auf dem Schild stand. Und dann sage ich, no, I'm the other guy.
0: Dip-Old.
1: Ja, Dip-Old, genau. Und dann hat er erstmal geflucht, hat dann telefoniert auf Arabisch, hat dann gewendet wie ein Irrer und hat mich dann quasi in mein Hotel gefahren. Also
0: der
1: leider
0: war
1: ich nicht Dr. Myers. Ich hätte aber gern gewusst, wo Dr. Myers hingeht. Untergekommen wäre.
0: Vielleicht hier Bush, wie heißt der, Bush Khalifa?
1: Ja, hätte sein können, aber war es dann nicht. Also, ja.
0: Wahrscheinlich hätte es dann spätestens beim Check-in Probleme gegeben.
1: Dr. Myers
0: mit dem Ausweis, schwierig. Und jetzt seid ihr dran, erzählt uns gerne eure Geschichte. Was habt ihr im Urlaub erlebt, worüber ihr heute noch lachen müsst? Ruft uns an oder schickt uns eine WhatsApp-Sprachnachricht 0800 007 0076.

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0: Guten Morgen zusammen, Max hier in der Radio Galaxy Morning Show. Und ja, wir haben euch gefragt, was ist euch im Urlaub schon mal Lustiges passiert? Und es kommen die ersten Geschichten rein. Eine davon von einem echten Reality-TV-Urgestein aus Unterfranken. Hubert Feller, bekannt aus dem Dschungelcamp, hat sich bei mir gemeldet. Und auch bei ihm ist im Urlaub nicht alles so gelaufen, wie es geplant war.
1: Hallo lieber Max, einmal war ich im August in Dubai.

0: Und da kam aus der Leitung, wo ich mich abduschen wollte, kochendes Wasser. Ich habe mich
1: Boah.
0: verbrannt. Im Pool haben die damals Eiswürfeln reingeschmissen, um den auf 24 Grad runterzukühlen. Da habe ich gesagt, nee, nee, das brauche ich nicht mehr. Wir haben so tolles Wetter hier in Bayern und in Deutschland. Was wollen wir mehr? Ich wünsche euch einen schönen Tag und liebe Grüße, euer Hupsi aus dem Dschungelcamp, Hubert Feller.
1: Danke dir, lieber Hubert, und auch ihr könnt uns eure Urlaubsgeschichten schicken. Egal ob ein lustiger Fail, verrückte Begegnung oder einfach ein Moment, den ihr nie wieder vergessen werdet. Einfach per WhatsApp, Sprachnachricht oder per Anruf 0800 007 0076. Einen schönen Dienstagmorgen euch. Hier ist Radio.

0: Es ist kurz vor 9:30 hier bei uns bei Radio Galaxy. Ja, es ist nochmal die Chance da, das Fenster aufzureißen, ein bisschen frische Luft reinzulassen, bevor es dann später wieder richtig warm wird. Wir liefern euch schon jetzt die besten aktuellen Hits zum Abkühlen gleich nach 9:30 mit Temper City Self-Aware, Jason Derulo und Newcastle mit in der Playlist und Clock Clock, die besten aktuellen Hits für euren Dienstagmorgen.
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19: Hallo an alle, die unterwegs sind. Wir schauen auf die Straßen und da haben wir einmal die A3 Richtung Frankfurt. Zwischen Seligenstadt und Hanau, da liegen Reifenteile auf der Fahrbahn. Seid da bitte besonders vorsichtig unterwegs. Und dann nochmal die A3 Richtung Würzburg. Zwischen Aschaffenburg West und Aschaffenburg Ost, da hat es einen Unfall gegeben. Da ist aktuell nur noch der linke Fahrstreifen frei. Dann haben wir noch einen Blitzer auf der B26 zwischen Stockstadt und Aschaffenburg. Am Schönbusch wird da geblitzt in der 70er-Zone. Falls ihr noch was gesehen habt, könnt ihr uns das immer gerne gerne kostenlos melden unter der 0800 007 0076. Danke und kommt gut an.
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0: Wo sind die Reality-TV- und RTL-Fans unter euch? Max hier für euch bei Radio Galaxy. Ja, gute Nachrichten, denn die Verräter, die sind jetzt zurück.
1: Wenn ich euch jetzt an der Schulter berühre, dann seid ihr ein Verräter.
0: Naja, die neue Staffel gibt es ab sofort bei RTL Plus und ab dem 17. August dann auch im Free TV bei RTL. Ganz ehrlich, also ich habe die Sendung noch nie selbst gesehen, aber ich weiß, dass Lea aus der Redaktion ein Riesenfan davon ist. Ich finde, das Konzept klingt ja an sich schon spannend. Promis ziehen in ein Schloss und müssen herausfinden, wer heimlich zu den Verrätern gehört. Die versuchen natürlich, unerkannt zu bleiben und die anderen auszutricksen. Also so ein bisschen wie Werwolf, wie Taktik. Viel Taktik ist dabei, viel Misstrauen. Und die Frage, wem kann man hier eigentlich noch glauben? Mit dabei sind dieses Jahr unter anderem Kathi Hummels, Max Kruse und Gabriel Kelly. Mal schauen, wer am Ende den besseren Riecher hat.

0: Hier ist die Radio Galaxy Morning Show und das Netz schäumt gerade über wegen eines Duschgels.
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0: Ja, zugegeben, es ist nicht irgendein Duschgel. Es ist ein Duschgel von Pepsi Cola. Die US-Kosmetikmarke Glamlight, die bringt jetzt gemeinsam mit Pepsi eine Körperpflegekollektion raus. Der Start, der ist erstmal in den USA und es gibt genau zwei Produkte. Ein Duschgel, das soll nach Wildkirsche und Cola riechen, und ein Körperpeeling mit Vanille-Pepsi-Duft. Keine Angst, ganz nach klebriger Limo soll sich das Ganze aber nicht auf der Haut anfühlen. In den Produkten stecken unter anderem Shea Butter und Niacinamid, soll die Haut pflegen. Besonders verrückt, die Entwicklung, die hat über 5 Jahre gedauert und angeblich wurden mehr als 3000 verschiedene Pepsi-Düfte getestet. Ja, die große Frage ist jetzt, würdet ihr morgens lieber nach Kirsch-Cola oder nach Vanille-Pepsi riechen?

0: Hier ist Radio Galaxy, die Morning Show. Es ist kurz vor 10 und Leute, ich bin schon gerade so ein bisschen neidisch. Die Marina hat sich nämlich gemeldet per WhatsApp 0800 007 0076. Sie ist gerade im Urlaub auf Mallorca.
1: Ich wollte nur liebe Grüße sagen. Es war wie jedes Jahr eine sehr schöne Urlaubswoche. Meine zweite Heimat, Pagera. Ich bin jetzt da zum 60. Mal gewesen. Also wahnsinnig schön und wieder mal Delfinfahrten. Echt ein Traum.
0: Ja, das klingt auf jeden Fall richtig nach Sommer. Viel Spaß dir auf jeden Fall noch im Urlaub und viele Grüße an alle da draußen, die jetzt schon mitten im Urlaub stecken und natürlich auch an diejenigen, die noch in der Arbeit die Stellung halten. Wir haben für euch gleich Harry Styles in der Playlist. Glockenbach ist mit am Start und Shawn Mendes, die besten aktuellen Hits.
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13: Ich bin Angela Kress. Die Hitze bremst auch die Bahn aus und war ein Grund dafür, dass im Juli erneut nur etwas mehr als die Hälfte der Fernzüge ohne größere Verzögerungen am Ziel angekommen ist. Mit rund 53% blieb die Quote im Vergleich zum Juni damit unverändert. Nicht nur die Hitze, auch immer mehr Anlagenstörungen und viele Baustellen machen der Bahn zu schaffen. Die Diskussion um die Rentenreform reißt nicht ab und aus der Rentenkommission kommen Warnungen, einzelne Bausteine aufzuweichen. Der stellvertretende Vorsitzende sagte den Funke-Zeitungen, die Abschaffung der sogenannten Rente mit 63 müsse in dem Paket bleiben, sonst könne das ganze Haus der Reform zusammenstürzen. Die vorgeschlagenen Maßnahmen seien nur in einem ausgewogenen Paket langfristig finanzierbar. In Deutschland wurde im ersten Halbjahr weniger Energie verbraucht als im ersten Halbjahr 2025. Das hat die Arbeitsgemeinschaft Energiebilanzen hochgerechnet. Die Gründe: die Konjunktur schwächelt und Energie ist teuer. Katrin Müller berichtet.
14: Den hohen Ölpreis merkt man nicht nur beim Tanken. Deshalb wird, wo es geht, Energie gespart. Der Prognose zufolge sank der Verbrauch von Mineralöl im ersten Halbjahr um 8%. Bei leichtem Heizöl ging es sogar um mehr als ein Drittel nach unten. Zugelegt haben unter anderem die erneuerbaren Energien, vor allem durch ein starkes Plus bei der Windkraft. Der Löwenanteil von mehr als 75% entfällt aber weiter auf fossile Brennstoffe.
13: In mehreren Ländern in Europa und in den USA kämpfen Einsatzkräfte gerade gegen heftige Waldbrände. Und auch in Bayern ist es teilweise extrem trocken mit hoher Waldbrandgefahr. Der Deutsche Wetterdienst hat an mehreren Messstationen für heute die höchste Gefahrenstufe ausgerufen. Und zwar an den Stationen Schonungen-Meinberg, Lohr-Halsbach und Ostheim vor der Rhön.
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16: Mit Leon. Wegen eines E-Scooters soll ein Streit am Aschaffenburger Hauptbahnhof eskaliert sein. Ein 44-Jähriger soll ein Messer gezogen und den Roller geraubt haben. Heute beginnt der Prozess gegen den polnischen Staatsangehörigen. Vivian Marx berichtet.
17: Laut Anklage soll der Mann im April zunächst versucht haben, jemanden den E-Scooter wegzunehmen. Wenig später fing er zwei weitere Personen am Ausgang Dämmertor ab. Dann soll er einen zweiten E-Scooter an sich gerissen und dessen Besitzer mit einem Messer bedroht haben. Der ließ den E-Scooter aus Angst los. Als die Polizei gerufen wurde, soll der 44-Jährige den Roller weggeworfen haben und geflüchtet sein. Bei ihm wurden später rund 1,6 Promille festgestellt. Die Staatsanwaltschaft wirft dem Angeklagten besonders schweren Raub vor.
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1: Gott sei Dank habe ich mir heute Morgen Deo in die Tasche gepackt. Egal was man macht, man schwitzt einfach nur. Unfassbar heiß heute. Bis zu 39 Grad sind drin. Es gibt sogar eine Hitzewarnung für heute. Also die Hitze ist nicht zu unterschätzen. Ab Nachmittag sind dann aber regionale Schauer und Gewitter möglich. Und der Radio Galaxy Wettertrend? Die Hitzewelle bleibt. Auch morgen sind wieder Gewitter mit dabei.
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4: Hallo an alle, die unterwegs sind. Wir schauen auf die Straßen und dann wir einmal die A3 Richtung Frankfurt. Zwischen Seligenstadt und Hanau, da liegen Reifenteile auf der Fahrbahn. Seid da bitte besonders vorsichtig unterwegs. Und dann nochmal die A3 Richtung Würzburg. Zwischen Aschaffenburg West und Aschaffenburg Ost, da hat es einen Unfall gegeben. Da ist aktuell nur noch der linke Fahrstreifen frei. Dann haben wir noch einen Blitzer auf der B26 zwischen Stockstadt und Aschaffenburg. Am schönen Busch wird da geblitzt in der 70er-Zone. Falls ihr noch was gesehen habt, könnt ihr uns das immer gerne kostenlos melden unter der 0800 007 0076. Danke und kommt gut an.
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absolut geile Film aus den 90ern feiert sein TV-Comeback. Hi, Lea hier für euch. Alle, die in den 90s und 2000ern aufgewachsen sind, erinnern sich sicherlich noch an diesen Film. Für mich wirklich absolut Kindheit. Clueless. Wer es nicht mehr ganz im Kopf hat, ging darum, die reiche Highschool-Schülerin Cher aus Beverly Hills liebt Shopping, Partys und Makeovers. Sie nimmt sich vor, die neue Mitschülerin von Kopf bis Fuß ein bisschen umzustylen. Nur blöd, dass dabei ihr eigenes Liebesleben plötzlich komplett durcheinander gerät. Und jetzt, nach mehr als 30 Jahren, kriegt Clueless eine Fortsetzung. Und zwar gleich eine ganze Serie. Richtig geil. Diesmal allerdings nicht mehr als Highschool-Queen, sondern als erfolgreiche Geschäftsfrau und Mama einer Teenager-Tochter. Das Beste, Alicia Silverstone, sie hat damals schon Cher gespielt, schlüpft wieder in die Kultrolle zurück. Die Dreharbeiten sollen nächstes Jahr starten. Ich bin auf jeden Fall mal gespannt, ob die Serie dann auch wieder so ein Hype mit Karo-Röcken und Mini-Rucksäcken auslöst wie damals. Und damit wünsche ich euch noch einen schönen Dienstag. Hier ist Radio Gaddy.

0: kurz vor 22:30. Ihr seid bei Radio Galaxy. Der zweite Sommerferientag heute. Während manche schon am Balkon auf der Liege ihren Urlaub genießen, fragen sich andere gerade, wie sie 6 Wochen Programm für die Kinder organisieren sollen. Gar nicht so ohne. Deswegen Respekt an der Stelle an alle Eltern und für euch zumindest ein bisschen Entspannung mit den besten aktuellen Hits. Richtig geiler Sommerhit gleich mit dabei von BTS mit Swim. Und davor noch eine richtig geile Nummer, durch TikTok komplett durch die Decke gegangen. Dracula von Tame Impala und Jenny. Gleich hier für euch auf Radio Galaxy.
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13: Hallo an alle, die unterwegs sind. Wir schauen auf die Straßen und da haben wir einmal die A3 Richtung Frankfurt. Zwischen Seligenstadt und Hanau, da liegen Reifenteile auf der Fahrbahn. Seid da bitte besonders vorsichtig unterwegs. Und dann nochmal die A3 Richtung Würzburg. Zwischen Aschaffenburg-West und Aschaffenburg-Ost, da hat es einen Unfall gegeben. Da ist aktuell nur noch der linke Fahrstreifen frei. Dann haben wir noch einen Blitzer auf der B26 zwischen Stockstadt und Aschaffenburg. Am Schönbusch wird da geblitzt in der 70er-Zone. Falls ihr noch was gesehen habt, könnt ihr uns das immer gerne kostenlos melden unter der 0800 007 0076. Danke und kommt gut an.
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Es ist einfach viel zu heiß heute. Bis zu 39 Grad. Draußen fühlt sich's gefühlt an wie im Backofen. Einfach furchtbar. Es gibt sogar eine Wetterwarnung wegen extremer Hitze. Ich weiß nicht, wie es euch geht, aber da kann man doch gar nicht normal arbeiten, oder? Man kann sich einfach nicht konzentrieren. Deswegen hier mal ein kleiner Tipp für alle Chefs, die gerade zuhören. Wie wär's denn einfach mal mit hitzefrei heute? Oder zumindest eine Ladung Gratiseis. Wäre geil, oder? Also bitte, bitte, liebe Chefs, lasst uns heute alle ein bisschen früher nach Hause gehen. Und bis das klappt, gibt's wenigstens den passenden Soundtrack für diesen absoluten Hitzetag. Bibi Rexha hier für euch mit New Religion auf Radio Galaxy.

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0: Na, habt ihr schon alles eingepackt? Die Frage geht einen schon langsam auf die Nerven, oder? Egal ob Family, Freunde oder Kollegen, gefühlt jeder fragt danach. Falls das Kofferpacken heute noch bei euch ansteht, gibt's von uns die passende Playlist dazu mit den besten aktuellen Hits. Richtig viel Sommer liefern uns Shakira und Burna Boy gleich mit Die Die. Und davor positive Vibes kommen von Holly Humberstone mit To Love Somebody. Das alles gibt's in ein paar Minuten hier für euch auf Radio Galaxy.
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6: Ich bin Oliver Urbanke. Fahrgäste der Deutschen Bahn haben auch im Juli Geduld gebraucht. Die sogenannte Reisendenpünktlichkeit lag bei 55%. Das heißt, 55% der Fahrgäste im Fernverkehr kamen pünktlich oder mit einer Verspätung von weniger als einer Viertelstunde am Ziel an. Ein Grund für viele Verspätungen war laut Konzern die Hitze. Sie belastet die Infrastruktur und Instandhaltungsarbeiten mussten deshalb teilweise verschoben werden. Unionsfraktionschef Frei hält es für, Zitat, sehr klug und richtig, dass das Bundesfamilienministerium sich auf einen möglichen neuen Zivildienst vorbereitet. Im Interview mit RTL sprach er von Eventualitäten. Einen neuen Stand in der Wehrdienstdebatte gebe es nicht. Der Wehrdienst ist freiwillig. Falls sich nicht genug Freiwillige finden, könnte es aber eine Bedarfswehrpflicht geben. Erwerbstätige haben im vergangenen Jahr so viele Arzneimittel verschrieben bekommen wie noch nie. Insgesamt rund 34 Millionen. Das zeigt eine Auswertung der Techniker-Krankenkasse. Fiona Reinhardt berichtet.
7: Am häufigsten wurden Herz-Kreislauf-Medikamente verordnet, wie zum Beispiel Blutdrucksenker. Laut der Techniker-Krankenkasse steigen hier die verordneten Dosen schon seit 25 Jahren kontinuierlich an. Insgesamt wurden im vergangenen Jahr laut der Auswertung mehr als 2000 Tagesdosen abgerechnet. Das sind rund 2,6% mehr als im Vorjahr.
6: Wegen der heißen Temperaturen bleibt auch die Waldbrandgefahr in Bayern hoch. Die Regierung von Niederbayern hat für heute und morgen 4 weitere Beobachtungsflüge angeordnet. Der Deutsche Wetterdienst hat stellenweise die höchste Warnstufe ausgerufen. Am Starnberger See ist der Wasserstand so niedrig, dass einige Landstege nicht angefahren werden.
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9: Mit Leon. Wegen eines E-Scooters soll ein Streit am Aschaffenburger Hauptbahnhof eskaliert sein. Ein 44-Jähriger soll ein Messer gezogen und den Roller geraubt haben. Heute beginnt der Prozess gegen den polnischen Staatsangehörigen. Vivian Marx berichtet.
10: Laut Anklage soll der Mann im April zunächst versucht haben, jemanden den E-Scooter wegzunehmen. Wenig später fing er 2 weitere Personen am Ausgang Dämmertor ab. Dann soll er einen zweiten E-Scooter an sich gerissen und dessen Besitzer mit einem Messer bedroht haben. Der ließ den E-Scooter aus Angst los. Als die Polizei gerufen wurde, soll der 44-Jährige den Roller weggeworfen haben und geflüchtet sein. Bei ihm wurden später rund 1,6 Promille festgestellt. Die Staatsanwaltschaft wirft dem Angeklagten besonders schweren Raub vor.
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12: Egal, was man macht, alles klebt einfach nur. Unfassbar heiß heute. Jetzt am Vormittag schon richtig warm. Aber am Nachmittag sind dann bis zu 39 Grad drin. Dazu vor allem viel Sonne. Später kann's dann aber auch mal kurz regnen und gewittern. Und der Radio-Galaxy-Wetter-Trend? Es bleibt genauso wie heute. Heiß, schwül und gewittrig.
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9: Hallo zu euch auf die Straßen. Fahrt bitte vorsichtig auf der A3 Richtung Frankfurt. Da hat's bei Offenbach einen Unfall gegeben. Die Unfallaufnahme läuft noch. Blitz haben wir auf der B469 Richtung Amorbach, kurz vor Würzegmauern in der 120er-Zone. Dann auf der B26 zwischen Stockstadt und Aschaffenburg am Schönbusch in der 70er-Zone. Und in Seligenstadt wird in der Jahnstraße geblitzt, kurz vor der TGS-Halle Richtung Hainburg in der 30er-Zone. Staus und Blitzer könnt ihr immer gerne kostenlos melden unter der 0800 007 0076. Danke und kommt gut an.
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0: Mathe lernen mit Shirin David. Diese Lehrerin geht gerade viral.
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0: Hallo, Lea hier für euch. Mathe ist ja absolutes Hassfach bei vielen Schülern. Deswegen hat sich Lehrerin Melanie Wogrin aus Unterfranken was ganz Besonderes ausgedacht. Damit Mathe lebendiger und verständlicher wird, arbeitet sie mit Mathe-Songs. Aktuelle Trendsongs wie Bauch, Beine, Po von Shirin David textet sie einfach um und erklärt darin mathematische Regeln. Das Ganze klingt dann ungefähr so.

Richtig geil. Ich glaube, so würde sogar mir Mathe Spaß machen. Wer mehr davon will und in den Sommerferien vielleicht ein paar Grundlagen auffrischen will, der kann gerne mal auf Mellys Website Mathe mit Melli vorbeischauen. Und damit schönen Dienstag euch noch. 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

0: Ihr seid bei Radio Galaxy. Es ist einfach viel zu heiß, deswegen...
1: Stay hydrated, bitches.
0: Jetzt schnell noch ein kühles Getränk holen, euch damit eindecken. Und um die Musik kümmere ich mich mit den besten aktuellen Hits. The Bowser mit Magnetic gleich mit dabei. Ist so ein richtig erfrischender Beat. Perfekt für die Hitze. Gleich hier für euch bei Radio Galaxy.
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7: Hallo zu euch auf die Straßen. Fahrt bitte vorsichtig auf der A3 Richtung Frankfurt. Da hat es bei Offenbach einen Unfall gegeben. Die Unfallaufnahme läuft noch. Blitz haben wir auf der B469 Richtung Amorbach, kurz vor Würzegmauern in der 120er-Zone. Dann auf der B26 zwischen Stockstadt und Aschaffenburg am Schönbusch in der 70er-Zone. Und in Seligenstadt wird in der Jahnstraße geblitzt, kurz vor der TGS-Halle Richtung Hainburg in der 30er-Zone. Staus und Blitzer könnt ihr immer gerne kostenlos melden unter der 0800 007 0076. Danke und kommt gut an.
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Das Netz schäumt gerade über, im wahrsten Sinne des Wortes. Dieses Duschgel sorgt gerade für ordentlich Gesprächsstoff. Hi, Lea hier für euch. Zugegeben, es ist nicht irgendein Duschgel, es ist ein Duschgel von Pepsi Cola. Ja, richtig gehört. Die US-Kosmetikmarke Glamlight bringt gemeinsam mit Pepsi eine Körperpflege-Collection raus. Start ist zwar erstmal in den USA geplant, soll dann aber auch zu uns rüber nach Deutschland schwappen. Es gibt zwei Produkte, ein Duschgel, das nach Wildkirsche und Cola riechen soll und ein Körperpeeling, das, Überraschung, nach Pepsi und Vanille riecht. Ganz nach klebriger Limo soll sich das Ganze auf der Haut dann aber natürlich nicht anfühlen. In den Produkten steckt unter anderem Shea-Butter, die Haut dann richtig pflegen soll. Besonders crazy, die Entwicklung hat wohl ganze 5 Jahre gedauert. Angeblich wurden mehr als 3000 verschiedene Pepsi-Düfte getestet. Kann ich gar nicht verstehen, weil, ich meine, Pepsi riecht ja wie Pepsi, gell? Aber ehrlich gesagt, ob ich jetzt wirklich nach Pepsi riechen will? Ich bin mir da irgendwie nicht so sicher. Vor allem die Wespen, die lassen einen doch dann gar nicht mehr in Ruhe, oder?

0: 12, ihr seid bei Radio Galaxy. Grüße an alle fleißigen Studenten unter euch, die aktuell noch an den letzten Abgaben und Hausarbeiten sitzen. Ich liefere euch eine Ladung Power zum Durchhalten. Nach den News gibt's richtig Power von Kato mit Turn the Lights Off. In ein paar Minuten hier für euch auf Radio Galaxy.
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10: Ich bin Oliver Urbanke. Der neue Unionsfraktionschef Frei hat klargestellt, dass er keine Spielräume sieht, die Rentenreform doch noch zu ändern. Bei NTV sagte er:
11: Ich glaube ehrlicherweise nicht, dass uns bei noch mehr Diskutieren und Nachdenken etwas Besseres einfällt, als es den Experten gelungen ist. Ich halte den Vorschlag für sehr, sehr überzeugend.
10: Im Kern geht es um die Frage, ob es auch künftig noch möglich sein wird, nach 45 Jahren abschlagsfrei in Rente gehen zu können. In den Bundesländern wächst der Widerstand, die Regelung abzuschaffen. Menschen im Job haben vergangenes Jahr so viele Medikamente verschrieben bekommen wie nie zuvor. Das zeigt eine Auswertung der Technikerkrankenkasse. Die 6,2 Millionen Erwerbstätigen haben demnach Rezepte für mehr als 34 Millionen Arzneimittel eingelöst. Die meisten davon für Herz-Kreislauf-Medikamente, gefolgt von Magen-Darm, Sodbrennen und Antidepressiva. Nur gut jeder zweite Zug im Fernverkehr war pünktlich. Das ist die Bilanz der Bahn für den Juli. Knapp 53% der Fahrgäste kamen pünktlich oder mit weniger als 15 Minuten Verspätung am Ziel an. Die Bahn führt das zum einen auf die weiterhin großen Probleme in der Infrastruktur, zum Beispiel das marode Schienennetz, zurück. Außerdem hätten wegen der großen Hitze im Juni und Juli Instandhaltungsarbeiten verschoben werden müssen. Leichtes Aufatmen bei der griechischen Feuerwehr. Mehrere Brände westlich der Hauptstadt Athen sind unter Kontrolle. Endgültige Entwarnung gibt's aber noch nicht, weil besonders die heißen Mittagsstunden die Feuer wieder entfachen können. Im Laufe des Tages sollen bis zu 30 Löschhubschrauber und Flugzeuge zum Einsatz kommen.
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12: Mit Leon. Wegen eines E-Scooters soll ein Streit am Aschaffenburger Hauptbahnhof eskaliert sein. Ein 44-Jähriger soll ein Messer gezogen und den Roller geraubt haben. Heute beginnt der Prozess gegen den polnischen Staatsangehörigen. Vivian Marx berichtet.
13: Laut Anklage soll der Mann im April zunächst versucht haben, jemanden den E-Scooter wegzunehmen. Wenig später fing er zwei weitere Personen am Ausgang Dämmertor ab. Dann soll er einen zweiten E-Scooter an sich gerissen und dessen Besitzer mit einem Messer bedroht haben. Der ließ den E-Scooter aus Angst los. Als die Polizei gerufen wurde, soll der 44-Jährige den Roller weggeworfen haben und geflüchtet sein. Bei ihm wurden später rund 1,6 Promille festgestellt. Die Staatsanwaltschaft wirft dem Angeklagten besonders schweren Raub vor.
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14: Gott sei Dank habe ich mir heute Morgen Deo in die Tasche gepackt. Egal was man macht, man schwitzt einfach nur. Unfassbar heiß heute, bis zu 39 Grad sind drin. Es gibt sogar eine Hitzewarnung für heute, also die Hitze ist nicht zu unterschätzen. Ab Nachmittag sind dann aber regionale Schauer und Gewitter möglich. Und der Radio Galaxy Wettertrend? Die Hitzewelle bleibt, auch morgen sind wieder Gewitter mit dabei.
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12: Hallo zu euch auf die Straßen, fahrt bitte vorsichtig auf der A3 Richtung Frankfurt. Da hat es bei Offenbach einen Unfall gegeben. Die Unfallaufnahme läuft noch. Blitz haben wir auf der B469 Richtung Amorbach, kurz vor Wörzeckmauern in der 120er-Zone. Dann auf der B26 zwischen Stockstadt und Aschaffenburg am Schönbusch in der 70er-Zone. Und in Seligenstadt wird in der Jahnstraße geblitzt, kurz vor der TGS-Halle Richtung Hainburg in der 30er-Zone. Staus und Blitzer könnt ihr immer gerne kostenlos melden unter der 0800 007 0076. Danke und kommt gut an.
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0: Heute gibt's offiziell einen Grund zum Anstoßen, denn heute ist Tag des Champagners. Hi, Lea hier für euch. Und wenn es um Champagner geht, gibt's in Deutschland eigentlich nur eine wahre Expertin, Claudia Obert. Für sie ist Champagner nämlich nicht einfach nur ein Getränk, sondern einfach ein kompletter Lifestyle.
1: Champagner ist nun wirklich kein Luxus. Diese französische Limonade ist Grundnahrungsmittel.
0: Ich lieb's, würde ich genauso unterstreichen. Deshalb gönnen wir uns heute spätestens nach Feierabend einfach alle ein Gläschen. Und geilen Sound zum Anstoßen, den gibt's von mir mit den besten aktuellen Hits. Und Fever Dream, jetzt hier für euch von Alex Warren auf Radio Galaxy.

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0: Kurz vor halb eins, ihr seid bei Radio Galaxy. Wusstet ihr eigentlich, dass Olivia Rodrigo auch Schauspielerin ist? Hat sogar schon in einigen Filmen und Serien mitgespielt, zum Beispiel auch in der Serie High School Musical. Da hat sie sogar auch ein paar Songs dazu geliefert, hat dann aber doch beschlossen, sich erstmal auf die Musikkarriere zu fokussieren. Absolut richtige Entscheidung. Sie landet nämlich einen Mega-Erfolg nach dem anderen. Aktuell auch wieder bei uns in den Charts mit Drop Dead. Ist ein mega geiler Song. Aktuell wirklich einer meiner Lieblingsnummern bei uns in der Playlist. Und den gibt's in ein paar Minuten hier für euch auf Radio Galaxy.
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1: Ich bin Oliver Urbanke. Die Bundesregierung bereitet sich offenbar auf eine mögliche Wiedereinführung der Wehrpflicht vor, inklusive Zivildienst. Unionsfraktionschef Frei findet das sehr klug und richtig. Das Bundesfamilienministerium treffe bereits Vorkehrungen für einen neuen Zivildienst, sagt er bei RTL NTV. In der Wehrdienstdebatte selbst gäbe es keinen neuen Stand so frei. Bislang ist der Wehrdienst freiwillig, kann bei zu wenig Freiwilligen aber zur Pflicht werden. Hitze und wenig Regen. Die Trockenheit in Bayerns Böden nimmt weiter zu. 84% der oberflächennahen Grundwassermessstellen und Quellen sowie der Großteil der Messstellen im tieferen Grundwasser zeigen derzeit niedrige Verhältnisse an. Das Landesamt für Umwelt spricht von einer deutlich angespannten Situation. Erwerbstätige haben im vergangenen Jahr so viele Arzneimittel verschrieben bekommen wie noch nie. Insgesamt rund 34 Millionen. Das zeigt eine Auswertung der Technikerkrankenkasse. Fiona Reinhardt berichtet.
2: Am häufigsten wurden Herz-Kreislauf-Medikamente verordnet, wie zum Beispiel Blutdrucksenker. Laut der Techniker-Krankenkasse steigen hier die verordneten Dosen schon seit 25 Jahren kontinuierlich an. Insgesamt wurden im vergangenen Jahr laut der Auswertung mehr als 2000 Tagesdosen abgerechnet. Das sind rund 2,6% mehr als im Vorjahr.
1: Die Linke lehnt schnelle Gesetzesverschärfungen nach dem islamistischen Terroranschlag am Rande des CSD in Berlin ab. Vorher müsse man prüfen, warum die vorhandenen rechtlichen Möglichkeiten nicht ausgeschöpft worden seien, sagte die Vize-Fraktionsvorsitzende Bünger im ZDF. Vor allem stelle sich hier die Frage, warum ein Islamist, den die Behörden als Hochrisikofall eingestuft hatten, nicht engmaschiger überwacht worden sei.
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4: Jetzt am Nachmittag ist es schön sonnig draußen und dazu nur ganz wenige Wolken am Himmel. Teilweise ist die Lage aber ganz gut für örtliche kräftige Gewitter. Also kann teilweise bei euch auch noch ein bisschen was runterkommen. Und ansonsten bekommen wir heiße 33 bis 39 Grad. Der Galaxy-Wettertrend für die nächsten Tage. Morgen gibt es mehr Sonne als Wolken und teilweise aber auch wieder Schauer und Gewitter bei euch mit am Start. Die Lage weiterhin gut. Übermorgen soll sich das Ganze aber dann bessern. Es ist meistens trocken und schön sonnig. Und der Topwert in den nächsten Tagen, der liegt bei heißen 36 Grad.
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4: Hi Autofahrer, kurzes Update. A3 Frankfurt Richtung Würzburg haben wir 5 Kilometer Stau zwischen Stockstadt und Goldbach. Hier verliert ihr gerade eine halbe Stunde. Genauso wie auf der A7 Würzburg Richtung Fulda. Hier haben wir zwischen Bad Kissingen, Obertholba und dem Fuldaer Dreieck einen 4 Kilometer langen Stau. 20 Minuten solltet ihr dann vielleicht auch noch mehr einplanen auf der A93 Regensburg Richtung Weiden. Hier haben wir 5 Kilometer Stau zwischen Ponholz und Teublitz. Und wenn ihr jetzt noch was gesehen habt, einen Stau oder einen Blitzer, dann sehr gerne kostenlos bei uns melden. An die 0800 007 0076. Danke euch und gute Fahrt.
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schönen Nachmittag wünsche ich euch. Ihr hört Radio Galaxy um kurz nach eins mit Moritz und gemeinsam schippern wir noch so ein bisschen durch diesen Dienstagnachmittag. Das geht natürlich am besten mit den besten aktuellen Hits. Bebe Rexha ist jetzt für euch in der Playlist mit New Religion. Da hat sie die alte Bassline von so einem Kult-Party-Hit genommen und einfach nochmal wiederverwendet. Oben drüber gesungen und rausgekommen ist dieses fresche Update quasi 2.0. Gibt sie jetzt für euch auf die Ohren hier auf Radio Galaxy. Das sind die besten aktuellen Hits.

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0: Kurz vor 2 haben wir es, ihr hört Radio Galaxy und das natürlich auch über unsere Galaxy-App. Gerne kostenlos auf euer Handy laden, dann seid ihr auch unterwegs gut versorgt mit den besten aktuellen Hits. Starten wir gleich wieder durch mit unserem Liebling Harry Styles' American Girls für uns in der Playlist. Außerdem ganz, ganz frisch mit dazugekommen ist dann der hier, Need Your Love von One Republic. Damit haben sie sich zurückgemeldet, gibt's auch gleich für euch auf die Ohren hier auf Radio Galaxy.
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0: Hi Autofahrer, kurzes Update. A3 Frankfurt Richtung Würzburg haben wir 5

0: Kilometer Stau zwischen Stockstadt und Goldbach. Hier verliert ihr gerade eine halbe Stunde. Genauso wie auf der A7 Würzburg Richtung Fulda. Hier haben wir zwischen Bad Kissingen, Obertholbau und dem Fuldaer Dreieck einen 4 Kilometer langen Stau. 20 Minuten solltet ihr dann vielleicht auch noch mehr einplanen auf der A93 Regensburg Richtung Weiden. Hier haben wir 5 Kilometer Stau zwischen Ponholz und Teublitz. Und wenn ihr jetzt noch was gesehen habt, einen Stau oder einen Blitzer, dann sehr gerne kostenlos bei uns melden an die 0800 007 0076. Danke euch und gute Fahrt.
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Bayern schmilzt dahin. Über 30 Grad haben wir draußen und deshalb habe ich für euch mal nach einer leckeren Abkühlung gesucht. Und Leute, ich sag's euch, das ist wirklich der Hammer. Hi, der Moritz hier und habt

schon mal von Frozen Yogurt Bites gehört? Die sind gerade voll angesagt und gehen relativ einfach. Ihr braucht eine klassische Eiswürfelform. Da rein zermatscht ihr dann zum Beispiel Blaubeeren oder Himbeeren und obendrauf kommt dann so eine Schicht Joghurt. Und dann noch eine Schicht geschmolzene Schoki. Das Ganze kommt dann ab ins Gefrierfach und dann könnt ihr diese kalte Süßigkeit genießen, während ihr schön im Schatten chillt. Das ganze Rezept zum Nachlesen, das findet ihr jetzt auch bei uns auf der Homepage auf radiogalaxy.de.

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15: Ich bin Oliver Urbanke. KI-Anwendungen sind in unserem Alltag immer relevanter. Ein neues Forschungszentrum in Bayern soll jetzt zum einen herausfinden, was mit künstlicher Intelligenz alles möglich ist und gleichzeitig der Frage nachgehen, was davon gesellschaftlich verantwortbar ist. Ziel des neuen AI Responsibility Center an der Uni Bayreuth sei es, vor allem KI-Programme weiterzuentwickeln, die zum Gemeinwohl beitragen können. Die Hitze bremst auch die Bahn aus und war ein Grund dafür, dass im Juli erneut nur etwas mehr als die Hälfte der Fernzüge ohne größere Verzögerung am Ziel angekommen sind, heißt es von der Bahn. Mit rund 53% bleibt die Quote im Vergleich zum Juni damit unverändert. Nicht nur die Hitze, auch immer wieder Anlagenstörungen und viele Baustellen machen der Bahn zu schaffen. Erwerbstätige haben im vergangenen Jahr so viele Arzneimittel verschrieben bekommen wie noch nie. Insgesamt rund 34 Millionen

0: zeigt eine Auswertung der Techniker-Krankenkasse. Am häufigsten wurden demnach Herz-Kreislauf-Medikamente verordnet, wie zum Beispiel Blutdrucksenker. Laut der Krankenkasse steigen hier die verordneten Dosen schon seit 25 Jahren kontinuierlich an. Es gibt positive Meldungen aus Griechenland. Die Brände westlich von Athen sind weitgehend unter Kontrolle. Das Wetter hat sich beruhigt, sodass wieder umfangreich gelöscht werden konnte. Alexia Angelopoulou berichtet.
1: Die Erleichterung ist groß, auch wenn die Gefahr längst noch nicht gebannt ist. Quasi über Nacht hat die Feuerwehr diese riesige Fläche unter Kontrolle gebracht, die zuvor Dörfer und Ortschaften gefährdete. Jetzt geht es darum, die Glutnester, die es immer noch gibt, mit Wasser zu durchtränken. Dann ist diese Katastrophe hoffentlich endlich vorbei.
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3: Heiße 33 bis 39 Grad bekommen wir heute in der Spitze. Die Sonne, sie scheint in ganz Bayern. Dazu nur wenige Wolken am Himmel, meistens zumindest. Es sind aber die Lage auch ganz gut für örtliche kräftige Gewitter. Die sind teilweise bei euch auch mit am Start. Der Galaxy Wettertrend für die nächsten Tage. Morgen auch schön sonnig, dazu nur wenige Wolken am Himmel. Trotzdem immer wieder auch Gewitter teilweise bei euch möglich. Und übermorgen wird's dann aber besser. Dann ist es meistens trocken und schön sonnig und der Topwert in den nächsten Tagen, der liegt bei heißen 36 Grad.
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3: Hi Autofahrer, kurzes Update. A93 Holledau Richtung Regensburg in Höhe Raststätte Pendling Ost. Vorsicht bitte, hier steht ein defekter LKW und hier ist deshalb eine gefährliche Situation in der Einfahrt. A7 Würzburg Richtung Fulda haben wir 7 Kilometer Stau zwischen Hammelburg und dem Fuldaer Dreieck. Hier braucht ihr eine halbe Stunde länger und gute 20 Minuten mehr braucht ihr auf der A93 Regensburg Richtung Weiden. Hier staut es sich über 5 Kilometer zwischen Ponholz und Schwandorf Süd. Ihr habt auch noch was entdeckt, einen Stau oder einen Blitzer, dann sehr gerne kostenlos bei uns melden an die 0800 007 0076. Danke euch und gute Fahrt.
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Schönen Dienstagnachmittag wünsche ich euch, Moritz, hier auf Radio Galaxy. Und Grüße gehen raus an alle, die gerade im Büro sitzen. Da wünscht ihr euch vor allem eins, ein bisschen Frieden und auch Ruhe. Das hat eine neue YouGov-Studie im Auftrag von Logitech ergeben. 95% der Befragten nennen hier eine ruhige Arbeitsumgebung sehr oder eher wichtig. Und am meisten stören dabei die lieben Kolleginnen und Kollegen. Ist ja klar, ne? Wenn sich die zwei dann wieder im Gang unterhalten über die neuen Hochbeet-Trends, dann stört es halt einfach bei der Arbeit. Kleiner Spaß, könnt ihr machen, geht dafür vielleicht ins Besprechungszimmer. Aber Leute, jetzt ist ja auch Urlaubszeit, ne? Da ist ja vielleicht gerade ein bisschen weniger los bei euch im Büro. Dann könnt ihr wenigstens jetzt ein bisschen durchschnaufen und wir haben den passenden Soundtrack für euch in der Radio Galaxy Playlist. Das ist jetzt Teddy Swims mit Mr. Know It All.

0: Mathe ist mein sehr verhasstes Schulfach. Ne? Ich habe es auch nicht so richtig geliebt, musste dann aber ordentlich büffeln und dann gerade im Abi habe ich echt gute Noten hingelegt, muss ich sagen. Aber klar, ich verstehe den Hass voll und ganz. Jetzt gibt's aber in Bayern einen Lehrer, der hat eine ganz neue Methode am Start, wie man sich die ein oder andere mathematische Formel besser merken kann. Und es wird dabei auch musikalisch. Mehr dazu verrate ich euch in der Viertelstunde hier auf Radio Galaxy. Und wir starten gleich wieder durch mit den besten aktuellen Hits. Holly Humberstone bei uns in der Playlist mit To Love Somebody. Damit ihr mir noch gut durch den Dienstagnachmittag kommt, gibt's gleich für euch um kurz nach 2:30.
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0: Hi Autofahrer, kurzes Update. A93 Holledau Richtung Regensburg in Höhe Raststätte Pendling Ost. Vorsicht bitte, hier steht ein defekter LKW und hier ist deshalb eine gefährliche Situation in der Einfahrt. A7 Würzburg Richtung Fulda, haben wir 7 Kilometer Stau zwischen Hammelburg und dem Fuldaer Dreieck. Hier braucht ihr eine halbe Stunde länger und gute 20 Minuten mehr braucht ihr auf der A93 Regensburg Richtung Weiden. Hier staut es sich über 5 Kilometer zwischen Ponholz und Schwandorf Süd. Ihr habt auch noch was entdeckt, einen Stau oder einen Blitzer, dann sehr gerne kostenlos bei uns melden an die 0800 007 007.

Na, so geht Lernen in 2026. Klar, Mathe ist ein absolutes Hassfach, aber die Lehrerin Melanie aus Unterfranken, die hat sich das jetzt ausgedacht, nämlich die Mathe-Songs, die auf aktuellen Trendsongs beruhen. Ja? Und da soll Mathe natürlich auch ein bisschen Spaß machen. Und das finde ich eine richtig geile Idee. Ne? Das ist mal was ganz anderes und ja, auch vielleicht was, was dann ins Ohr geht und was man dann so ein bisschen mitsummeln kann bei der nächsten Ex. Ja? Und das finde ich, das verdient richtig Respekt. Und Mellys Webseite könnt ihr gerne mal auschecken, heißt Mathe mit Melly. Da findet ihr mehr davon. Und solange sie nicht zu Haftbefehl rappt, ist für mich alles gut.

0: passenden Gesang dazu. Lieben wir einfach, gibt's auch gleich für euch bei uns in der Playlist.
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19: Ich bin Oliver Urbanke. Mit dem Aus der Wehrpflicht 2011 gibt es faktisch auch keinen Zivildienst mehr. Jetzt trifft das Familienministerium Vorkehrungen für den Fall, dass sich die Lage ändert und eine mögliche Wehrpflicht zurückkommt. Ursula Winkler berichtet.
20: Wer früher den Wehrdienst aus Gewissensgründen verweigert hat, musste stattdessen Zivildienst machen. Sollte die Bundeswehr nicht genug freiwillige Rekruten finden, könnte es wieder eine Wehrpflicht geben. Und dann braucht es auch einen entsprechenden Ersatzdienst für die Verweigerer. Die Basis dafür will das Ministerium schon mal schaffen und nach dem Sommer die Pläne offiziell vorstellen.
19: Das Bundeskartellamt geht gegen hohe Spritpreise vor. Die Behörde hat ein Verfahren gegen alle Raffineriebetreiber eröffnet, um zu prüfen, ob die Preise gerechtfertigt sind. Kartellamtspräsident Mund sagt, die ersten Mineralölkonzerne hätten bereits geantwortet. 2 Konzerne waren gerichtlich gegen die Auskunftspflicht vorgegangen. Damit sind sie vorerst aber gescheitert. Der Energieverbrauch in Deutschland ist im ersten Halbjahr laut einer ersten Prognose gesunken. Hauptgründe für den knapp 2% geringeren Verbrauch sind demnach die unverändert schwache Konjunktur und der Anstieg der Energiepreise. Besonders der Verbrauch von Mineralöl ist im ersten Halbjahr gesunken. Bei den Schwimm-Europameisterschaften in Paris hat Florian Wellbrock die Goldmedaille im Freiwasserschwimmen geholt. Der 28-Jährige war über die 10 Kilometer in der Seine der Schnellste. Wellbrock verwies den Ungar damit Bethlehem und seinen deutschen Teamkollegen Oliver Klee.

0: Stellenwert auf die Plätze 2 und 3.
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2: Jetzt am Nachmittag ist es schön sonnig draußen und dazu nur ganz wenige Wolken am Himmel. Teilweise ist die Lage aber ganz gut für örtliche kräftige Gewitter. Also kann teilweise bei euch auch noch ein bisschen was runterkommen. Und ansonsten bekommen wir heiße 33 bis 39 Grad. Der Galaxy-Wettertrend für die nächsten Tage. Morgen gibt es mehr Sonne als Wolken und teilweise aber auch wieder Schauer und Gewitter bei euch mit am Start. Die Lage weiterhin gut. Übermorgen soll sich das Ganze aber dann bessern. Es ist meistens trocken und schön sonnig. Und der Topwert in den nächsten Tagen, der liegt bei heißen 36 Grad.
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4: Wir werfen einen Blick zu euch auf die Straßen. Da habe ich aktuell keine Meldungen für euch, aber zwei Blitzer.
5: Blitzer.
4: Auf der B26 zwischen Stockstadt und Aschaffenburg am Schönbusch in der 70er-Zone wird geblitzt und in Seligenstadt auf der Jahnstraße kurz vor der TGS-Halle Richtung Hainburg in der 30er-Zone. Staus und Blitzer könnt ihr jederzeit kostenlos melden unter der 0800 007 0076. Kommt gut an!
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Schönen Abend, Tag wünsche ich euch. Moritz hier auf Radio Galaxy. Und wenn ihr jetzt dann einkaufen geht und kein Eis mehr findet, ja, dann ist es kein Wunder. Ne? Die Hitzewelle in Bayern, die ist gerade am Rollen. Und deshalb kämpfen auch die Supermärkte natürlich mit dem Ansturm. Denn auf Platz 1 der meistgekauften Sachen während einer Hitzewelle ist halt einfach nur mal Eis. 90% mehr werden da verkauft. Also dann sind einfach die ganzen Kühltruhen leer. Dicht gefolgt von Wasser auf Platz 2 und 3. Erst natürlich stilles Wasser, das wird noch viel mehr gekauft, aber dann direkt dahinter auch Sprudelwasser. Auch da steigt ungefähr um 70% der Verkauf. Also da klingelt es ordentlich in den Supermarktkassen. Dann gibt es aber natürlich auch alle anderen Getränke, die direkt danach folgen. Also auch Biermischgetränke, alkoholfreies Bier, Limo und Cola. Alles das hat dann ein deutliches Plus gemacht bei jeder Hitzewelle. Also nicht verzagen. Da muss man dann vielleicht dann auch nochmal ein paar mehr Supermärkte abklappern in der Umgebung, bis man dann tatsächlich auch nochmal ein schönes Eis findet. Ich drücke euch die Daumen, wünsche euch dabei viel Erfolg und wir haben einen spannenden Soundtrack für euch, damit ihr nicht ganz so verzweifelt. Das ist Save My Love von Kygo, Khaled und Griffin hier auf Radio Galaxy. 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

0: vor halb vier haben wir, ihr hört Radio Galaxy und Leute, wenn ihr jetzt dann gleich schon aufbrecht, ja, in Richtung Feierabend zum Beispiel oder zum Badesee, dann könnt ihr uns natürlich auch gerne mitnehmen. Die Galaxy App einfach kostenlos auf euer Handy laden, dann seid ihr auch unterwegs gut versorgt mit den besten aktuellen Hits. Gleich Kato mit Turn the Lights Off bei uns in der Playlist, der große Social Media Hit. Außerdem haben wir für euch dann ganz, ganz frisch mit reingepackt Stay, die Hammernummer von Leonie zusammen mit Callum Scott, vor allem auch international jetzt ein richtiger Erfolg. Gibt's alles gleich für euch hier auf Radio Galaxy.
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2: Wir werfen einen Blick zu euch auf die Straßen. Da habe ich aktuell keine Meldungen für euch, aber zwei Blitzer.
3: Blitzer.
2: Auf der B26 zwischen Stockstadt und Aschaffenburg am Schönbusch in der 70er-Zone wird geblitzt und in Seligenstadt auf der Jahnstraße kurz vor der TGS-Halle Richtung Hainburg in der 30er-Zone. Staus und Blitzer könnt ihr jederzeit kostenlos melden unter der 0800 007 0076. Kommt gut an!
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0: Was soll das denn sein?
1: Sieht dekorativ aus, braucht kein Wasser und verwelkt nicht. Mein Fazit: Liebe bedeutet, gemeinsam Zeit zu verbringen, notfalls mit einer Bauanleitung und 756 Teilen.
0: Vielen Dank, Kollege Dippi, aber... Hä? Das ist eine echte Produktbewertung aus dem Internet. Das ist das große Galaxy-Produkte-Raten. Und wir rätseln in dieser Woche wieder gemeinsam mit. Falls ihr einen Tipp habt, dann immer her damit. 0800 007 0076. Schickt mir gerne eine WhatsApp-Audio. Und ich habe so eine kleine Vermutung. Ich weiß nicht, ob ich die mit euch teilen soll. Ich mach's einfach. Ich glaube, wir reden hier von so einem Bauset, also Lego-Bauset, ne, mit den vielen Teilen. Und weil es ja romantisch sein soll, irgendwie in irgendeiner Weise, oder man Zeit verbringen soll, ja, da habe ich jetzt irgendwie an Rosen gedacht. Also ich bin bei so Lego-Rosen, so ein Bauset, dass man dann zusammen romantisch an einem Abend dann eben zusammen basteln kann. Braucht natürlich kein Wasser. Aber wenn ihr sagt, ey Moritz, nee, ist komplett was anderes, dann lasst es mich gerne wissen und schickt mir eine WhatsApp-Audio. Ihr hört Radio Galaxy am Nachmittag und das sind die besten aktuellen Hits.

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0: Hier ist Radio Galaxy. Gemeinsam kommen wir noch gut durch unseren Dienstagnachmittag. Wir haben kurz vor 4 und starten gleich rein in die neue Stunde mit Drop That, der Hammernummer von Olivia Rodrigo. Die fängt erst ganz langsam an und steigert sich dann immer mehr. Bringt uns nochmal ordentlich Power für unseren Nachmittag gleich. Außerdem ist Shakira mit dabei, Die Die, zusammen mit Burna Boy, ihr großer WM-Song, aber auch ein richtiger Sommerhit. Den gibt's gleich für euch auf die Ohren hier auf Radio Galaxy.
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15: Ich bin Oliver Urbanke. Die Spritpreise schwanken regional deutlich, das ist auch dem Bundeskartellamt nicht entgangen. Die Behörde prüft deshalb, ob die verlangten Preise gerechtfertigt sind. Ursula Winkler berichtet.
16: Wie kommt es, dass die Spritpreise so stark gestiegen sind? Liegt es nur am Iran-Krieg oder nutzen die Konzerne den Moment, um die eigenen Kassen zu füllen? Wie viel zahlen sie genau für das Rohöl, die Verarbeitung und den Transport? Und wie groß ist letztlich ihre Gewinnspanne? Das will das Kartellamt wissen. Einige Antworten sind bereits eingetroffen, aber 2 Unternehmen zogen sogar vor Gericht, um die Auskunft zu stoppen. Laut Kartellamt ohne Erfolg.
15: Ein großer Andrang von Menschen in der spanischen Exklave Ceuta hat eine neue Debatte über den Schutz der EU-Außengrenzen ausgelöst. Jetzt haben die spanischen Behörden neue Zahlen genannt. Demnach sind insgesamt rund 72.000 Menschen in Ceuta gelandet. Rund 70.000 von ihnen seien inzwischen nach Marokko zurückgekehrt, 75 gestorben. Künstliche Intelligenz ist fast schon überall und gewinnt immer mehr an Einfluss. Grund genug für ein neues Forschungszentrum in Bayern, genauer in Bayreuth, sich mit der Frage zu beschäftigen, was auf dem Feld der KI technisch möglich ist. Wichtig ist auch, was ist gesellschaftlich davon verantwortbar. Ziel des neuen AI Responsibility Center sei es, die Entwicklung voranzutreiben, die vertrauenswürdig ist und dem Gemeinwohl dient. Florian Wellbrock hat bei den Europameisterschaften im Freischwimmen in Paris Gold für Deutschland geholt. Der 28-Jährige setzte sich in der Seine nach 10 Kilometern vor dem Ungar David Bethlehem und seinem Teamkollegen Oliver Klemert durch. Es ist Wellbrocks erster EM-Titel im Freiwasser.
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17: Heiße 33 bis 39 Grad bekommen wir heute in der Spitze. Die Sonne, sie scheint in ganz Bayern. Dazu nur wenige Wolken am Himmel, meistens zumindest. Es sind aber die Lage auch ganz gut für örtliche kräftige Gewitter. Die sind teilweise bei euch auch mit am Start. Der Galaxy-Wettertrend für die nächsten Tage. Morgen auch schön sonnig, dazu nur wenige Wolken am Himmel. Trotzdem immer wieder auch Gewitter teilweise bei euch möglich. Und übermorgen wird's dann aber besser, dann ist es meistens trocken.

0: und schön sonnig. Und der Topwert in den nächsten Tagen, der liegt bei heißen 36 Grad.
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2: Wir werfen einen Blick zu euch auf die Straßen. Da habe ich aktuell keine Meldungen für euch, aber zwei Blitzer.
3: Blitzer.
2: Auf der B26 zwischen Stockstadt und Aschaffenburg am Schönbusch in der 70er-Zone wird geblitzt und in Seligenstadt auf der Jahnstraße kurz vor der TGS-Halle Richtung Hainburg in der 30er-Zone. Staus und Blitzer könnt ihr jederzeit kostenlos melden unter der 0800 007 0076. Kommt gut an!
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Hi, hier ist Radio Galaxy am Nachmittag mit Moritz. Ich freue mich, dass ihr mit am Start seid. Und vielleicht geht es aber für euch bald auch in den Urlaub und vielleicht auch mit dem Flugzeug. Da könnt ihr euch ja mal überlegen, während ihr im Flugzeug sitzt, wie es jetzt wäre, wenn neben euch ein Hund sitzt. Das ist jetzt nämlich Realität schon in Italien. Da dürfen bei der Lufthansa-Tochter jetzt Hunde mit in die Kabine, und zwar so richtig große, bis zu 30 Kilo. Und das hat heute bei uns in der Redaktion auf jeden Fall auch für ordentlich Diskussionen gesorgt. Ne? Dann war irgendwann die Frage auch, lieber Hund neben sich oder schreiendes Baby. Die Tendenz war da auch eher beim Hund. Aber ich finde es ein bisschen gewöhnungsbedürftig. Ne? Das ist auch ein bisschen so, das kennt man natürlich nicht. Und so ein Riesenhund, ich weiß nicht, so ein Riesenschäferhund als Nachbarn kann ich dann irgendwie auch nicht gebrauchen. Aber ja, mei. Da müssen wir uns vielleicht ein bisschen dran gewöhnen. Mal schauen, wie diese Testphase in Italien dann läuft. Wenn es da was Neues gibt, dann halten wir euch natürlich auf dem Laufenden hier auf Radio Galaxy. Und jetzt kommen wir noch ganz entspannt durch den Nachmittag. Ein bisschen Schwung in die Kiste bringt jetzt Shakira mit Burna Boy zusammen. Das ist Die Die, ein richtiger Sommerhit.

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0: Kurz vor 5:30 haben wir es. Ihr hört Radio Galaxy mit den besten aktuellen Hits und es ist richtig heiß jetzt draußen. Eine richtige Hitzewelle, die da über Bayern rollt und ich hoffe, ihr kriegt irgendwo eine anständige Abkühlung noch ab. Sei es ein Eis oder vielleicht könnt ihr auch jetzt einfach zum Feierabend in den nächsten Badesee hüpfen. Dann wünschen wir euch natürlich ganz, ganz viel Spaß und haben den perfekten Soundtrack dazu. Temper City gleich bei uns in der Playlist mit Self-Aware. Ganz entspannte Nummer, damit ihr mir noch gut durchkommt. Außerdem ist Mr. Know-It-All von Teddy Swims auch mit dabei. Auch super entspannt und seine Hammerstimme obendrauf. Die perfekte Kombi gleich hier auf Radio Galaxy.
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5: Wir werfen einen Blick zu euch auf die Straßen. Auf der A3 Frankfurt Richtung Würzburg zwischen Obertshausen und Hanau, da liegt ein defektes Fahrzeugteil auf dem rechten Fahrstreifen. Außerdem Vorsicht in der Abfahrt Hanau, da steht ein defekter PKW auf dem Abbiegestreifen auf die B45 Richtung Hanau. Und nochmal Vorsicht auf der A3 Frankfurt Richtung Würzburg zwischen Aschaffenburg West und Aschaffenburg Ost, da steht ein defekter LKW, der rechte Fahrstreifen ist gesperrt. Und geblitzt wird in Horbach auf der Höhe vom Schullandheim und auf der B26 zwischen Stockstadt und Aschaffenburg am Schönbusch in der 70er-Zone. Staus und Blitzer könnt ihr jederzeit kostenlos melden unter der 0800 007 0076. Kommt gut an.
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Bayern schmilzt dahin. Über 30 Grad haben wir draußen und deshalb habe ich für euch mal nach einer leckeren Abkühlung gesucht. Und Leute, ich sag's euch, das ist wirklich der Hammer. Hi, der Moritz hier und habt ihr schon mal von Frozen Yogurt Bites gehört? Die sind gerade voll angesagt und gehen relativ einfach. Ihr braucht eine klassische Eiswürfelform. Da rein zermatscht ihr dann zum Beispiel Blaubeeren oder Himbeeren und obendrauf kommt dann so eine Schicht Joghurt. Und dann noch eine Schicht geschmolzene Schoki. Das Ganze kommt dann ab ins Gefrierfach und dann könnt ihr diese kalte Süßigkeit genießen, während ihr schön im Schatten chillt. Das ganze Rezept zum Nachlesen, das findet ihr jetzt auch bei uns auf der Homepage auf radiogalaxy.de. 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

0: kurz vor 5 am Mars. Spätestens jetzt sollte es für euch in Richtung Feierabend gehen. Dann sind wir mal ehrlich, bei diesen heißen Temperaturen da draußen, da muss man es nicht übertreiben. Vor allem nicht an so einem Dienstagnachmittag. Ganz entspannte Mucke haben wir auf jeden Fall für eure Heimfahrt. Harry Styles und American Girls gleich bei uns in der Playlist. Und wir hören sie zusammen an, die neue von Flo. Die Power Mädels haben damit international einen richtigen Erfolgshit gelandet. Leak It gibt's gleich für euch auf die Ohren hier auf Radio Galaxy.
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12: Ich bin Oliver Urbanke. Mit dem Aus der Wehrpflicht 2011 gibt es faktisch auch keinen Zivildienst mehr. Jetzt trifft das Familienministerium Vorkehrungen für den Fall, dass sich die Lage ändert und eine mögliche Wehrpflicht zurückkommt. Ursula Winkler berichtet.
13: Wer früher den Wehrdienst aus Gewissensgründen verweigert hat, musste stattdessen Zivildienst machen. Sollte die Bundeswehr nicht genug freiwillige Rekruten finden, könnte es wieder eine Wehrpflicht geben. Und dann braucht es auch einen entsprechenden Ersatzdienst für die Verweigerer. Die Basis dafür will das Ministerium schon mal schaffen und nach dem Sommer die Pläne offiziell vorstellen.
12: Der Energieverbrauch in Deutschland ist im ersten Halbjahr laut einer ersten Prognose gesunken. Hauptgründe für den knapp 2% geringeren Verbrauch sind demnach die unverändert schwache Konjunktur und der Anstieg der Energiepreise. Besonders der Verbrauch von Mineralöl ist im ersten Halbjahr gesunken. In der Toskana ist die Gegend rund um die vielbesuchte Stadt Pisa von einem Erdbeben erschüttert worden. Aus Sorge vor größeren Schäden rannten nach Angaben der Behörden zahlreiche Menschen auf die Straßen. Das Beben hatte eine Stärke von 4,3. Der weltberühmte schiefe Turm von Pisa blieb offenbar unbeschädigt. Er ist auch weiter geöffnet. Bei den Schwimmeuropameisterschaften in Paris hat Florian Wellbrock die Goldmedaille im Freiwasserschwimmen geholt. Der 28-Jährige war über die 10 Kilometer in der Seine der Schnellste. Wellbrock verwies den Ungar damit Bethlehem und seinen deutschen Teamkollegen Oliver Klemert auf die Plätze 2 und 3.
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15: Jetzt am Nachmittag ist es schön sonnig draußen und dazu nur ganz wenige Wolken am Himmel. Teilweise ist die Lage aber ganz gut für örtliche kräftige Gewitter. Also kann teilweise bei euch auch noch ein bisschen was runterkommen. Und ansonsten bekommen wir heiße 33 bis 39 Grad. Der Galaxy-Wettertrend für die nächsten Tage. Morgen gibt es mehr Sonne als Wolken und teilweise aber auch wieder Schauer und Gewitter bei euch mit am Start. Die Lage weiterhin gut. Übermorgen soll sich das Ganze aber dann bessern. Es ist meistens trocken und schön sonnig. Und der Topwert in den nächsten Tagen, der liegt bei heißen 36 Grad.
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16: Wir werfen einen Blick zu euch auf die Straßen. Auf der A3 Frankfurt Richtung Würzburg zwischen Obertshausen und Hanau, da liegt ein defektes Fahrzeugteil auf dem rechten Fahrstreifen. Außerdem Vorsicht in der Abfahrt Hanau, da steht ein defekter PKW auf dem Abbiegestreifen auf die B45 Richtung Hanau.

0: Und nochmal Vorsicht auf der A3 Frankfurt Richtung Würzburg. Zwischen Aschaffenburg West und Aschaffenburg Ost, da steht ein defekter LKW, der rechte Fahrstreifen ist gesperrt. Und geblitzt wird in Horbach auf der Höhe vom Schullandheim und auf der B26 zwischen Stockstadt und Aschaffenburg am Schönbusch in der 70er-Zone. Staus und Blitzer könnt ihr jederzeit kostenlos melden unter der 0800 007 0076. Kommt gut an!
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Ja, so geht Lernen in 2026. Klar, Mathe ist ein absolutes Hassfach, aber die Lehrerin Melanie aus Unterfranken, die hat sich das jetzt ausgedacht, nämlich die Mathe-Songs, die auf aktuellen Trendsongs beruhen. Ja? Und da soll Mathe natürlich auch ein bisschen Spaß machen. Und das finde ich eine richtig geile Idee. Ne? Ist mal was ganz anderes und ja, auch vielleicht was, was dann ins Ohr geht und was man dann so ein bisschen mitsummen kann bei der nächsten Ex. Ja? Und das finde ich, das verdient richtig Respekt. Und Mellys Webseite könnt ihr gerne mal auschecken, heißt Mathe mit Melly. Da findet ihr mehr davon. Und solange sie nicht zu Haftbefehl rappt, ist für mich alles gut. 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

0: Ganz Bayern rätselt wieder mit beim großen Galaxy-Produkte-Raten. Kollege Dippi hat eine Produktbewertung aus dem Internet gefischt. Wir müssen raten. Und Leute, ich glaube, ich habe einen ziemlich guten Tipp. Ja, am Anfang war ich ein bisschen planlos, aber dann irgendwie hat es ein bisschen geschnackelt. Gleich dazu mehr in einer Viertelstunde hier auf Radio Galaxy und wir starten auch gleich wieder ab in Richtung Feierabend. Zusammen mit Tame Impala und Jenny, das ist Dracula, der große Social Media Hit, gleich hier auf Radio Galaxy. 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
13: Wir werfen einen Blick zu euch auf die Straßen. Auf der A3 Frankfurt Richtung Würzburg zwischen Obertshausen und Hanau, da liegt ein defektes Fahrzeugteil auf dem rechten Fahrstreifen. Außerdem Vorsicht in der Abfahrt Hanau, da steht ein defekter PKW auf dem Abbiegestreifen auf die B45 Richtung Hanau. Und nochmal Vorsicht auf der A3 Frankfurt Richtung Würzburg zwischen Aschaffenburg West und Aschaffenburg Ost, da steht ein defekter LKW, der rechte Fahrstreifen ist gesperrt. Und geblitzt wird in Horbach auf der Höhe vom Schullandheim und auf der B26 zwischen Stockstadt und Aschaffenburg am Schönbusch in der 70er-Zone. Staus und Blitzer könnt ihr jederzeit kostenlos melden unter der 0800 007 0076. Kommt gut an.
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0: Was soll das denn sein?
1: Sieht dekorativ aus, braucht kein Wasser und verwelkt nicht. Mein Fazit: Liebe bedeutet, gemeinsam Zeit zu verbringen, notfalls mit einer Bauanleitung und 756 Teilen.
0: Vielen Dank, Kollege Dippi, aber... Hä? Das ist eine echte Produktbewertung aus dem Internet. Das ist das große Galaxy-Produkte-Raten und wir rätseln in dieser Woche wieder gemeinsam mit. Falls ihr einen Tipp habt, dann immer her damit. 0800 007 0076. Schickt mir gerne eine WhatsApp-Audio und ich habe so eine kleine Vermutung. Ich weiß nicht, ob ich die mit euch teilen soll. Ich mach's einfach. Ich glaube, wir reden hier von so einem Bauset, also Lego-Bauset, ne, mit den vielen Teilen. Und weil es ja romantisch sein soll, irgendwie in irgendeiner Weise, oder man Zeit verbringen soll, ja, da habe ich jetzt irgendwie an Rosen gedacht. Also ich bin bei so Lego-Rosen, so ein Bauset, dass man dann zusammen romantisch an einem Abend dann eben zusammen basteln kann. Braucht natürlich kein Wasser. Aber wenn ihr sagt, ey Moritz, nee, ist komplett was anderes, dann lasst es mich gerne wissen und schickt mir eine WhatsApp-Audio. Ihr hört Radio Galaxy am Nachmittag und das sind die besten aktuellen Hits.

0: Radio Galaxy um kurz vor sechs mit Moritz. Und falls ihr jetzt heute Abend noch nichts vorhabt für euren Feierabend, dann habe ich einen kleinen Event-Tipp für euch. Es sind nämlich natürlich immer noch die Campus-Filmnächte bei euch in Aschaffenburg. Open-Air-Kino auf dem Campus der Technischen Hochschule und es bei schönstem Wetter. Heute Abend läuft ein fast perfekter Antrag. Ja, das ist ein richtiger romantischer Film, also perfekt für alle Pärchen. Vor 40 Jahren ging da so der Heiratsantrag ein bisschen schief. Jetzt probieren sie es aber dann nochmal und ein bisschen besser zu machen. Und wie das ausgeht, das erfahrt ihr dann heute Abend. Einlass ist um 20 Uhr und der Film, der startet dann um 21.30 Uhr. Natürlich, wenn es schön dunkel ist, ne, da genießt es am besten. Könnt ihr euch in der Zwischenzeit das natürlich schön gemütlich machen auf der Wiese. Und der Eintritt, der kostet wie immer 12 Euro. Dann wünschen wir euch natürlich viel Spaß bei den Campus-Filmnächten 2026 bei euch in Aschaffenburg. Und ich verabschiede mich jetzt in meinen Feierabend. Wünsche euch einen tollen Abend und gleich gibt es die ganz neue von Ariana Grande für euch auf die Ohren. Hate That I Made You Love Me von ihrem brandneuen Album hier auf Radio Galaxy.
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3: Ich bin Oliver Urbanke. KI-Anwendungen sind in unserem Alltag immer relevanter. Ein neues Forschungszentrum in Bayern soll jetzt zum einen herausfinden, was mit künstlicher Intelligenz alles möglich ist und gleichzeitig der Frage nachgehen, was davon gesellschaftlich verantwortbar ist. Ziel des neuen AI Responsibility Center an der Uni Bayreuth sei es, vor allem KI-Programme weiterzuentwickeln, die zum Gemeinwohl beitragen können. Das Bundeskartellamt geht gegen hohe Spritpreise vor. Die Behörde hat ein Verfahren gegen alle Raffineriebetreiber eröffnet, um zu prüfen, ob die Preise gerechtfertigt sind. Kartellamtspräsident Mund sagt, die ersten Mineralölkonzerne hätten bereits geantwortet. Zwei Konzerne waren gerichtlich gegen die Auskunftspflicht vorgegangen. Damit sind sie vorerst aber gescheitert. Es gibt positive Meldungen aus Griechenland. Die Brände westlich von Athen sind weitgehend unter Kontrolle. Das Wetter hat sich beruhigt, sodass wieder umfangreich gelöscht werden konnte. Alexia Angelopoulou berichtet.
4: Die Erleichterung ist groß, auch wenn die Gefahr längst noch nicht gebannt ist. Quasi über Nacht hat die Feuerwehr diese riesige Fläche unter Kontrolle gebracht, die zuvor Dörfer und Ortschaften gefährdete. Jetzt geht es darum, die Glutnester, die es immer noch gibt, mit Wasser zu durchtränken. Dann ist diese Katastrophe hoffentlich endlich vorbei.
3: Florian Wellbrock hat bei den Europameisterschaften im Freischwimmen in Paris Gold für Deutschland geholt. Der 28-Jährige setzte sich in der Seine nach 10 Kilometern durch. Auf Platz 3 landete sein Teamkollege Oliver Klemet. Es ist Wellbrocks erster EM-Titel im Freiwasser.
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5: Heiße 33 bis 39 Grad bekommen wir heute in der Spitze. Die Sonne, sie scheint in ganz Bayern. Dazu nur wenige Wolken am Himmel, meistens zumindest. Es sind aber die Lage auch ganz gut für örtliche kräftige Gewitter. Die sind teilweise bei euch auch mit am Start. Der Galaxy-Wettertrend für die nächsten Tage. Morgen auch schön sonnig, dazu nur wenige Wolken am Himmel. Trotzdem immer wieder auch Gewitter teilweise bei euch möglich. Und übermorgen wird's dann aber besser, dann ist es meistens trocken und schön sonnig und der Topwert in den nächsten Tagen, der liegt bei heißen 36 Grad.
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2: Willkommen bei der heutigen Brennglas-Ausgabe zum Thema Pfefferkörner. Ja, wir haben heute was richtig Spannendes für euch vorbereitet, nämlich zwei wunderbare Pfefferkörner-Interviews mit ehemaligen Pfefferkörnern. Jetzt habe ich sehr oft Pfefferkörner gesagt, aber erstmal zu den Personen, die hier im Studio sind. Ja, wer ist heute im Studio?
3: Also, im Studio ist Jule, also du.
2: Hallo.
3: Hier bin ich, Sophia. Und wir haben noch tatsächlich Jules Freund Leon bei uns sitzen. Und ja, wen wir noch da haben, ist, naja, nicht ganz live dabei, aber sind auf jeden Fall bei dieser Sendung dabei.
2: Das ja, sind voraufgezeichnet. Nämlich Aglaya Brix, die hat in einer ersten Staffel von den Pfefferkörnern mitgespielt. Die hören wir in der ersten Stunde und in der zweiten Stunde.
3: Da hören wir Cobian Freeman, auch bekannt als Temba. Und genau, ich würde sagen, aber wir hören jetzt was ganz Obligatorisches an.

0: Ja, jetzt spätestens jetzt sind hoffentlich alle wach und wissen, worum es geht.
1: Ja, aber wir kommen auch ganz schön schwitzen gerade hier.
0: Auf jeden Fall.
1: Also, ist schon wirklich sehr warm hier.
0: Also auf meiner Wetter-App standen heute 36 Grad als Höchsttemperatur und genau deshalb kommt jetzt 36 Grad von zwei Raumwohnungen.

0: Hamburg von Lena und Linus. Und Hamburg ist eigentlich ein sehr gutes Stichwort bei den Pfefferkörnern. Denn die spielen ja in Hamburg, beziehungsweise ermitteln dort. Und als in der ersten Stunde haben wir von den Hamburger Pfefferkörnern aus Staffel 1 Aglaia Briggs. Und ich würde sagen, damit fangen wir direkt mal an.
1: Erstmal zu Beginn nochmal schön, dass du da bist und dir die Zeit nimmst. Wer bist du und was machst du aktuell?
2: Hi ihr beiden, also ich bin Aglaia Briggs und ich war auf jeden Fall Kinderschauspielerin, daher kennt ihr mich ja von den Pfefferkörnern. Und ich bin, würde ich sagen, durch und durch selber creative. Also ich habe sowohl viel Erfahrung als vor der Kamera als auch hinter der Kamera. Ich liebe beides und arbeite selber auch als Fotografin und Videografin auch mal hinter der Kamera. Habe aber auch meinen eigenen Instagram-Account und bin da auch aktivistisch unterwegs. Und also gerade was Veganismus und Tierrechte angeht. Und ja, fand das eigentlich schon immer cool, mein Leben lang so das Kreative mit dem Sinnvollen auch zu verbinden. Und dazu bin ich auch selber noch DJ. Also deshalb sage ich auch full on creative, weil ich einfach in vielen Bereichen so ja, kreativ unterwegs bin und eben halt auch tieraktivistisch.
1: Ja, vielen lieben Dank. Und zum Aufwärmen haben wir eine kleine Entweder-Oder-Runde vorbereitet. Und die erste Frage wäre, gelb oder rosa?
2: Rosa.
1: Da freut Sophia sich. Das ist nämlich ihre Lieblingsfarbe. Meine ist gelb. Nächste Frage wäre, Pommes lieber warm und matschig oder kalt und fest?
2: Puh, also warm ist schon am wichtigsten, würde ich sagen. Also lieber warm und matschig. Oh.
1: Also der größte Teil sagt es immer.
2: Ja, glaube ich. Weil wirklich kalte Pommes, selbst wenn sie dann knackig sind, oh, kein Geschmack mehr.
1: Ja, stimmt. Mark Forster oder Nina Chuba?
2: Oha, da fragt mich jetzt was. Mark Forster kenne ich gar nicht. Also würde ich auf jeden Fall Nina sagen, weil sie hat ja auch den coolen neuen Songtitel der Pfefferkörner gewonnen.
1: Ja. Laufen oder Busfahren?
2: Laufen, definitiv.
1: Auch eine Lieblingsfrage von uns, Edeka oder Aldi?
2: Uff, also wahrscheinlich eher Edeka, weil der ist bei mir um die Ecke und da gibt es viele coole vegane Produkte.
1: Praktisch.
2: Und Bio. Obwohl beim Aldi wahrscheinlich auch schon mittlerweile, aber Edeka.
1: Ja, also Edeka ist mehr, kann ich aus meiner Erfahrung sagen.
2: Ja, okay, siehst du.
1: Hamburg oder Köln?
2: Na, dann auf jeden Fall Hamburg, ist ja klar. Meine Heimat.
1: Das war's auch schon mit den Entweder-Oder-Fragen.
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0: ja, I believe Fotkamrat und I believe, dass Pfefferkörner der besten Kinderserien bei uns war zu unserer Zeit und noch immer tatsächlich. Ja, ich würde mal sagen, wir starten jetzt den zweiten Part vom Interview mit Aglaya.
1: Und dann steigen wir mal direkt in die Fragen hinein. Und zwar, wie bist du damals zu der Rolle der Vivi gekommen?
2: Also bei mir war das so, ich habe ja schon damals mit 4 Jahren ungefähr angefangen, vor die Kamera zu treten. Also ich war damals schon auf einer Kinderagentur mit 4. Meine Mom hatte in dem gleichen Krankenhaus, in dem ich auch geboren wurde, hatte sie halt auch eine Frau kennengelernt, die halt auch ihr Kind bekommen hat. Einen Tag, ich glaube einen Tag nach mir ist das Mädchen geboren. Und diese Mama oder ja, dann Freundin von meiner Mutter, die war nämlich Model und die war richtig gut gebucht und war auch weltweit unterwegs und so. Und dann hatten die eben halt auch viele Jahre noch Kontakt und waren befreundet und dann war ich ja auch mit ihren Kindern befreundet. Und irgendwann, als ich dann eben so 4 wurde und bei mir war es schon immer ein sehr prägnantes Detail, dass ich schon immer sehr lange Haare hatte, also damals ja auch noch richtig blond und es war bei den Pfefferkörnern, kennt man das ja auch noch, meinen langen Zopf. und die sagte eben damals so, oh, deine Kleine ist so süß mit ihren langen blonden Haaren und so. Ich wurde sogar teilweise schon älter geschätzt, weil ich so krasse Haare hatte. Kleiner Fun Fact, so aus meiner Kindheit. Die sagte dann zu meiner Mom, hey, hat deine Kleine nicht vielleicht Lust, irgendwie auf eine Agentur ein bisschen Kinderwerbung zu machen, ein bisschen Kindermodeling oder so? Ja, und hat meine Mama mich gefragt und klar, fand ich aufregend, fand ich toll. Und so kam ich dann dazu, dass ich eben als Kind schon in eine Agentur gegangen bin und so meine ersten kleinen Jobs hatte. Also fing halt erst an wirklich mit Werbung, Werbespots, auch Fotos und sowas. Erasco, Weinstefan, Lipton Ice Tea waren so ein paar Marken. Und dann kam irgendwann das erste größere Casting durch meine Agentur. Das war dann im RTL hatte ich einen Gastauftritt oder einen kleinen Episodendarstellerauftritt im doppelten Einsatz. Das war halt damals auch so eine ja, RTL-Serie, so eine Krimiserie. Und das war eigentlich so meine erste richtige Fernsehrolle. Und dann, ich glaube, gerade mal ein Jahr später oder so, kamen die Castings für die Pfefferkörner. Also simpel gesagt, eigentlich durch meine Agentur, weil die mich da vorgeschlagen haben und mich zum Casting geschickt haben. Und so kam das dann bei mir. Also ich meine, die Castings wusste ich schon auch, gerade für Kinder, da wurden auch an Schulen gefragt und Aushänge gemacht. Damals gab es ja noch nicht so Social Media und das Internet so groß. Aber genau, bei mir war es so ein bisschen der professionellere Weg.
3: Ja, richtig cool auf jeden Fall. Und wenn ich so mir das vorstelle, dann hat man da seinen ersten Drehtag, ist das erste Mal bei so einem richtigen Set auf so eine Serie dabei. Deshalb die Frage an dich, kannst du dich noch an deinen allerersten Drehtag erinnern und wie war das für dich?
2: Wie ich ja schon gerade erwähnt habe, also ich habe ja davor schon ab und zu mal gedreht. Ich kannte schon Setarbeit. Deshalb war jetzt der erste Drehtag bei den Pfefferkörnern für mich nichts so Neues, was jetzt an sich diese Arbeit angeht oder die Setarbeit oder das Drehen. Aber natürlich war es insofern aufregend, weil man natürlich dann wusste, hey, das ist jetzt wirklich ein großes Projekt. Das

0: Es ist ein tolles Team, das ist eine richtige Kinderserie und klar geht man da dann auch irgendwie ein bisschen anders ran. Und soweit ich mich erinnern kann, war der erste Drehtag auch echt ganz schön lang. Also ich glaube, ich war echt über 10 Stunden am Set, aber ich hatte immer eine Mama, die aufgepasst hat. Sie war auch da, sie hat mich auch gefragt, ob alles okay ist und so. Und ich hatte wirklich Spaß daran. Klar war es irgendwo auch ein bisschen anstrengend, weil trotzdem arbeitest du ja und musst funktionieren. Und gerade bei den Pfefferkörnern ist nicht so eine Massenabfertigung gewesen. Also man hat wirklich pro Tag nur so 2 bis 3 Szenen überhaupt gedreht. Es gibt ja andere Produktionen, da dreht man eigentlich eine ganze Folge an einem Tag. Das war bei uns ja nicht so. Und deshalb wurde sich teilweise auch echt Zeit genommen und immer wieder eine Szene wiederholt und nochmal gespielt und dass der Regisseur alles rausholt. Aber wie gesagt, es war zwar lang, aber es hat mir richtig viel Spaß gemacht. Wir hatten ja auch, das kann man auch noch kurz dazu sagen, aber wir hatten ja auch so Aufenthaltsräume, weil wir ja mit vielen Kindern gedreht haben. Das heißt, wenn wir mal Pause hatten, dann waren wir auch in Betreuung, konnten uns ein bisschen ausruhen, konnten in unserem Aufenthaltsraum uns auch ein bisschen entspannen oder mal tanzen oder mal einfach uns ein bisschen hinhauen und so. Aber war natürlich ein aufregender, toller und sehr langer Tag.
1: Und gab es auch so einen besonderen Drehtag, der dir stark in Erinnerung geblieben ist?
0: Ja, auf jeden Fall wurde ich natürlich auch schon öfter in Interviews gefragt und einen Drehtag besonders in Erinnerung, und zwar in der Folge Bombenstimmung, als Vivi ihren Hund Cola ja verloren hat und ihn gesucht hat und auf die Suche gegangen ist. Da ist sie dann ja irgendwann in die Kanalisation eingestiegen, weil sie dachte, oh, ich höre ihn unten im Kanal, hatte den Gulli aufgemacht und ist reingeklettert. Und tatsächlich hatte das Team damals mit voller Schutzmontur geschaut nach möglichen Drehorten, ob wir wirklich irgendwo in einer Kanalisation drehen können, also in einer echten. Aber dadurch, dass das natürlich saugefährlich und sauunhygienisch ist, haben die das natürlich nicht gemacht. Und dementsprechend wurde dann bei uns in der Speicherstadt der gesamte, also oder ein großer Teil des Kellers wurde dann komplett umgebaut und ein ganzes Set dafür gebaut. Und das war schon irgendwie aufregend, weil das das erste und einzige Mal eigentlich war, weil sonst haben wir auch immer an echten Drehorten gedreht und da wurde wirklich so ein komplettes Set gebaut. Und abgesehen davon war das für mich auch einfach eine sehr emotionale Rolle, die ich dort spielen sollte, weil ich irgendwann als Vivi total verzweifelt war und meinen Hund nicht finde und dann irgendwann halb aufgeben wollte und dann da unten saß und echt völlig traurig und am Weinen war. Und ja, und es war einfach auch so ein schöner Moment, an sich das zu drehen, weil es eben so emotional war und weil ich halt als Schauspielerin sehr viel reingeben konnte. So. Und es war auch tatsächlich so, am Ende wurde es natürlich sehr gekürzt dann in der Serie, also viel weggecuttet. Aber beim Drehen selber war das ein schöner Moment, weil der Regisseur hat mich echt sehr lange spielen lassen und sehr lange einfach mal machen lassen. Und dass wirklich am Set auch ein paar von den Leuten Tränen in den Augen hatten und wirklich so mitgefiebert haben. Und das war irgendwie einfach ja, ein sehr schöner Tag oder Drehtag-Moment, der mir so im Kopf geblieben ist. Ja, ich meine, es gibt noch so 2, 3 andere Szenen, an die ich mich auch gern zurückerinnere, gerade wenn man auch so mit allen Kids zusammengedreht hat und so ein ganzes Set nur von den Kids irgendwie da waren. Da hatten wir natürlich auch immer viel Spaß, weil wir dann auch viel, ja, auch in den Pausen irgendwie viel Quatsch gemacht haben und gespielt haben und irgendwie einfach auch Spaß hatten am Drehen und zusammen was erarbeiten. Ja, und dann gab es auch noch einen ganz süßen emotionalen Moment. Es war dann in der zweiten Generation mit Johanna, die ja meine Adoptivschwester gespielt hat. Und da gab es in der Folge Vorsicht, Krokodil. Da gab es so eine Szene, wo sie auf dem Friedhof gelaufen ist, auch total traurig zu ihren Eltern, weil die ja gestorben sind ans Grab und hat dann geweint und gesagt, warum habt ihr mich nur zurückgelassen? Meine neue Familie will mich gar nicht. Und dann bin ich ihr halt hinterhergekommen und die haben wirklich auch da das Set alles, also so eine komplette Regenanlage aufgebaut, damit noch mehr Drama dort am Set passiert. Und haben wirklich so eine riesige Regenanlage, ich weiß nicht, mit so riesigen Rohren über uns und dann haben sie es halt künstlich regnen lassen und es war wirklich auch ein ziemlich kalter Drehtag und wir nur so, oh, voll am Zittern, voll die emotionale Szene irgendwie. Und das war auch auf jeden Fall so ein Moment, der mir irgendwie hängen geblieben ist. Und mit der Schauspielerin damals, die Johanna gespielt hat, mit der Carlotta, kann ich schon mal vorwegnehmen, aber mit der hatte ich auch noch jahrelang viel Kontakt und es war irgendwie auch ein schöner Moment, so für uns beide, das zu drehen damals.
1: Ja, richtig schön auf jeden Fall. Und was ich auch immer richtig schön oder interessant finde, sind einfach so, ja, lustige Momente, die vielleicht auch hinter den Kulissen passieren oder irgendwelche, ja, Dinge, die vielleicht einfach schief gehen, aber im Nachhinein sehr lustig sind. Deshalb die Frage an dich, was war denn dein lustigster Moment am Set?
0: Toll. Also ich glaube, an so eine richtige Panne kann ich mich gar nicht so erinnern oder jetzt so direkt beim Drehen. Aber ich kann mich noch erinnern, ich glaube,

0: das war die Folge Diamantenfieber. Da hatten wir viele Szenen im Hotel. Und haben wir echt ein paar Drehtage eben halt so im ganzen Hotel gehabt. Und da wurden dann für so Aufenthaltsräume auch einige der Hotelzimmer für uns gebucht. Und wir hatten halt auch als Kidsgruppe dann so eine ganze Suite für uns. Und immer wenn Pausen waren, wenn Drehpausen waren, sind wir halt in dieser Hotelsuite und haben da total rumgealbert und irgendwie unseren Spaß gehabt und haben dann abends noch Fettpizza aufs Zimmer bestellt, als wir den Drehschluss hatten und so. Und ich weiß noch, das war irgendwie so ein ganz cooler Tag irgendwie auch und so ein ganz witziger Drehmoment oder ja, so hinter den Kulissen.
1: Und gab es eine Szene, die dir besonders schwer gefallen ist?
0: Also, es gab tatsächlich nicht direkt eine Szene, die mir jetzt schwer gefallen ist oder vor der ich irgendwie ein bisschen Bammel hatte oder irgendwas, aber naja, da ihr beide ja auch schon wisst, dass ich vegan bin und ich ja auch schon damals am Set, also auch schon Vegetarierin war, ja, ist mir das halt tatsächlich schwer gefallen, wenn ich manchmal dem Hund Cola dann so Leckerlis geben musste. Gab es nämlich auch schon ein, zwei Mal so Situationen, da sollte ich dann halt so ein echtes Fleischwürstchen anfassen. Und ich fand das halt also damals schon ganz, ganz schrecklich und es hat ja auch mega doll, naja, für mich halt gestunken. Und dann war ich auch so, oh, könnt ihr das bitte irgendwie in Plastik einwickeln oder irgendwas, dass ich das nicht so halten muss und das so an meine Haut kommt. Und das war für mich schon immer, ja, irgendwie schwierig, weil für mich ja schon immer irgendwie ich halt das Tier dahinter gesehen habe, das Tote und das nicht in meiner Hand halten wollte. Und das war für mich zum Beispiel irgendwie, ja, schon ziemlich schwierig, dann das zu machen oder dann, ja, in dem Moment das irgendwie zu drehen. Naja, und was halt an sich noch natürlich eine aufregende Szene war und das kann ja wahrscheinlich auch jede andere Schauspielerin oder Schauspieler bestätigen, aber wenn man so dann seinen ersten Filmkuss hat, das ist natürlich auch immer sehr aufregend. Damals mit Paul.
1: Sehr interessant auf jeden Fall. Und du hast ja schon ein paar der anderen Pfefferkörner angesprochen. Wie war denn die Stimmung generell zwischen euch Kindern hinter den Kulissen?
0: Voll. Also so im Großen und Ganzen war es also natürlich freundschaftlich. Ich hatte auch echt einige Freundschaften auch geschlossen, gerade mit Episodendarstellern und Episodendarstellerinnen, die eben halt jetzt nicht von den 5 Pfefferkörnern waren, sondern halt mal nur für eine Folge dabei waren oder so. Das war natürlich an sich schon immer eine tolle Stimmung. Also so sozusagen als Kinder und für Kinder und mit Kindern zu drehen, so alles zusammen.
1: Ja, das ist jetzt auch schon eine Weile her, aber hast du noch Kontakt zu den anderen Pfefferkörnern?
0: Ja, hatte ich ja eben schon mal kurz so angerissen, aber leider jetzt seit 3, 4 Jahren ist das ein bisschen eingeschlafen. Aber ich hatte tatsächlich bis einiger Zeit einmal noch mit Carlotta Kontakt, also die Johanna gespielt hat, weil ich ja schon meinte, irgendwie waren wir am Set so Schwestern und dann sind wir auch im echten Leben so ein bisschen wie Schwestern gewesen und hatten irgendwie immer noch viele Jahre, die wir so, ja, befreundet waren. Wie gesagt, das ist jetzt leider so die letzten Jahre so ein bisschen auseinandergegangen und ähnlich mit Viesna, die Natascha gespielt hat, mit der hatte ich eigentlich auch noch bis 21, 22, irgendwie so 22, glaube ich, bis 2022 hatte ich auch immer wieder mal Kontakt. Aber es war bei uns auch normal, dass wir immer mal wieder längere Pausen hatten, weil sie hat ja auch lange in den USA gelebt. Ich weiß jetzt gerade gar nicht, ob sie jetzt gerade immer noch lebt. Und hat ja immer so ein bisschen auch Standort gewechselt. Und dann war es klar, dass man sich auch mal eine Zeit, ja, auch so ein bisschen wieder aus den Augen verloren hat, dann irgendwann mal wieder. Aber jetzt gerade so just in the moment habe ich mit beiden nicht mehr so gerade den dollen Kontakt. Aber ich würde es nicht ausschließen, dass es irgendwann wieder passiert.
1: Also das ist ja auch total verständlich, dass sich das sind ja so viele Jahre, die da
0: Oh ja.
1: vergehen und nach der Zeit, das ist ja so ein bisschen wie in der Schulzeit, da sieht man sich dann jeden Tag oder eine Zeit lang immer regelmäßig und dann nimmt das halt ab und das ist halt einfach so.
0: Oder wie gesagt, oder dann kommt irgendwann mal wieder auf einmal, hat man doch wieder Kontakt wegen irgendwas. Es war bei
1: Genau.
0: uns nämlich, wie gesagt, auch so im Jahr 21 oder so, da war sie nämlich öfter, also jetzt Viesna, da war sie auch öfter in Deutschland und immer wenn es hier war, hat sie mir dann Bescheid gesagt und dann hatten wir auch voll die intensive Zeit und haben tolle Sachen zusammen gemacht. Naja, und dann ging das aber irgendwann wieder so ein bisschen auseinander, weil sie dann auch wieder weg war und ja, ist halt irgendwie, passiert halt so, ist normal, aber ja.
1: Das stimmt. Ja, auf jeden Fall. Und wie war es dann für dich letztendlich, dich zum ersten Mal im Fernsehen bei den Pfefferkörnern zu sehen?
0: Ja, also wie gesagt, dadurch, dass ich ja schon so ein bisschen Vorerfahrung hatte damit, ja, war man es schon so ein bisschen mehr gewohnt. Aber nach wie vor dadurch, dass es natürlich auch irgendwie eine große Serie dann war, war es aufregend, war cool. Ich weiß noch, wie ich damals in Interviews gesagt habe, wow, ich sitze jetzt hier, aber sehe mich auch gleichzeitig dann im Fernsehen. Also ja, war schon cool.
1: Okay.
0: Radio.

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0: Ach nee.
1: Du fehlst mir von Hero und wir machen direkt weiter mit dem Interview mit Aglaya. Hier kommt Part 3.
2: Dann sind wir schon beim nächsten Part angekommen quasi. Und die erste Frage dabei wäre, wie viel von Vivi steckt eigentlich in dir?
3: Also erstmal kann ich damit anfangen, wie viel von Aglaya steckt eigentlich in Vivi, weil die Rolle tatsächlich damals ein bisschen für mich umgeschrieben wurde. Ursprünglich sollte Vivi nämlich, ja, also klar, die kleine Schwester von Fiete, aber eher so ein bisschen dickeres Mädchen sein und halt immer so einen Janker auf Schoki haben, also ein kleines verfressenes Mädel. Und ja, das war ich natürlich irgendwie nie. Und der Regisseur damals fand mich halt irgendwie so cool und war dann so, ja, nee, dann schreiben wir das halt ein bisschen um und lassen halt diese Sachen raus, wo es halt irgendwie dann so ein bisschen um dieses süße, verfressene oder so ging. Also das war eigentlich ganz cool. Und andererseits, wie viel Vivi steckt in mir? Also kann ich ganz klar sagen, dieses für seine eigenen Werte einzustehen, selbstbewusst zu sein, eine eigene Meinung zu haben, auch ja, für Schwächere einzustehen und sich für Schwäche einzusetzen, nicht einfach komplett angepasst zu sein, ne, so, sondern wirklich hinter sich selber und seiner Meinung zu stehen und Rückgrat zu haben. Und was ich auch noch sagen kann, was Vivi und ich gemeinsam haben, aber trotzdem in dem Ding komplett unterschiedlich sind. Jetzt kommt der spezielle Klamottenstil. Vivi hatte ja auch immer einen sehr speziellen Klamottenstil. Ich würde sagen, ich habe auch immer einen sehr speziellen Klamottenstil oder bin sehr modebewusst, aber natürlich ganz anders als Vivi. Als ich damals am Set war, fand ich sogar manchmal ein bisschen, oh, nicht schon wieder die Zöpfchen, oh, nicht schon wieder alles so quietschbunt. Oh, kann ich nicht mal ein bisschen cooler sein? So, weil in dem Alter ist man ja auch selber so, oh, man will mit den Größeren irgendwie mithalten, auch irgendwie so ein bisschen mehr, ja, einfach cool sein. Und Vivi war halt immer so bunt und Streifchen hier und Blümchen da und dann noch 1000 Broschen um und bunte Täschchen und so. Und ich als Aglaya war eigentlich immer so, oh, ich will's cool. Aber trotzdem verbindet uns das irgendwie, weil ich halt, wie gesagt, auch irgendwie so immer schon so meinen eigenen Klamottenstil hatte.
2: Ja, und die Kindheit ist ja doch eine sehr prägende Zeit, würde ich auch sagen. Vor allem, wenn man dann auch am Set ist. Und inwiefern hat dich die Zeit bei den Pfefferkörnern dementsprechend geprägt?
3: Also ich kann auch auf jeden Fall sagen, klar, ich bin dadurch auch selbstbewusster geworden, weil auch als Kind, also es ist halt eine Arbeit, es ist halt eine Zusammenarbeit.

0: arbeite in einem riesigen Team. Und tatsächlich bin ich dadurch auch besser in der Schule geworden, weil man kann sich besser artikulieren, man ist selbstbewusster, man kann auch ganz anders so, ja, vor die Klasse treten oder Referate oder so halten. Also das war für mich auch eh immer so ein Ding. Ich habe so Klausuren gehasst. Ich hatte echt, boah, mir ging wirklich der Arsch auf Grundeis. Also ich fand es ganz schrecklich. Aber wenn wir dann irgendwie Referate halten können oder frei sprechen können, war ich immer so, ja. Yeah. Ich bin die Erste, gar kein Problem, besser als jede Klausur. Also das auf jeden Fall. Und klar, ist halt, Kindheit ist prägend. Und ich kann sagen, so im Großen und Ganzen, ich hatte wirklich eine richtig tolle Kindheit. Und das war natürlich ein großer Teil auch davon. Und muss aber auch dazu sagen, ich hatte wirklich eine tolle, starke Mama, die auch immer hinter mir stand und die mich unterstützt hat. Und ich würde sagen, das ist gerade bei sowas auch wirklich wichtig. Sie hat mir zugehört, sie war für mich da. Sie hat auch aufgepasst und hat ja mich auch ernst genommen, ne, bei Sachen und so. Und das fühlt man auch als Kind und das ist auch irgendwie wichtig. Und deshalb hat es mir auch so viel Spaß gemacht und war eigentlich fast nie mit jetzt Druck oder Zwang oder irgendwas Schlechtem verbunden. Und das ist ja wichtig, irgendwie jemanden auch hinter sich zu haben, gerade in dem Alter. Ja, im Großen und Ganzen kann ich sagen, ich bin sehr, sehr dankbar für die Erfahrung und für diese Kindheit.
1: Kann ich mir auch sehr gut vorstellen. Was ich auch mal sehr spannend finde, ist die Frage, man ist ja dann irgendwann mit seiner Zeit durch. Du warst ja, glaube ich, eine der längsten Personen bei den Pfefferkörnern. Also du warst ja in 4 Staffeln
0: Vier Staffeln,
1: mittlerweile,
0: ja.
1: genau. Und wie war es denn für dich, dann in späteren Staffeln andere Pfefferkörner zu sehen?
0: Also ich muss ehrlich sagen, ich habe, nachdem ich da durch war, also nachdem es mit uns abgedreht war, gab es, glaube ich, auch erstmal ein bisschen längere Pause. Ich bin mir nicht ganz sicher. Und dann war ich auch so ein bisschen selber aus dem Alter raus. Also ich habe dann selber eigentlich nicht mehr so jetzt die Pfefferkörner geschaut oder so verfolgt. Und ja, was soll ich sagen? Ich meine, ich war aus der OG-Generation. Natürlich ist man für immer der OG und kriegt es ja auch so von den meisten Fans auch irgendwie immer noch so mit und auch gesagt, was irgendwie süß ist. Und dementsprechend, irgendwo war es so ein bisschen komisch, aber irgendwo, ich kann es auch voll verstehen, weil das war eine super erfolgreiche Serie. Und warum nicht auch da weitermachen mit irgendwie tollen Geschichten und wenn das so gut funktioniert. Also ich meine, wir haben ja auch damals schon so viele Preise auch international gewonnen. Also deshalb macht es auch irgendwie nur Sinn, das auch irgendwie fortzuführen. Und naja, und irgendwann wächst man nun mal raus. Irgendwann ist man halt 16, 17, 18, keine Ahnung. Und dann ist man eben halt nicht mehr die Kinderspürnase in der Speicherstadt.
1: Ja, jetzt kommen wir zu deinem jetzigen Ich. Und was ist dir im Leben aktuell am wichtigsten?
0: Also, um es mal ganz knapp auf den Punkt zu bringen, eigentlich als Aktivistin und auch als Künstlerin weiterzumachen.
1: Schön. Ja, super.
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0: Ja, Leute. Der Stick hat irgendwie Quatsch gemacht. Ich probiere mal eben was. Das wird jetzt hier experimentiert.
1: Derzeit erzähle ich euch so ein bisschen über die Pfefferkörner. Das ist unser heutiges Thema. Ja, es ist eine sehr, sehr tolle Serie, die wir in der Zeit.
0: Mach mal kurz.
1: Also
0: never mind. Also,
1: wir strugglen hier gerade ein bisschen, aber das wird sich gleich klären. Sicherlich.
0: Wir machen einfach weiter mit dem nächsten Clip.
1: Wir haben heute Aglaya zu Gast, beziehungsweise hatten sie zu Gast, und jetzt geht's weiter.
2: Worin hast du dich in den letzten Jahren am meisten verändert?
3: Ja, das passt auch so ein bisschen zu dem davor, weil sich einfach die aktuelle Weltsituation ganz schön krass ins Negative auch geändert hat. Also sei es mit all den Kriegen und auch irgendwie so gesellschaftspolitisch, was so abgeht und auch irgendwie teilweise sehr gefühlt rückschrittlich, ne, was auch irgendwie so aktivistische Themen angeht, wie Tierrechte, Frauenrechte, alles Mögliche. Und deshalb würde ich sagen, ist so ein bisschen die Leichtigkeit so in den letzten Jahren auch bei mir so ein bisschen, was heißt verschwunden, aber weniger geworden. Also man hat schon

0: echt mehr Ängste irgendwie. Und ja, und deshalb sage ich auch, was dir aktuell am wichtigsten, auch an sich ein Privileg, halt damit weiterzumachen, was man auch irgendwie schon gemacht hat, weil sich einfach die Weltsituation leider so negativ geändert hat. Ne? Auch nach Corona, auch dass man gemerkt hat und auch mit KI, dass einfach viele Jobs irgendwie abgelöst werden und so der ganze Markt sich eher so ins Negative verändert. Also gefühlt müsste irgendwie langsam wirklich auch ein Shift der ganzen Gesellschaft stattfinden. Und ja, deshalb meine ich, passen beide Punkte so ein bisschen für mich auch zusammen, weil das schon auch ein sehr deepes Thema dann irgendwie auch ist, ja.
1: Und wir haben es jetzt von heute und früher schon gehabt. Gibt es etwas, was du heute ganz anders siehst als früher?
0: Schwierig zu sagen, aber wenn ich es jetzt zum Beispiel mal so auf die Pfefferkörner beziehen kann oder soll, weil es ja auch gerade so ein bisschen darum geht, als Kind denkst du zum Beispiel wirklich gar nicht an Karriere oder Geld, weil du denkst einfach nur, du bist hier und jetzt im Moment und hast einfach Spaß an der Sache. Und das ist mir zum Beispiel eigentlich erst später dann so ein bisschen klar geworden, so. Ja, sag ich mal, nach dem Abitur oder wenn man dann merkt, okay, wo will ich irgendwie hin in meinem Leben, egal ob jetzt beruflich oder auch privat in künstlerischen Bereichen, wie auch immer, dass da, ja, dass man als Kind einfach so anders darüber nachdenkt. So hätte ich das schon als Kind irgendwie gewusst, wäre ich vielleicht in einigen Dingen, hätte ich es auch irgendwie anders gemacht oder wäre krasser irgendwie dran geblieben, weil ich danach ja dann auch erstmal nicht mehr so Schauspiel weitergemacht habe, weil ich auch zu meiner Mama eben damals gesagt habe, hey, es war eine geile Zeit. Aber ich will jetzt auch erstmal wieder Schule machen normal. Ich will meine anderen Hobbys irgendwie normal weitermachen. Und in dem Moment denkst du nicht daran, ey, ich muss Karriere machen, ich muss genau da weitermachen. Und ich würde sagen, das ist auf jeden Fall was Großes, was sich so in der Zeit auch irgendwie ändert für einen selbst und wie man über Dinge nachdenkt.
1: Ja, das waren jetzt eben alles sehr tiefe Fragen, würde ich jetzt mal sagen. Jetzt mal zu einer leichten Frage. Wo
0: Ja.
1: fühlst du dich am wohlsten?
0: Also, wenn es einen Ort gäbe, dann die Kanaren. Oder an sich in der Natur in wärmeren Breitengraden, weil ich muss sagen, also auch je älter ich werde, umso mehr Sommermensch werde ich. Also diese kalte Winterzeit in Berlin oder Deutschland macht mich echt ganz schön fertig. Und ja, und die Kanaren ist für mich schon so ein magischer Ort, ist wie so ein zweites Zuhause, weil ich da meine erste Reise als dreimonatiges Baby schon hin hatte und in den letzten Jahren eigentlich. Zwar nicht jedes Jahr, aber schon so fast jedes Jahr auch immer im Winter mal eine Zeit dort war, weil es einfach, es ist noch Europa, man kommt schnell hin und die Natur da ist einfach wahnsinnig schön und so vielseitig und ich liebe auch so dieses Inselfeeling und so. Genau, das so, was so Natur und halt so Orte angeht. Und an sich kann ich aber noch sagen, wo ich mich auch sehr wohlfühle, ist hinterm DJ-Pult. Das macht mir mega viel Spaß und da gehe ich auch sehr drin auf. Ja, und vor der Kamera, klar auch, aber es kommt so ein bisschen drauf an, was. Es gibt eben Sachen, die sind mehr Arbeit, gibt Sachen, die sind ja, spaßiger.
1: Musik und warmes Wetter, das kann ich sehr gut verstehen.
0: Ja.
1: Alle Sachen.
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3: Five days.

0: Where are you now? Das fragen sich, glaube ich, viele bei so Kindheitsserienhelden. Was machen die Schauspieler heute? Genau, das haben wir auch, ja, die Pfefferkörner gefragt, beziehungsweise zwei Schauspieler und unter anderem Aglaya. Hören wir jetzt den nächsten Clip.
1: Was auch eine tolle Sache ist, ist natürlich das Thema, wodurch ich wieder auf dich aufmerksam geworden bin, nämlich der Veganismus, der mich persönlich als Veganerin natürlich auch sehr beschäftigt. Deshalb direkt zum Einstieg, wann und warum hast du dich entschieden, vegan zu leben?
2: Ja, also ich bin tatsächlich schon vegetarisch, also fleischlos aufgewachsen durch meine Mom. Das heißt, ich musste wirklich also noch nie etwas direkt Totes essen, aber eben halt vegetarisch. Also am Anfang gab es eben halt schon auch noch irgendwie, weiß ich nicht mal, das Omelett oder irgendwie die Milchschokolade oder sonst was. Und ich bin dann aber eigentlich nach und nach immer mehr auch in diese Tierrechtsthemen auch schon als Kind eingestiegen. Also habe dann irgendwann so mit 7, 8, 9 dann auch eigentlich gecheckt, was es bedeutet in der Eierproduktion mit dem Kükenschreddern und so, und habe dann auch irgendwann gecheckt, was Leder bedeutet, also Lederschuhe zu tragen, dass es ja auch von toten Tieren kommt, auch Wolle, dass es von Tieren stammt und so, und ja, bin dann eigentlich so Schritt für Schritt für mich irgendwie mal weitergegangen, und lustigerweise war ich schon in allem so konsequent, und das Einzige, was noch geblieben ist, war wirklich so Schokolade oder Kuchen oder so, wo halt Milch drin war. Weil jetzt kann man sich das gar nicht vorstellen, aber damals war es so, ja, aber es ist ja nicht tot. Und jetzt aus heutigem Stand würde ich sagen, das ist eigentlich das Schlimmste und Krankeste, was eigentlich der Mensch an Idee hervorgebracht hat, einer anderen Spezies die Muttermilch zu stehlen. Also schlimmer geht's gar nicht.
1: Ja.
2: So. Also wie krank eigentlich? Und das war dann auch, da war ich dann, glaube ich, so, ja, so 14, 15. Da hatte mich dann ein Kumpel drauf angesprochen, war so, ey, Aglaya, du bist so konsequent. Kein Leder, keine Wolle, nichts anderes vom Tier, keine Eier. Auf alles achtest du. Aber Muttermilch, dein Ernst? Und ich war so, hör was? Oh mein Gott. Und dann habe ich in dieser Nacht mir noch Videos angeschaut. Damals gab es ja noch gar nicht Social Media, aber es gab schon Internet eben. Und ich konnte mir so ein paar Videos downloaden und so, illegal teilweise. Und habe dann irgendwie mich bei Peter irgendwie auf der Website noch so ein bisschen durchgekämpft und so, und habe mir dann alles über die Milchproduktion eben durchgeschaut und was es bedeutet. Und da ist es mir wirklich wie Schuppen von den Augen gefallen. Und ich war so, ach du Scheiße. Und das war dann von jetzt auf gleich der Moment, wo ich dann auch komplett vegan wurde.
1: Spannend auf jeden Fall. Also meine Eltern sind vor mir vegan geworden, was für mich also ein großes Privileg ist, weil ich halt meine Zeit mir nehmen konnte und dann auch vegan werden konnte.
2: Ja, dass man auch von zu Hause so wirklich die Unterstützung auch hat, ne? Das ist ja das Problem von vielen. Toll, schön. Liebe Grüße an deine Eltern.
1: Richtig aus. Sie werden dieses Interview auch hören. Und alle so sind so, die Umstellung, ist das leicht, ist das schwer, wie war das bei dir?
2: Also bei mir wirklich ganz klar super leicht, weil ich das eh so verinnerlicht hatte. Also für mich es gab gar nicht die Auswahl, dass Tiere für mich Objekte sind oder essen, was zu essen oder also irgendwas Ware. Das gab es für mich einfach gar nicht. Und dadurch, dass ich ja auch schon vegetarisch aufgewachsen bin, ich bin auch nie mit so damals in den 90ern so mit irgendwelchen Fleischburgern oder Salami und alles. Damit bin ich gar nicht aufgewachsen. Das heißt, mir hat eh auch nie was gefehlt. Meine Mutter hat eh darauf geachtet, dass wir auch eher gesund essen. Da gab es auch noch keine Biomärkte. Sie hat dann immer in Reformhäusern eingekauft und so. Ich weiß nicht, ob ich das noch was sage.
1: Ja.
2: Aber da gab es dann so auch die ersten vegetarischen Würstchen oder veganen Sojapuddings und so. Und das hatten wir auch schon alles zu Hause damals. Auch wenn wir dann teilweise eben noch Milchprodukte auch hatten. Aber wir hatten halt auch schon Sojasachen und alles Mögliche da. Und deshalb war das für mich sowieso nie irgendwie so eine krasse Umstellung oder irgendwas. Und dadurch, dass ich eben halt eh auch bewusst bin in so vielen Bereichen im Leben, war es für mich auch nie was Anstrengendes oder Komisches oder Schweres, auch einfach Zutatenlisten mal kurz durchzulesen. Einfach so zack, einmal kurz lesen, weil ich möchte ja auch einfach wissen, fernab jetzt von Tieren, ich möchte auch einfach, oder der Ethik, ich möchte

0: einfach wissen, was ich meinem eigenen Körper irgendwie zuführe.
1: Ja.
0: Deshalb war das für mich eh alles schon so absolute Routine. Und naja, und was soll ich sagen? Also heutzutage ist es ja nun wirklich leichter denn je, weil man wirklich alles da hat, um auch was zu ersetzen und erstmal für den Übergang was zu schaffen. Aber man braucht es halt nicht. Also ich meine, wir haben so viel Produkte, die auch gerade Leute, die halt auch Tierprodukte essen, auch irgendwie gar nicht auf dem Zettel haben, wie irgendwelche Nussmuse und krasse Soßen, die man machen kann und Tofu in tausend verschiedenen Variationen und Gemüse, was man irgendwie anders zubereiten kann und krasse Soßen auch aus dem asiatischen Bereich und so. Also ich meine, es gibt so viele Möglichkeiten. Deshalb, nee, also das ist absolut keine schwere Umstellung gewesen und gar kein Verzicht, sondern nur Gewinn.
1: Und ich merke, ich kriege gerade Hunger, deshalb die nächste Frage. Was ist dein veganes Lieblingsgericht?
0: Ja, auch schöne Frage. Also, wenn ich jetzt mal so ein Standardgericht nennen kann, dann wäre es so ein veganes Pad Thai oder auch so eine gefüllte Süßkartoffel. Ich liebe
1: Oh,
0: Süßkartoffeln.
1: ich auch.
0: Ja, richtig geil. Aber ich nenne es immer in meinem Freundeskreis die Bricks Bowl. Es gibt halt so eine Bowl, die ich halt selber mache und so selber so ein bisschen kreiert habe. Und da ist dann auch so gebackene Süßkartoffelstücke mit drin, da ist Quinoa mit drin, da ist Brokkoli mit drin. Dann halt der Tofu, den ich immer selber zubereite mit Sojasauce und ein bisschen Agavendicksaft mit Zwiebeln angebraten. Dann einer ganz tollen Mandel-Zitronensoße obendrauf und noch so angebratenen Mandeln. Das ist, glaube ich, so mein eigener Favorit, den ich so kreiert habe.
1: Richtig cool. Jetzt kriege ich auch Hunger. Und was sind denn für dich so die wichtigsten Gründe, vegan zu leben? Also du hast ja gerade schon sehr viel mit den Tieren eingeleitet.
0: Ja, da bringe ich es einfach auch nochmal auf den Punkt, aber es gibt eigentlich wirklich nur den einen Grund und das sind die Tiere, das ist die Ethik. So, klar, es
1: Okay.
0: gibt immer wieder Leute und irgendwie Diskussionen und natürlich bringt es noch so viele andere Benefits mit sich, wie gesundheitlich, umweltschonende Aspekte, Verschmutzung, auch Welthunger, alles Mögliche, aber für mich ist es und bleibt es einfach natürlich der Hauptgrund eben wegen der Tiere.
1: Ja, ist bei mir auch so. Ich glaube, jeder, der vegan lebt, kennt es eigentlich. Vorurteile, negative Reaktionen, komische Kommentare, alles Mögliche. Wie ist das bei dir? Bist du in deinem Alltag mit Vorurteilen oder negativen Reaktionen konfrontiert?
0: Also, ich muss schon sagen, dadurch, dass ich glaube ich auch schon so lange dabei bin und irgendwie auch so mein ganzes eigenes Umfeld entweder eh selber vegan ist mittlerweile oder mich so auch kennengelernt hat oder das von mir kennt und das halt auch nur positiv und stark findet, habe ich jetzt so direkt im Alltag also wenig Hate oder Konfrontation. Aber natürlich, ganz klar, Social Media. Also, da gibt es natürlich immer wieder diese ganzen Hate-Kommentare und auch teilweise so unintelligent und so hohl, also so bodenlos, dass man echt
1: Ja.
0: denkt, so, okay, manchmal versucht man noch irgendwie zu antworten und irgendwie Leute, ja, auf einen guten Weg zu bringen, aber oftmals ist es einfach so, die wollen ja auch gar nicht, die wollen
1: Ja.
0: einfach den Frust ablassen und sind einfach so in ihrer Aggression, fühlen die sich wohl, da drin zu suhlen. Und ja, also das ist eigentlich das Größte, wenn ich so sagen kann, im Alltag sind es halt natürlich diese ganzen anonymen Hater-Kommentare und so.
1: Ja. Ich habe immer das Gefühl, dass es besonders bei diesem Veganismus-Thema halt nochmal mehr als vielleicht bei anderen Themen, vor allem weil es halt, glaube ich, auch bei vielen so ist, dass sie sich halt selber in ihrer Lebensweise angegriffen fühlen, aber dann halt nicht weiterdenken, ja, vielleicht ist was daran, was ich mache, falsch, sondern dann auch die Personen, die einfach nur aufs Thema aufmerksam macht, halt draufhauen.
0: Klar, es ist ein ganz, ganz klares Spiegelvorhalten. Also,
1: Ja.
0: weil deshalb ist es ja auch so sensibel, das Thema, weil die Leute ganz genau wissen, dass sie halt was falsch machen und dass das halt nicht geht, einfach andere für eine Minute Geschmack halt umzubringen. Also, das machen wir auch nicht mit Hunden und auch nicht mit anderen Menschen oder zumindest jetzt in den Breiten gerade hier bei uns. Aber ja, deshalb, das ist der innere Konflikt und deshalb ist es halt auch mit so viel Aggression verbunden, weil die sich eigentlich nur vor sich selber verteidigen wollen und sich das irgendwie
1: Ja.
0: schönreden wollen, ne?
1: Ja, total. Und genau wegen solcher Kommentare finde ich es immer noch beeindruckender und noch toller, dass es Menschen wie dich gibt, die als öffentliche Person über das Thema Veganismus, Tierschutz und so weiter sprechen. Deshalb die Frage an dich, fühlst du dich denn als öffentliche Person auch in der Verantwortung, genau darüber zu sprechen?
0: Ja, das auf jeden Fall. Also, ich meine, dadurch, dass es für mich schon immer in meinem ganzen Leben so ein Thema ist und war und Tiere wirklich

0: die allerletzten in unserer Gesellschaft und unserem System sind, die irgendwie eigene Rechte und eine eigene Stimme haben, müssen halt wir Menschen irgendwie die Stimme für sie sein. Und deshalb finde ich es einfach ultra wichtig, darüber aufzuklären und das halt irgendwie laut zu machen. Und ich würde immer dafür einstehen. Und ich würde auch sagen, das ist auch auf jeden Fall der größte Sinn für mich in meinem Leben, für die Tiere zu kämpfen. Ja.
1: Schön. Und als letzte Frage zu diesem Thema, welche Veränderungen würdest du dir in der Zukunft wünschen?
0: Also ganz klar, ein komplett plant-based Food System auf der ganzen Welt. Also wir dürfen ja auch große
1: Auf
0: Träume und
1: jeden
0: Wünsche
1: Fall.
0: haben. Also das, ja, das einfach Veganismus gang und gäbe ist, dass die ganze Welt vegan wird und dass Tiere im menschlichen System nicht mehr ausgebeutet und umgebracht werden und ja, und in diesem System auch einfach Grundrechte bekommen. Also dass eigentlich eine Gleichberechtigung für alle, egal welche Spezies wir sind, egal welche Hautfarbe wir haben, egal welches Geschlecht wir haben, dass einfach Grundrechte und Gleichberechtigung für alle ist.
1: Sehr schön. Und dann zur Schlussfrage. Hast du noch eine Message an alle?
0: Meine größte Message ist eigentlich, go vegan. Einfach irgendwie bewusster zu leben und sich mit Dingen zu beschäftigen. Und ich kann nur sagen, gerade Veganismus ist in unserer heutigen Gesellschaft einfach das einfachste, der einfachste Aktivismus und das einfachste, mit sich selber anzufangen, um die Welt in eine viel positivere Welt auch bringen zu können. Und deshalb bin das beste Beispiel dafür. Ich mache es schon oder bin schon dabei seit den 90ern oder Nullern, wo es noch nicht irgendwelche Ersatzprodukte gab, um erstmal umzusteigen. Und auch da, also ich meine, die meisten Menschen, die ernähren sich auch von Getreide, von Hülsenfrüchten, von Samen. Das ist einfach Real Food. Und man kann so viel bewegen mit einem pflanzenbasierten, ja, Shift der Gesellschaft. Und deshalb kann ich nur jedem ans Herz legen, einfach eine bewusstere Ernährung bei sich selber auf dem Teller anfangen und natürlich auch, ja, Klamotten und so kommt natürlich auch noch dazu. Also der ganze Lifestyle. Aber heutzutage ist es so easy. Wir haben so viele tolle Produkte und ja, neue Materialien auch in der ganzen Fashion-Industrie und so, dass man nicht diesen ganzen Ego-Konsum so hinterher geifert.
1: Das war doch ein schönes Schlusswort. Ja, wir bedanken uns erstmal richtig für das Interview.
2: Vielen Dank.
0: Danke euch, war voll schön.
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0: immer Sommer von Scheiber. Und damit begrüßen wir euch alle zur zweiten Stunde. Und wir haben ja schon zu Beginn der ersten Stunde angekündigt, dass wir zwei tolle Interviews haben. Und jetzt kommt das zweite Interview mit...
1: mit Cobian Freeman tatsächlich. Und er hat Temba gespielt, einmal so vorweg erwähnt. Und ja.
0: Ja, und da hören wir direkt in den ersten Teil rein. Viel Spaß!
2: Erstmal zu Beginn, danke, dass du dabei bist und das Interview machst. Wir haben uns sehr gefreut. Ja, aber jetzt mal für die Zuhörenden, die dich jetzt nicht sehen oder vielleicht auch noch gar nicht kennen. Wer bist du und was machst du?
3: Ich bin Cobian Ajay Freeman und auch bekannt als Coco Nima. Ich bin mittlerweile Lehrer und ehemaliger Schauspieler, war bei den Pfefferkörnern und hatte da die Rolle Temba.
4: Ja, sehr cool. Und beginnen mit einer kleinen Entweder-Oder-Runde, um das Sprechen ein bisschen reinzukommen. Und die erste Frage ist, gelb oder rosa?
3: Gelb.
4: Gelb, okay.
2: Das ist immer unser Konkurrenzkampf hier, gelb oder rosa, was sagen die Deutschen?
3: Okay.
2: Die zweite Frage ist, italienisch oder asiatisch essen?
3: Italienisch.
4: Hunde oder Katzen?
3: Katzen.
4: Okay.
2: Und die letzte kleine Entweder-Oder-Frage, Pommes kalt und kross oder warm und matschig?
3: Boah, dann doch lieber kalt und kross, würde ich sagen.
2: Ach, wenn krass.
3: Das wahrscheinlich
2: okay.
3: Quasi nicht möglich ist, aber so warm und matschig, weiß ich nicht. Also dann habe ich es lieber kalt und ein bisschen bissfest.
4: Das ist total lustig. Die meisten sagen immer warm und matschig.
2: Ja.
3: Okay, krass. Nee, ich hätte dann lieber. Nee, ich mag es nicht, wenn die. Also schön, wenn sie warm sind, aber wenn sie so richtig matschig sind, nee.
4: Steigen wir direkt in die Fragerunde rein. Und du hast ja damals bei den Pfefferkörnern mitgespielt. Und wie bist du damals zu deiner Rolle gekommen?
3: Das war ganz lustig. Also wir haben, unsere Nachbarn haben uns tatsächlich darauf aufmerksam gemacht, dass die Pfefferkörner wieder Castings abhalten und neue Rollen suchen. Und dann haben meine Schwester und ich uns beworben übers Internet. Da muss man, glaube ich, einmal so einen Steckbrief hochladen. Und dann wurde leider nur ich eingeladen. Und dann gab es 4 Castingrunden. Die erste war immer so ein bisschen kennenlernen und kann man überhaupt vor der Kamera sprechen und so. Und dann ging es aber auch schon immer mehr in richtige Szenen rein, bis es dann zur letzten Castingrunde ging. Und da hatten wir quasi dann schon mehrere Konstellationsmöglichkeiten mit anderen möglichen Pfefferkörnern. Genau, und dann wusste man quasi nach der letzten Castingrunde, dass ich mit dabei war mit den 4 anderen aus meiner.
2: Sehr cool, auf jeden Fall. Und kannst du dich noch an deinen allerersten Drehtag erinnern und wie hat sich das angefühlt?
3: Ja, ich glaube, das vergisst man dann doch, glaube ich, nie. Es war Folge 83, also war auch eine der Folgen, wo ich sozusagen mehr gezeigt wurde. Und es ging, ich glaube, wie heißt sie denn? Zivilcourage heißt die Folge. Ging es um blindes Mädchen und ich hatte die Nacht vorher auch echt nicht so gut geschlafen, weil ich total aufgeregt war. Und ich finde, weil ich sehe es bis heute, wenn ich mir die Szene nochmal angucke, man sieht, dass ich immense Augenringe hatte in der Szene, weil ich einfach, glaube ich, nicht ganz so gut geschlafen hatte. Und ich war natürlich total aufgeregt. Das Schöne ist, man hat immer, bevor man seine eigenen ersten Drehtage hat, schon mal so einen Schnuppertag am Set, oder hatte ich zumindest. Ich durfte mit Nina Chuba zum Beispiel auch, die hatte an dem Tag, wo ich schnuppern war, eine Szene. Und dann konnte man sich schon mal sozusagen alles angucken. Das heißt, man kannte die Leute erstens schon so ein bisschen und man wusste, wie es alles abläuft. Aber natürlich war ich mega aufgeregt und hatte die ganze Zeit Schiss, irgendwie meinen Text zu vergessen. Und das lief dann aber super und die Szenen liefen auch super. Und ich bin auch happy mit dem Endergebnis, obwohl es die allererste Szene war.
4: Sehr cool. Und das ist der erste Drehtag. Und gab es noch so einen anderen Drehtag, der dir voll gut in Erinnerung geblieben ist?
3: Ja, ich glaube mehrere. Erstmal die Drehtage, wo ich Fußball spielen durfte, waren immer super. Ich war damals noch groß im Fußballspiel-Game, habe selber im Verein auch gespielt und das hat immer super Spaß gemacht, wenn ich das dann vor der Kamera auch machen durfte. Also wenn wir auf dem Fußballplatz oder Fußballfeld waren, war das immer toll. Dann natürlich die Drehtage, wo irgendwie Kussszenen anstanden.

0: Man weiß das ja immer schon vorher, welche Szenen gemacht werden. Ne? Und man kriegt ja dann seine Disposition, welche Szenen heute wo gespielt werden. Und ja, die Drehtage bleiben einem natürlich auch immer in Erinnerung. Und ich kann mich tatsächlich gar nicht mehr so richtig an meinen letzten Drehtag erinnern. Ich weiß gar nicht warum. Vielleicht war der gar nicht so speziell, aber ich kann mich auch immer gut an die Drehtage im Hauptquartier erinnern, weil wir da irgendwie dann in den Pausen auch nett in unserem Aufenthaltsraum gespielt haben und irgendwie immer eine schöne Zeit hatten und das so ein bisschen zu Hause auch war.
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0: A Million Dreams von Greatest Showman. Und ja, eine Milliarde Träume hat man natürlich auch in der Kindheit. Und ein Traum von vielen Kindern war es, irgendwann mal bei den Pfefferkörnern dabei zu sein. Und ja, dieser Traum ist für unseren Interviewgast der zweiten Stunde in Erfüllung gegangen. Im Interview ist Cobian Freeman und er hat damals bei den Pfefferkörnern Temba gespielt und wir hören jetzt rein, was da noch so passiert ist.
1: Ja, sehr schön. Ich stelle mir das immer so vor, wenn man dann an so einem Set ist mit ganz vielen Kindern oder jungen Menschen, dass es da manchmal auch so ein paar lustige Momente am Set gibt. Gibt es da irgendeinen lustigen Moment am Set, der dir in Erinnerung geblieben ist?
2: Boah, das ist eine sehr, sehr gute Frage. Es ist natürlich auch schon ewig lange her. Wir haben gedreht vor 18 Jahren. Boah, jetzt muss ich mal überlegen, ob ich einen Moment rauskramen kann, der besonders lustig war. Boah, ich glaube mal, also generell die Pausenmomente waren immer lustig. Also wenn wir gespielt haben, wenn wir irgendwie, keine Ahnung, Kartenspiele Uno oder beim nach dem Mittagessen mal ein Kartenspiel gespielt haben, das war eigentlich immer lustig, da haben wir gelacht. Und ich glaube, oder ich meine mich recht zu erinnern, dass wir für die Folge, wo es, boah, jetzt komme ich schon mit den Folgennamen durcheinander, aber wo wir im Kindergarten gedreht hatten, Feuer in der Kita, hieß der Feuer in der Kita? Es ging auf jeden Fall um Brandstiftung. Da hab ich noch in Erinnerung, dass ich mich sehr gut mit Julians Filmpapa Simon Böhr, der Schauspieler, der Polizist, sehr, sehr gut verstanden habe und mit dem auch unglaublich viel gelacht habe und mich richtig gut unterhalten habe. Das ist irgendwie noch so in Erinnerung. Ah, und als wir im Hauptquartier auch gedreht haben, haben wir, da waren nur die älteren Pfefferkörner, ich glaube, Aurelia war da nicht dabei, aber wir haben unglaublich lang einen Nachmittag mal gequatscht, weil irgendwie eine etwas längere Pause war, weil irgendwas neu eingestellt werden musste oder so. Und da haben wir unglaublich viel gequatscht, gelacht und das war so richtig Teenager-Zeit. Haben uns auch ein bisschen gegenseitig geärgert und so, aber das war so richtig eine schöne Teenager-Zeit.
3: Ja. Es gab ja bestimmt auch so Szenen, die etwas schwerer waren. Ist dir ja auch etwas in der Erinnerung geblieben?
2: Ja, ich hatte es ja vorhin schon erwähnt, ne? Die Kuss-Szenen, ja, die sind natürlich immer was Besonderes, nicht so leicht zu spielen und ich glaube, eine der Kuss-Szenen im Hauptquartier, ja, wo wir als Sophie und Temba quasi ein Theaterstück vorspielen mussten und sich dann am Ende küssen sollten, die war echt schwer zu spielen, weil wir die, also der Kuss an sich lief eigentlich echt gut, bin ich auch happy mit dem Endergebnis, sah ganz gut aus, aber die Position zu finden, man denkt ja immer, Fernsehen ist total leicht, aber man muss dann ja auch auf die richtigen Positionen, dass die Kameraeinstellung perfekt ist und so weiter und so fort. Da unsere Position zu finden, da haben wir extrem lange für gebraucht. Das heißt, bevor es überhaupt dann letzten Endes zu dem Kuss kam, um in der richtigen Position zu stehen, da erinnere ich mich, dass wir da ein bisschen länger für gebraucht haben. Und das war ein bisschen schwer. Und ansonsten waren es meistens die Szenen, wo irgendwie viele Leute mit in der Szene waren und auch viele kurze Texte hatten. Mhm. Weil dann immer irgendwann jemand mal seinen Einsatz verpasst hat oder ein Sprachfehler mit drin war oder ja, das waren immer die Szenen, die irgendwie am schwersten waren.
1: Ja, kann ich auf jeden Fall verstehen. Du hast ja gerade schon erwähnt, dass man sich vielleicht als außenstehende Person eher denkt, ja, ist ja ganz einfach und läuft ja alles. Aber gibt es denn irgendwas, was damals auch ganz anders war, als du es dir vorher vielleicht vorgestellt hast?
2: Ja, im Fernsehen wird unglaublich viel gelogen. Also nicht aktiv gelogen, sondern sagen wir immer so schön, es wird gelogen, indem man, ja, zum Beispiel Drehorte werden komplett anders dargestellt, als man sie dann letzten Endes im Fernsehen sieht. Also ich dachte zum Beispiel immer, dass das Hauptquartier auch wirklich der Eingang ist, gegenüber vom Teekontor. Dem ist ja gar nicht so, das sind zwei Straßen weiter. Dann war es für mich auch so, dass das Teekontor Krogmann war drin viel größer, als ich es mir vorgestellt habe. Man dreht ja meistens immer nur an bestimmten Ecken dort oder in bestimmten Zimmern dort und es war viel größer, als ich dachte. Und auch, dass man außerhalb der Kamera gar nicht sieht, dass auf dem Boden halt wirklich so Positionsmarkierungen sind. Das war für mich echt auch komplett neu. Das kann

0: Ich zwar schon aus dem Musical oder aus der Musicalarbeit, aber ich wusste nicht, dass da beim Fernsehen auch so drauf geachtet wird oder dass das so gemacht wird. Wir haben dann da immer so kleine, ich glaube, wir haben die mehr kleine Würstchen genannt, das waren so schwarze Sandsäckchen, ganz kleine, wo man sich dann auch erspüren konnte, wo man hingehen musste, falls man, man soll ja nicht runtergucken, falls man da ein bisschen Schwierigkeiten hatte. Aber ja, das fand ich ganz spannend, wie viel oder wie genau da der Aufwand dahinter ist und dass man nicht einfach irgendwo hintreten kann, wo man gerade möchte, dass es einigermaßen passt, sondern dass es wirklich punktuell perfekt sein muss. Und dass, wenn man die Position nicht erreicht, dann die Szene auch einfach nochmal und nochmal und nochmal und nochmal gemacht wird, bis man es halt erreicht, ne? Also gerade da der große Unterschied zum Theater irgendwie. Beim Theater hat man halt eine Chance, es zu machen, so. Und wenn es nicht ganz perfekt ist, dann ist es halt so. Und beim Fernsehen wird da aber schon relativ nah an die Perfektion gearbeitet.
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0: von hier an blind, von Wir sind Helden. Und hier ist gerade das aufgezeichnete Interview mit Cobian Freeman zum Thema Pfefferkörner, denn er hat damals Temba bei den Pfefferkörnern gespielt. Und wir machen jetzt direkt weiter mit dem Interview.
1: Hast du eigentlich noch so Kontakt zu den anderen Pfefferkörnern? Ich meine, ihr wart ja so eine kleine Gruppe, und bleibt der Kontakt da so bestehen?
2: Ich glaube, das ist

0: ganz unterschiedlich von Staffel zu Staffel. Bei uns ist es tatsächlich so, dass der Kontakt nicht so in der Gruppe irgendwie ja, zustande gekommen ist, beziehungsweise er ist ja zustande gekommen, aber es hat sich irgendwie nicht über die Jahre hinweggezogen. Ich habe jetzt noch leichten Kontakt mit Nale, aber auch ganz sporadisch. Also wir gratulieren uns gegenseitig zum Geburtstag. Ich habe es leider bisher zeitlich immer noch nicht geschafft, sie in einem ihrer Musicals mal anzuschauen oder in einem ihrer Theaterstücke. Julian, gar keinen Kontakt mehr. Ich glaube, der ist in den Staaten. Aurelia hatte ich ein paar Jahre danach noch Kontakt, aber jetzt leider auch gar nicht mehr. Ich glaube, ich habe auch nicht mal mehr ihre Handynummer. Katharina ist wie vom Erdboden verschluckt. Das ist ganz nicht komisch, aber gruselig irgendwie. Also, dass in Zeiten von Social Media und allem eine Person wirklich so verschwinden kann. Also keiner von uns hat mehr Kontakt zu ihr. Keiner von uns weiß, was sie macht. Keiner von uns weiß, wo sie ist. Es ist wirklich, als hätte sich der Erdboden aufgetan und sie wäre mal eben verschwunden. Das ist wirklich spannend.
1: Ja, auf jeden Fall. Und jetzt zu der Zeit bei den Pfefferkörnern, wie war denn die Stimmung zwischen euch Kindern hinter den Kulissen? Also hat man dann quasi dasselbe Verhältnis gehabt wie während in der Serie oder war das eher dann ganz anders?
0: Ich würde schon sagen, dass es ganz anders war. Also es gab auch einige Streitereien zwischen uns. Ich glaube, das ist auch normal, wenn man 2 Jahre lang zusammen in dem Alter irgendwie arbeiten, es ist ja Arbeit, ne, arbeiten muss. Also ich habe mich eigentlich immer am besten mit Aurelia verstanden, glaube ich, würde ich sagen. Wir haben irgendwie immer ein gutes Verhältnis gehabt. Es war so ein bisschen großer Bruder, kleine Schwester-Verhältnis, vielleicht, weil ich auch eine kleine Schwester in echt habe. Also mit der habe ich mich am besten verstanden. Dann waren Lale und Katharina waren sehr, sehr eng. Ja, die haben auch, ich glaube, die ersten Jahre nach den Pfefferkörnern dann auch noch viel miteinander zu tun gehabt. Ja, mit Julian war es okay. Also wir waren jetzt nicht die besten Freunde, konnten aber, also kamen miteinander klar. Und dann war es eher so, was vielleicht auch dem Alter ein bisschen geschuldet ist, dass wir Jungs dann mal mit den Mädels ein bisschen angeeckt sind. Also dass Lale und Katharina ein bisschen mit Julian und mir angeeckt sind, weil wir dann irgendwie, ja, keine Ahnung, die coolen Jungs sein wollten oder sie wollten die coolen Mädels sein. Und dann hat man da sich mal ein bisschen in die Haare bekommen. Aber ich glaube, alles im Rahmen und alles normal. Aber anders als in der Serie ist, obwohl in der Serie ist es ja auch dargestellt, ist nicht immer alles Friede, Freude, Eierkuchen. So. Gerade wenn man auch mal gestresst war, ja, dann hat man es vielleicht auch mal an den anderen ausgelassen oder man war mal schlecht gelaunt, weil es ihnen nicht gut geklappt hat und ja, dann kam es natürlich auch mal zu Streitereien. Aber insgesamt haben wir uns schon gut verstanden.
1: Es gibt ja quasi ja die Drehtage, aber es gibt ja auch noch mal die komplette Folge. Und gibt es irgendwie eine Folge mit so einem konkreten Fall, den wo du wirklich sagst, ey, das ist jetzt mein Lieblingsfall?
0: Gute Frage. Was ist mein Lieblingsfall? Also vom Drehbuch her finde ich Zivilcourage Nummer 83 schon sehr, sehr gut geschrieben. Dann 104 ist natürlich extrem spannend. Hochzeit in Gefahr, unsere letzte Folge. Die gefällt mir auch richtig, richtig gut. Eigentor. Ja, muss jetzt mal so arrogant sein und sagen, meine Folge fand ich auch vom Drehbuch irgendwie ganz cool. Ich weiß gar nicht mehr, wer die geschrieben hat. Das müsste ich nochmal nachgucken. Aber ich glaube, es war Eigentor, war das Andrea Katzenberger? Müsst ihr nochmal rausrecherchieren, wer das war. Aber ja, also Eigentor, Zivilcourage und Hochzeit in Gefahr sind, glaube ich, meine von den Fällen her liebsten Fälle.
1: Sehr cool. Und ich stelle mir das so krass vor, wenn man dann sich zum ersten Mal dann wirklich im Fernsehen in der Serie sieht. Wie war das für dich?
0: Ja, es war komisch, aber auch toll. Also, ja, es war so leicht, man ist dann irgendwie auch leicht peinlich berührt, wenn man es zum ersten Mal im Fernsehen sieht, auch, weil man sich so denkt, so, ah, das bin ich und ich höre mich so und so an. Und es ist ja auch so, dass wir in diesen 2 Jahren auch schon Teile der Pubertät durchgemacht haben und dann verändert sich die Stimme schon mal ein bisschen und man wächst irgendwie und dann sieht man irgendwie, oh. In den ersten Folgen hatte ich noch total Babyspeck und meine Stimme war noch total hoch. Und also war so eine Mischung aus unglaublichem Stolz und auch so ein bisschen peinlich berührt sein, dass das jetzt quasi die ganze Welt sieht. Aber ich glaube, der Stolz hat schon überwogen noch.
1: Ja, das kennen wir aus dem Radio, würde ich sagen, wenn
0: Ja,
1: man sich zum
0: voll.
1: ersten

0: mal hört, ist man auch so, Hilfe.
1: Man hört sich ja vor allem selbst auch ganz anders, als man sich dann
0: Ja,
1: letztens aufmacht.
0: voll. Absolut. Und ja, jetzt die Frage, wie viel Temba steckt in dir?
1: Oh, das ist auch eine sehr, sehr gute Frage. Ich bin natürlich jetzt auch schon fast doppelt oder mehr als doppelt so alt wie damals. Aber ich glaube, damals, was sehr, sehr gut zu mir gepasst hat, war das Temperament. Also ich bin damals auch auf jeden Fall auch sehr, sehr aufbrausend gewesen, ganz im Gegenteil zu heute. Ich würde sagen, heute bin ich fast schon stoisch ruhig. Also ich bin sehr, sehr schwer aus der Fassung zu bringen. Ich würde mich selbst als sehr, sehr entspannt beschreiben und ja, ohne dass man mich jetzt oder große Gefühlsausbrüche von mir gibt, dass es die von mir gibt. Ich glaube, das war vielleicht als Kind ein bisschen anders, also das hat mehr gepasst. Dann die Liebe zum Fußball hat uns auf jeden Fall vereint. Wo Temba, glaube ich, immer so ein bisschen mehr Ahnung hatte als ich von, waren Computer. Ich habe zwar damals auch im jungen Alter irgendwie schon mich ganz gerne mit Handys beschäftigt, so, aber Computer war noch nicht ganz so meine Welt. Ich glaube, da war Temba mir ein bisschen voraus und Chemie und die ganzen Experimente, die Temba da gemacht hat, da war ich dann wirklich komplett raus, weil ich war nie wirklich super gut in Chemie in der Schule und ich war eher auf der Biologie-Seite irgendwie unterwegs, fand das ein bisschen spannender. Von daher, da waren vielleicht so ein bisschen die Unterschiede.
0: Ja, spannend. Also Chemie, oh Gott. Da kann man uns auch mit weggehen.
2: Ja, direkt abgewählt.
0: Same.
1: Ja, ich damals auch in der 10. Klasse, glaube ich, und habe dann nur noch Biologie gehabt.
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0: der Beweis von Lina Larissa Strahl. Und Beweise braucht man natürlich auch bei der Ermittlungsarbeit. Und um die geht's ja indirekt, denn es geht heute um die Serie Die Pfefferkörner. Und wir sind hier mitten im aufgezeichneten Interview mit Cobian Freeman. Und hier kommt schon Teil 4.
1: Ja, richtig toll. Ja. Jetzt hast du die nächste Frage so ein bisschen vorweggenommen. Und zwar geht es jetzt so ein bisschen um dein jetziges Ich. Du hast ja gerade schon angesprochen, jetzt bist du Lehrer. Und voll lustige Story auch, dass du dann aktuelles Pfefferkorn da in der Klasse hast. Und wie ist das dann als Lehrer? Wirst du da dann auch manchmal erkannt? Oder wenn irgendwer neu bei dir Unterricht hat? Oder ist es eher weniger?
2: Doch, also die meisten oder eigentlich alle meiner Schülerinnen und Schüler wissen das, dass ich bei den Pfefferkörnern war. Ich bin auch auf meiner Schule, wo ich selbst Abitur gemacht habe, als Lehrkraft tätig. Dementsprechend bin ich da sowieso schon mehr oder weniger bekannt. Also sowohl das Kollegium weiß das, als auch eigentlich alle meine Schülerinnen und Schüler. Wenn mal neue Schüler oder wenn ich mal eine neue fünfte Klasse oder so bekomme, dann kann es auch mal sein, dass sie das natürlich noch nicht wissen, aber den meisten fällt es dann doch irgendwie auf und dann gibt es ein kurzes Getuschel und dann sage ich immer, ja, können wir gerne einmal drüber reden. Das ist der Fall, genau. Ich war mal bei den Pfefferkörnern und ist eigentlich ganz schön. Also die finden das alle mega cool und feiern das eher so.
3: Cool. Und ja, jetzt schauspielst du ja quasi nicht mehr, oder?
2: Nee.
3: Okay.
2: Ich habe das quasi an den Nagel gehangen vor. Ich war bis vor 2 Jahren noch in der Agentur. Und hatte da auch nochmal so ganz kleine Sachen, habe aber eigentlich eher ja, nicht bezahlte Jobs gehabt. Es kommt jetzt noch ein Film, ich glaube nächstes Jahr raus, in dem ich noch mitgespielt hatte als Nebenrolle, ganz klein in 3, 4 Szenchen. Das ist aber auch ein Non-Profit-Objekt gewesen. Und Theater habe ich ganz lange noch gespielt. Aber jetzt habe ich tatsächlich neben American Football spiele ich als Hobby immer noch und dem Lehrerberuf eigentlich keine Zeit mehr für die Schauspielerei und begebe mich so ein bisschen auf die andere Seite. Also ich bin dann Theaterlehrkraft auch an der Schule und inszeniere dann lieber Stücke, als quasi selbst auf der Bühne zu spielen.
3: Sehr cool. Ja, Theater ist wirklich eine coole Sache, finde ich. Wir selbst auch
2: ja,
3: Theater. Und
2: ja, cool.
3: Ja, ging leider mit der Schule vorbei. Klassisch Theater AG, aber ja, irgendwann.
2: Ja, oder ihr gründet nochmal selbst was nach der Schule. Also wir hatten das tatsächlich so, dass ein ehemaliger Lehrer dann von uns so ein kleines Theaterprojekt gegründet hat mit ehemaligen Schülern. Und da sind dann immer die Abiturienten quasi mit reingerutscht und das war auch super. Also müsst ihr mal gucken, ja. Vielleicht habt ihr da auch Lust drauf.
1: Ja, sehr cool. Und jetzt mal abgesehen von deiner beruflichen Laufbahn, was ist dir denn im Leben aktuell sonst noch am wichtigsten?
2: Auf jeden Fall meine Familie. Ich bin ein ganz, ganz großer Familienmensch. Meine Freundin, meine Schwester, mein Bruder, meine Mutter, mein Papa, Oma, Opa, die sind mir auf jeden Fall, würde ich sagen, am wichtigsten. Dann Sport. Ich liebe es, Sport zu treiben. Wie gesagt, ich spiele American Football. Und ja, irgendwie gesund zu sein, fit zu sein, ist ein ganz, ganz großer Anspruch, den ich irgendwie habe. Und Musik kann ich auch nie. Also ich höre eigentlich ganz, ganz viel Musik, wenn ich irgendwie kann zu Hause. Es läuft dauernd Musik. Ich mag sowohl neue Musik als auch ältere Musik. Ich bin ja ein Kind der 90er, kann ich fast noch sagen. Aber genau, also Musik, Familie, Sport, das sind so die Sachen, die mir wichtig sind.
3: Worin hast du dich, würdest du sagen, in den letzten Jahren so am meisten verändert?
2: Ich glaube, ich bin vielleicht etwas zielstrebiger geworden.

0: Also seitdem ich arbeitstätig bin, hat man irgendwie dann doch auch schon, ich gehe jetzt auf die 30 zu, so langsam, aber sicher, hat man dann irgendwie auch größere Pläne. Man möchte vielleicht irgendwann mal eine Familie gründen. So, man überlegt sich so langsam, okay, werde ich jetzt hier in Hamburg sesshaft oder möchte ich doch nochmal woanders hin? Ich möchte gerne in Hamburg sesshaft werden, wahrscheinlich. Genau, also diese Zielstrebigkeit und dieses Erwachsenwerden. Ich glaube, es ist nochmal ganz viel Erwachsenwerden in den letzten Jahren bei mir passiert. So, ich glaube, das kann man ganz gut sagen.
1: Ja, sehr schön. Und gibt es noch irgendeine Sache, die du jetzt heutzutage ganz anders siehst als früher?
0: Ich glaube vieles. Ich glaube, einige Sachen würde ich auch bei den Pfefferkörnern quasi, ich muss auch sagen, die Pfefferkörner haben einen Riesenschritt nach vorne gemacht, sind viel, viel inklusiver geworden, haben ganz andere Thematiken noch mit angesprochen. Ich glaube, einige Sachen sind von damals auch einfach noch ein bisschen veraltet. Ja, also, ich glaube, so traditionelle Familienbilder sind natürlich vollkommen fein, auch die zu zeigen, aber die sind dann schon in unserer Staffel noch sehr, sehr traditionell gewesen, womit ich persönlich vielleicht heutzutage auch eher ein bisschen, wovon ich vielleicht ein bisschen Abstand nehmen würde, wäre meine Familie als, also mein Vater war ja als, oder mein Rollenvater, Dalu war ja quasi Taxifahrer, und ich finde, das bestätigt schon so ein bisschen das Klischee, was manche Menschen von ja, eingewandert an Familien haben. Also ja, der Mann aus Ghana, der vielleicht erst in zweiter Generation in Deutschland ist, ist Taxifahrer und lebt auf St. Pauli, und sie haben nicht viel Geld, können sich die neuen Fußballschuhe nicht leisten. Das sind vielleicht so Klischees, wo ich heutzutage eher mehr drüber nachdenken würde und sagen würde, so, hey, warum ist das überhaupt so? Muss das wirklich so klischeehaft dargestellt werden, oder gibt es da nicht vielleicht auch eine andere Möglichkeit? Genau, sind so Sachen, wo ich sage, da habe ich mich weiterentwickelt oder habe ich auch noch mal mehr darüber nachgedacht? Als Kind denkt man über sowas natürlich auch gar nicht nach. Und ich glaube, es war auch einfach noch mal eine andere Zeit. Also ich glaube, vor 18 Jahren hat man auch einfach über solche Thematiken noch nicht so groß geredet.
1: Ja, voll. Aber es ist ja auch gut, dass da dann so ein Wandel stattfindet und
2: Finde ich
1: man auch
2: auch.
1: sich da voll entwickelt.
2: Finde ich auf
0: Ja,
2: jeden
0: das
2: Fall.
0: finde ich auch schön, ne? Also die Pfefferkörner gehen eigentlich immer mit der Zeit. Das finde ich auch so schön.
1: Total.
2: Ja. Und dann würde ich noch mal die letzte Frage stellen. Und zwar, hast du eine Message für alle ZuhörerInnen?
0: Ah, jetzt muss ich mir was Gutes überlegen. Ja, meine Message wäre, glaube ich, einfach genießt das Leben. Man ist nur einmal jung. Man sollte seine jungen Jahre und auch seine alten Jahre wahrscheinlich so sehr genießen, wie es irgendwie geht. Ja, wir haben alle nur eine begrenzte Zeit auf diesem Planeten. Sagt euren Freunden, dass ihr sie lieb habt, sagt eurer Familie, dass ihr sie lieb habt, denn es kann jederzeit vorbei sein. Also ja, genießt das Leben und sagt den Leuten, die ihr liebt, dass ihr sie liebt.
1: Tolles Schlusswort
2: Finde
1: auf
2: ich
1: jeden
0: auch.
1: Fall. Wirklich, ja.
0: Danke.
1: Danke, dass du bei uns warst.
2: Vielen
1: Es
2: Dank.
1: hat uns sehr gefreut und ja,
2: Ja,
1: wir haben viel gelernt auf jeden Fall.
2: würde ich auch sagen, ja.
0: Sehr schön. Ja, danke, dass ihr mich eingeladen habt. Ich habe mich auch sehr gefreut, und dann ganz viel Spaß noch beim Rest des F.
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0: Ja, liebe Leute, das war Manne Mohn von Tuana, die übrigens auch schon mal bei uns im Interview war. Und bevor ihr jetzt alle abschaltet, es gab tatsächlich einen kleinen Fehler bei der Dateibenennung. Also ihr habt gerade schon das Schlusswort gehört, aber eigentlich gab es da noch was dazwischen. Und das hören wir uns jetzt an, falls ihr das Video noch mal... Das Interview nochmal in richtiger Reihenfolge komplett am Stück hören wollt. Wir laden das morgen auf radioklangbrett.de hoch. Das heißt, ihr könnt es euch ab morgen auf unserer Webseite in der richtigen Reihenfolge am Stück anhören. Und falls ihr von Anfang an nicht dabei wart, könnt ihr euch natürlich auch noch das Interview mit Aglaya Brix anhören. Aber hier kommt jetzt erstmal der letzte Teil, der nicht der letzte ist. Naja, wir hören einfach mal rein.
1: Sehr schön. Und wenn du heute an Temba denkst, was bedeutet er dir heute noch?
2: Ja, das ist, glaube ich, eine sehr, sehr prägende Zeit meines Lebens gewesen. Ich habe unglaublich Spaß gehabt während der 2 Jahre. Und ich würde sagen, Temba bedeutet mir sehr, sehr viel, weil er mich irgendwie zu dem gemacht hat, was ich heute bin. Ich glaube, ich habe unglaublich viel Offenheit und offen auf Menschen zugehen können gelernt während der Pfefferkörner Zeit. Und vielleicht auch so ein bisschen, was ich von Temba gelernt habe, ist sozusagen, oder von der Rolle Temba gelernt habe, ist, dass er für das einsteht, was er ist und sich da auch nicht verstecken braucht. Und ich glaube, das habe ich auf jeden Fall mitgenommen. Daher würde ich sagen, bedeutet mir Temba und die gesamte Pfefferkörner Zeit auf jeden Fall ganz, ganz viel.
3: Und inwiefern hat die Zeit dich damals geprägt?
2: Total. Also wie gesagt, ich habe es gerade schon angesprochen. Mhm. Ich glaube, ich bin ein sehr, sehr offener Mensch geworden durch die Zeit. Ich hatte zwar vorher auch schon ein ganz gutes Selbstbewusstsein, würde ich sagen. Daran hat es mir noch nie gemangelt. Aber dieses auf andere Leute offen zugehen, irgendwie Spaß daran haben, mit neuen Menschen zu interagieren, so, das hat sich echt durch mein ganzes Leben bisher gezogen, durch Studium, durch den Beruf jetzt. Und deswegen würde ich sagen, die Zeit hat mich auf jeden Fall geprägt. Und es war eigentlich wie eine zweite Familie. Ne? Man verbringt ja dann auch doch schon relativ viel Zeit, über 2 Jahre am Set. Und das ist so schön gemacht. Also
0: ja, Leute, ich weiß nicht, was hier mit den Dateien passiert ist, aber das ist ja dasselbe, was wir gerade schon gehört haben. Falls ihr aufgepasst habt, deshalb, dann müsste es das tatsächlich doch schon gewesen sein mit dem Interview. Ich bedanke mich jetzt auch nochmal live aus der Moderation für die beiden Interviews. Danke Aglaya, danke Coco. Das hat mir und Sophia einen großen Kindheitstraum erfüllt und uns auf jeden Fall sehr viel Spaß gemacht. Und ja, dank euch konnten wir dieses kleine, feine Pfefferkörner-Projekt umsetzen. Ja, Leute, schaut die Pfefferkörner, es ist so cool. Ich habe damals immer die Folgen dann noch auf YouTube geschaut, als ich dann älter war und die nicht mehr live im Fernsehen geguckt habe.

habe ich sie dann immer auf YouTube geschaut. Und ja, es ist einfach richtig, richtig schön. Und was auch richtig schön ist, ist unsere Musik bei Radio Klangbrett, die wir hier spielen. Deshalb kommt jetzt No One Compares von Julina Louise.

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Und wer auf die Uhr schaut, sieht, dass wir auch schon am Ende unserer zweistündigen Sendung angekommen sind. Ja, liebe Leute, es war richtig schön. Wir haben uns richtig auf diese Sendung gefreut, Sophia und ich, weil, einfach die Pfefferkörner waren so ein großer Teil unserer Kindheit und wir haben diese Serie so gerne geschaut. Und umso schöner ist es, dass wir es ermöglicht bekommen haben, ja, mit zwei der Pfefferkörnern zu sprechen. Nochmal ein großes, großes Danke an euch beide. Ja, und leider war es das jetzt schon mit unserer Sendung. Wer den Anfang verpasst hat oder das Ganze sich nochmal anhören will, kann das gerne ab morgen auf unserer Webseite tun. Wir beeilen uns morgen ganz doll und laden die beiden Interviews ganz schnell hoch, damit ihr sie euch nochmal anhören könnt. Schaut gerne direkt auf unserer Webseite vorbei. Oder auf unserem Instagram-Account @radioklangbrett, da werden wir es auf jeden Fall auch hochladen, damit ihr da alle auf jeden Fall euren Weg zu findet und euch das anhören könnt. Ansonsten gibt's morgen Podcast, ich sag so viel, Unter vier Ohren macht seine vorerst letzte Folge. Wir beenden unseren Podcast, da wir bald weg sind und ich bin jetzt auch bald weg und wünsche euch eine gute Nacht.

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Ich bin Moritz Einzel. Italiens Regierung ruft für alle 27 Großstädte die höchste Hitzealarmstufe aus. Das bedeutet unter anderem ein Arbeitsverbot für Menschen in Landwirtschaft und Bauwesen für die heißesten Stunden des Tages. Und in Österreich wurde der Allzeithitzerekord von 2013 geknackt. In Wien-Stammersdorf wurden 41 Grad gemessen. FIFA-Präsident Infantino steht ja gerade massiv in der Kritik nach dem Scheitern seines WM-Investorendeals. Berichte, wonach er geradezu um politische Unterstützung gebettelt haben soll, hat der Fußball-Weltverband

0: Verband jetzt aber deutlich zurückgewiesen. Oliver Obanke berichtet.
1: Geradezu verzweifelt soll Gianni Infantino versucht haben, US-Präsident Trump telefonisch zu erreichen, offenbar damit der öffentlich ein gutes Wort für ihn einlegt. Die britische Times berichtete das unter anderem unter Berufung auf Recherchen der New York Post. Aber alles großer Quatsch, betont die FIFA. Infantino habe weder Trump noch andere Mitglieder der US-Regierung angerufen. Das US-Außenministerium wies zudem Berichte über ein geplantes mögliches Treffen von Infantino mit Außenminister.
0: Band jetzt aber deutlich zurückgewiesen. Oliver Obanke berichtet.
1: Geradezu verzweifelt soll Gianni Infantino versucht haben, US-Präsident Trump telefonisch zu erreichen, offenbar damit der öffentlich ein gutes Wort für ihn einlegt. Die britische Times berichtete das unter anderem unter Berufung

0: 50-Jährige hatte sich bereits verpflichtet, seiner früheren Mitarbeiterin 10.000 Euro Schmerzensgeld zu zahlen. Florian Wellbrock ist neuer Europameister im Freiwasserschwimmen über 10 Kilometer. Beim Rennen in der Seine in Paris war der 28-Jährige der Beste.
1: Mehrfach Weltmeister geworden, einmal Olympiasieger geworden und diese eine Medaille hat irgendwie noch gefehlt. Und das Puzzle jetzt irgendwie zu haben, also das Puzzleteil für das Gesamtbild, das bedeutet mir schon sehr, sehr viel.
0: Wellbrock in der ARD. Zweiter wurde David Bethlehem aus Ungarn. Mit Oliver Klemet schwamm ein weiterer Deutscher auf Rang 3.
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3: Bis heute Nacht ist es teilweise klar bei euch, teilweise aber auch ein bisschen bewölkt und es ziehen so ein paar Gewitterschauer durch Bayern auf jeden Fall. Der Tiefstwert, der liegt in der Nacht zwischen 16 und 22 Grad. Der Galaxy-Wettertrend für die nächsten Tage. Morgen gibt es mehr Sonne als Wolken und dann teilweise auch wieder Schauer und Gewitter bei euch möglich. Übermorgen wird es dann aber wieder besser, die Lage. Es ist meistens trocken und schön sonnig. Und der Topwert, der beträgt 36 Grad in den nächsten Tagen.
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10: Ich bin Hendrik Daum. Italien ächzt unter der Hitze und auch der Rest Europas hat mit den hohen Temperaturen zu kämpfen. Jetzt hat die Regierung in Rom die höchste Hitzewarnstufe ausgerufen. Moritz Einzel berichtet.
11: In Italien ist die aktuelle Hitzewelle laut der Regierung in Rom ein potenzieller Gesundheitsnotstand. Ab Donnerstag soll für alle 27 Großstädte die höchste Alarmstufe gelten. Heißt unter anderem Arbeitsverbot für Menschen in Landwirtschaft und Bauwesen während der heißesten Stunden des Tages. Unsere Nachbarn in Österreich melden derweil einen neuen Allzeit-Hitzerekord. In Wien-Stammersdorf wurden heute 41 Grad gemessen.
10: Nach einer Sondersitzung des Innenausschusses zum Anschlag auf den Berliner CSD sind nach Ansicht der Grünen noch viele Fragen offen. Fraktionsvize von Notz sagte der Rheinischen Post, wesentliche Tatumstände seien noch nicht geklärt. Das betreffe unter anderem die vermeintliche Tatwaffe, eine Machete, die bisher nicht gefunden worden sei. Von Notz kritisierte, es gebe noch keine chronologische Aufstellung des Behördenhandelns. Bundesinnenminister Dobrindt hat das jetzt aber zugesagt. Im Streit um den Bau eines neuen Sessellifts im Allgäu haben sich Naturschützer und Betreiber geeinigt. Die Oberstdorf-Kleinwalsertal-Bergbahnen verpflichten sich durch den Vergleich zu weiteren Schutzmaßnahmen im betroffenen Gebiet. Da geht's laut Landesbund für Vogel- und Naturschutz etwa um Tiere wie Birkhuhn, Alpenmosaikjungfer, Zitronenzeisig und Waldbirkenmaus. Im Gegenzug kann die Scheittobelbahn am Fellhorn bei Oberstdorf gebaut werden. Sie soll schon im kommenden Winter den Betrieb aufnehmen. Im Rahmen seiner Asienreise hat der deutsche Fußballmeister FC Bayern ein Testspiel in Südkorea gewonnen. Die Mönche verpflichten sich durch den Vergleich zu weiteren Schutzmaßnahmen im betroffenen Gebiet. Da geht's laut Landesbund für Vogel- und Naturschutz etwa um Tiere wie Birkhuhn, Alpenmosaikjungfer, Zitronenzeisig und Waldbirkenmaus. Im Gegenzug kann die Scheittobelbahn am Fellhorn bei Oberstdorf gebaut werden. Sie soll schon im kommenden Winter den Betrieb aufnehmen. Im Rahmen seiner Asienreise hat der deutsche Fußballmeister FC Bayern ein Testspiel in Südkorea gewonnen.

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2: Bis heute Nacht ist es teilweise klar bei euch, teilweise aber auch ein bisschen bewölkt und es ziehen so ein paar Gewitterschauer durch Bayern auf jeden Fall. Der Tiefstwert, der liegt in der Nacht zwischen 16 und 22 Grad. Der Galaxy-Wettertrend für die nächsten Tage. Morgen gibt es mehr Sonne als Wolken und dann teilweise auch wieder Schauer und Gewitter bei euch möglich. Übermorgen wird es dann aber wieder besser, die Lage. Es ist meistens trocken und schön sonnig. Und der Topwert, der beträgt 36 Grad in den nächsten Tagen.
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12: Ich bin Hendrik Daum. Italien ächzt unter der Hitze und auch der Rest Europas hat mit den hohen Temperaturen zu kämpfen. Jetzt hat die Regierung in Rom die höchste Hitzewarnstufe ausgerufen. Moritz Einzel berichtet.
13: In Italien ist die aktuelle Hitzewelle laut der Regierung in Rom ein potenzieller Gesundheitsnotstand. Ab Donnerstag soll für alle 27 Großstädte die höchste Alarmstufe gelten. Heißt unter anderem Arbeitsverbot für Menschen in Landwirtschaft und Bauwesen während der heißesten Stunden des Tages. Unsere Nachbarn in Österreich melden derweil einen neuen Allzeit-Hitzerekord. In Wien-Stammersdorf wurden heute 41 Grad gemessen.
12: Nach einer Sondersitzung des Innenausschusses zum Anschlag auf den Berliner CSD sind nach Ansicht der Grünen noch viele Fragen offen. Fraktionsvize von Notz sagte der Rheinischen Post, wesentliche Tatumstände seien noch nicht geklärt. Das betreffe unter anderem die vermeintliche Tatwaffe, eine Machete, die bisher nicht gefunden worden sei. Von Notz kritisierte, es gebe noch keine chronologische Aufstellung des Behördenhandelns. Bundesinnenminister Dobrindt hat das jetzt aber zugesagt. Im Streit um den Bau eines neuen Sessellifts im Allgäu haben sich Naturschützer und Betreiber geeinigt. Die Oberstdorf-Kleinwalsertal-Bergbahnen

0: verpflichten sich durch den Vergleich zu weiteren Schutzmaßnahmen im betroffenen Gebiet. Da geht es laut Landesbund für Vogel- und Naturschutz etwa um Tiere wie Birkhuhn, Alpenmosaikjungfer, Zitronenzeisig und Waldbirkenmaus. Im Gegenzug kann die Scheittobelbahn am Fellhorn bei Oberstdorf gebaut werden. Sie soll schon im kommenden Winter den Betrieb aufnehmen. Im Rahmen seiner Asienreise hat der deutsche Fußballmeister FC Bayern ein Testspiel in Südkorea gewonnen. Die Münchner setzten sich in Seowipo im WM-Stadion von 2002 gegen Jeju FC mit 2:1 durch. Viele Topstars fehlten noch oder kamen nur zu Kurzeinsätzen. Die Bayern reisen jetzt weiter nach Hongkong. Dort treffen sie am Freitag auf Europa-League-Sieger Aston Villa.
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11: Ich bin Hendrik Daum. Die schwarz-rote Koalition trifft derzeit Vorkehrungen für eine Neuauflage des Zivildienstes. Und zwar für den Fall, dass die Wehrpflicht wieder eingeführt werden muss, um so genügend Soldatinnen und Soldaten zu rekrutieren. Linke und FDP kritisieren diese Vorbereitungen der Bundesregierung für einen neuen Zivildienst. Linken-Chefin Schwertner warnte, ein verpflichtender Zivildienst könnte tariflich bezahlte Arbeit im Sozialbereich verdrängen. Und FDP-Generalsekretär Hagen sagte, die Pläne zeigten, dass die Bundesregierung kein Vertrauen habe, die Sollstärke der Bundeswehr durch Freiwilligkeit zu erreichen. Rund 72.000 Migranten sind vergangene Woche irregulär in die spanische Nordafrika-Exklave Ceuta gelangt. Etwa 70.000 von ihnen sind inzwischen wieder nach Marokko zurückgekehrt. Einige der EU-Mitgliedstaaten hatten Spanien wegen des Vorfalls heftig für seine Migrationspolitik kritisiert. Jetzt haben sich die EU-Innenminister in einer Krisensitzung ausgesprochen. Was dabei rausgekommen ist, berichtet Ursula Winkler.
12: Sie wollen künftig besser vorbereitet sein durch Frühwarnsysteme. Dazu gehört zum Beispiel auch, genauer in die sozialen Medien zu schauen. Denn viele Migranten hatten gesagt, sie seien durch Videos und Nachrichten bei TikTok und Co. auf die angeblich offene Grenze aufmerksam geworden. Sonst hätten sicher nicht zigtausende diese gefährliche Reise angetreten. Mindestens 75 Menschen starben ja im Meer. Der Ansturm hatte auch für Streit zwischen den EU-Ländern gesorgt. Jetzt lobten aber die Innenminister das rasche Handeln der spanischen Behörden.
11: Über der Ostsee ist es erneut zu einem militärischen Zwischenfall gekommen. Die polnische Luftwaffe hat dort nach eigenen Angaben ein russisches Aufklärungsflugzeug abgefangen, zum dritten Mal innerhalb weniger Tage. Polen spricht von provokativen Aktionen Russlands. Der polnische Luftraum sei aber nicht verletzt worden. Die Grünen fordern einen besseren Hitzeschutz. Bundeskanzler Merz müsse eine Krise diesen Ausmaßes jetzt zur Chefsache machen, das sagte Grünen-Fraktionschefin Dröge. Nötig sei in erster Linie ein Abkühl-Sofort-Programm für Krankenhäuser und Pflegeeinrichtungen, um besonders vulnerable Menschen zu schützen.
10: 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So sieht's heute aus.
13: Bis heute Nacht ist es teilweise klar bei euch.

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14: Ich bin Hendrik Daum. Die schwarz-rote Koalition trifft derzeit Vorkehrungen für eine Neuauflage des Zivildienstes, und zwar für den Fall, dass die Wehrpflicht wieder eingeführt werden muss, um so genügend Soldatinnen und Soldaten zu rekrutieren. Linke und FDP kritisieren diese Vorbereitungen der Bundesregierung für einen neuen Zivildienst. Linken-Chefin Schwertner warnte, ein verpflichtender Zivildienst könnte tariflich bezahlte Arbeit im Sozialbereich verdrängen. Und FDP-Generalsekretär Hagen sagte, die Pläne zeigten, dass die Bundesregierung kein Vertrauen habe, die Sollstärke der Bundeswehr durch Freiwilligkeit zu erreichen. Rund 72.000 Migranten sind vergangene Woche irregulär in die spanische Nordafrika-Exklave Ceuta gelangt. Etwa 70.000 von ihnen sind inzwischen wieder nach Marokko zurückgekehrt. Einige der EU-Mitgliedstaaten hatten Spanien wegen des Vorfalls heftig für seine Migrationspolitik kritisiert. Jetzt haben sich die EU-Innenminister in einer Krisensitzung ausgesprochen. Was dabei rausgekommen ist, berichtet Ursula Winkler.
15: Sie wollen künftig besser vorbereitet sein durch Frühwarnsysteme. Dazu gehört zum Beispiel auch, genauer in die sozialen Medien zu schauen. Denn viele Migranten hatten gesagt, sie seien durch Videos und Nachrichten bei TikTok und Co. auf die angeblich offene Grenze aufmerksam geworden. Sonst hätten sicher nicht zigtausende diese gefährliche Reise angetreten. Mindestens 75 Menschen starben ja im Meer. Der Ansturm hatte auch für Streit zwischen den EU-Ländern gesorgt. Jetzt lobten aber die Innenminister das rasche Handeln der spanischen Behörden.
14: Über der Ostsee ist es erneut zu einem militärischen Zwischenfall gekommen. Die polnische Luftwaffe hat dort nach eigenen Angaben ein russisches Aufklärungsflugzeug abgefangen, zum dritten Mal innerhalb weniger Tage. Polen spricht von provokativen Aktionen Russlands.

0: Der polnische Luftraum sei aber nicht verletzt worden. Die Grünen fordern einen besseren Hitzeschutz. Bundeskanzler Merz müsse eine Krise diesen Ausmaßes jetzt zur Chefsache machen, das sagte Grünen-Fraktionschefin Dröge. Nötig sei in erster Linie ein Abkühl-Sofortprogramm für Krankenhäuser und Pflegeeinrichtungen, um besonders vulnerable Menschen zu schützen.
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15: Ich bin Hendrik Daum. Die Innenminister der Europäischen Union wollen die spanische Regierung beim Schutz der EU-Außengrenze künftig stärker unterstützen. Das ist das Ergebnis einer gemeinsamen Videokonferenz. Zehntausende Menschen waren vergangene Woche von Marokko aus zwischenzeitlich in die spanische Exklave Ceuta eingedrungen. Von den insgesamt rund 72.000 Migranten sind inzwischen etwa 70.000 wieder nach Marokko zurückgekehrt. Mindestens 75 Menschen starben bei dem Versuch, Ceuta schwimmend zu erreichen. Nach einer Sondersitzung des Innenausschusses zum Anschlag auf den Berliner CSD sind nach Ansicht der Grünen noch viele Fragen offen. Fraktionsvize von Notz sagte, wesentliche Tatumstände seien noch nicht geklärt. Das betreffe unter anderem die vermeintliche Tatwaffe, eine Machete, die bisher nicht gefunden worden sei. Von Notz kritisierte, es gebe noch keine chronologische Aufstellung des Behördenhandels. Innenminister Dobrindt hat das inzwischen aber zugesagt. Im Streit um den Bau eines neuen Sessellifts im Allgäu haben sich Naturschützer und Betreiber geeinigt. Die Oberstdorf-Kleinwalsertal-Bergbahnen verpflichten sich durch den Vergleich zu weiteren Schutzmaßnahmen im betroffenen Gebiet. Da geht's laut Landesbund für Vogel- und Naturschutz etwa um Tiere wie Birkhuhn, Alpenmosaikjungfer, Zitronenzeisig und Waldbirkenmaus. Im Gegenzug kann die Scheitobelbahn am Fellhorn bei Oberstdorf jetzt gebaut werden. Sie soll schon im kommenden Winter den Betrieb aufnehmen. FIFA-Boss Gianni Infantino hat Medienberichten zufolge für den heutigen

0: Mittwoch zu einer Krisensitzung des Weltverbands nach Marokko geladen. Der heftig in der Kritik stehende FIFA-Boss, heißt es, habe wichtige Mitarbeiter zu einem Treffen in die Hauptstadt Rabat beordert. Allerdings sei unklar, was er dort genau besprechen wolle. Infantino hatte zuletzt für eine Welle der Empörung in der Fußballwelt gesorgt, als seine Pläne zum Verkauf von WM-Rechten an Investoren bekannt wurden.
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0: Mittwoch zu einer Krisensitzung des Weltverbands nach Marokko geladen. Der heftig in der Kritik stehende FIFA-Boss, heißt es, habe wichtige Mitarbeiter zu einem Treffen in die Hauptstadt Rabat beordert. Allerdings sei unklar, was er dort genau besprechen wolle. Infantino hatte zuletzt für eine Welle der Empörung in der Fußballwelt gesorgt, als sein

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11: Ich bin Hendrik Daum. Die Innenminister der Europäischen Union wollen die spanische Regierung beim Schutz der EU-Außengrenze künftig stärker unterstützen. Das ist das Ergebnis einer gemeinsamen Videokonferenz. Zehntausende Menschen waren vergangene Woche von Marokko aus zwischenzeitlich in die spanische Exklave Ceuta eingedrungen. Von den insgesamt rund 72.000 Migranten sind inzwischen etwa 70.000 wieder nach Marokko zurückgekehrt. Mindestens 75 Menschen starben bei dem Versuch, Ceuta schwimmend zu erreichen. Nach einer Sondersitzung des Innenausschusses zum Anschlag auf den Berliner CSD sind nach Ansicht der Grünen noch viele Fragen offen. Fraktionsvize von Notz sagte, wesentliche Tatumstände seien noch nicht geklärt. Das betreffe unter anderem die vermeintliche Tatwaffe, eine Machete, die bisher nicht gefunden worden sei. Von Notz kritisierte, es gebe noch keine chronologische Aufstellung des Behördenhandels. Innenminister Dobrindt hat das inzwischen aber zugesagt. Im Streit um den Bau eines neuen Sessellifts im Allgäu haben sich Naturschützer und Betreiber geeinigt. Die Oberstdorf-Kleinwalsertal-Bergbahnen verpflichten sich durch den Vergleich zu weiteren Schutzmaßnahmen im betroffenen Gebiet. Da geht es laut Landesbund für Vogel- und Naturschutz etwa um Tiere wie Birkhuhn, Alpenmosaik, Jungfer, Zitronenzeisig und Waldbirkenmaus. Im Gegenzug kann die Scheitobelbahn am Fellhorn bei Oberstdorf jetzt gebaut werden. Sie soll schon im kommenden Winter den Betrieb aufnehmen. FIFA-Boss Gianni Infantino hat Medienberichten zufolge für den heutigen Mittwoch zu einer Krisensitzung des Weltverbands nach Marokko geladen. Der heftig in der Kritik stehende FIFA-Boss, heißt es, habe wichtige Mitarbeiter zu einem Treffen in die Hauptstadt Rabat beordert. Allerdings sei unklar, was er dort genau besprechen wolle. Infantino hatte zuletzt für eine Welle der Empörung in der Fußballwelt gesorgt, als seine Pläne zum Verkauf von WM-Rechten an Investoren bekannt wurden.
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10: Ich bin Hendrik Daum. Die schwarz-rote Koalition trifft derzeit Vorkehrungen für eine Neuauflage des Zivildienstes. Und zwar für den Fall, dass die Wehrpflicht wieder eingeführt werden muss, um so genügend Soldatinnen und Soldaten zu rekrutieren. Linke und FDP kritisieren diese Vorbereitungen der Bundesregierung für einen neuen Zivildienst. Linken-Chefin Schwertner warnte, ein verpflichtender Zivildienst könnte tariflich bezahlte Arbeit im Sozialbereich verdrängen. Und FDP-Generalsekretär Hagen sagte, die Pläne zeigten, dass die Bundesregierung kein Vertrauen habe, die Sollstärke der Bundeswehr durch Freiwilligkeit zu erreichen. Rund 72.000 Migranten sind vergangene Woche irregulär in die spanische Nordafrika-Exklave Ceuta gelangt. Etwa 70.000 von ihnen sind inzwischen wieder nach Marokko zurückgekehrt. Einige der EU-Mitgliedstaaten hatten Spanien wegen des Vorfalls heftig für seine Migrationspolitik kritisiert. Jetzt haben sich die EU-Innenminister in einer Krisensitzung ausgesprochen. Was dabei rausgekommen ist, berichtet Ursula Winkler.
11: Sie wollen künftig besser vorbereitet sein durch Frühwarnsysteme. Dazu gehört zum Beispiel auch, genauer in die sozialen Medien zu schauen. Denn viele Migranten hatten gesagt, sie seien durch Videos und Nachrichten bei TikTok und Co. auf die angeblich offene Grenze aufmerksam geworden. Sonst hätten sicher nicht zigtausende diese gefährliche Reise angetreten. Mindestens 75 Menschen starben ja im Meer. Der Ansturm hatte auch für Streit zwischen den EU-Ländern gesorgt. Jetzt lobten aber die Innenminister das rasche Handeln der spanischen Behörden.
10: In der Nähe von Schneitzelreuth im oberbayerischen Landkreis Berchtesgadener Land brennt im Moment ein Wald am Kranzbergkogel. Das Feuer ist noch nicht vollständig gelöscht. Eine Drohne der Feuerwehr hat eine Brandfläche von mehreren hundert Quadratmetern ausgemacht. Ein Polizeihubschrauber hat bereits erste Löschversuche aus der Luft unternommen. Gleichzeitig waren Feuerwehrkräfte am Boden im Einsatz. Heute sollen die Löscharbeiten mit mehreren Löschhubschraubern koordiniert fortgesetzt werden. FIFA-Boss Gianni Infantino hat Medienberichten zufolge für den heutigen Mittwoch zu einer Krisensitzung des Weltverbands nach Marokko geladen. Der heftig in der Kritik stehende FIFA-Boss, heißt es, habe wichtige Mitarbeiter zu einem Treffen in die Hauptstadt Rabat beordert. Allerdings sei unklar, was er dort genau besprechen wolle. Infantino hatte zuletzt für eine Welle der Empörung in der Fußballwelt gesorgt, als seine Pläne zum Verkauf von WM-Rechten an Investoren bekannt wurden.
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7: Ich bin Hendrik Daum. Die schwarz-rote Koalition trifft derzeit Vorkehrungen für eine Neuauflage des Zivildienstes. Und zwar für den Fall, dass die Wehrpflicht wieder eingeführt werden muss, um so genügend Soldatinnen und Soldaten zu rekrutieren. Linke und FDP kritisieren diese Vorbereitungen der Bundesregierung für einen neuen Zivildienst. Linken-Chefin Schwertner warnte, ein verpflichtender Zivildienst könnte tariflich bezahlte Arbeit im Sozialbereich verdrängen. Und FDP-Generalsekretär Hagen sagte, die Pläne zeigten, dass die Bundesregierung kein Vertrauen habe, die Sollstärke der Bundeswehr durch Freiwilligkeit zu erreichen. Rund 72.000 Migranten sind vergangene Woche irregulär in die spanische Nordafrika-Exklave Ceuta gelangt. Etwa 70.000 von ihnen sind inzwischen wieder nach Marokko zurückgekehrt. Einige der EU-Mitgliedstaaten hatten Spanien wegen des Vorfalls heftig für seine Migrationspolitik kritisiert. Jetzt haben sich die EU-Innenminister in einer Krisensitzung ausgesprochen. Was dabei rausgekommen ist, berichtet Ursula Winkler.
8: Sie wollen künftig besser vorbereitet sein durch Frühwarnsysteme. Dazu gehört zum Beispiel auch, genauer in die sozialen Medien zu schauen. Denn viele Migranten hatten gesagt, sie seien durch Videos und Nachrichten bei TikTok und Co. auf die angeblich offene Grenze aufmerksam geworden. Sonst hätten sicher nicht zigtausende diese gefährliche Reise angetreten. Mindestens 75 Menschen starben ja im Meer. Der Ansturm hatte auch für Streit zwischen den EU-Ländern gesorgt. Jetzt lobten aber die Innenminister das rasche Handeln der spanischen Behörden.
7: In der Nähe von Schneitzelreuth im oberbayerischen Landkreis Berchtesgadener Land brennt im Moment ein Wald am Kranzbergkogel. Das Feuer ist noch nicht vollständig gelöscht. Eine Drohne der Feuerwehr hat eine Brandfläche von mehreren hundert Quadratmetern ausgemacht. Ein Polizeihubschrauber hat bereits erste Löschversuche aus der Luft unternommen. Gleichzeitig waren Feuerwehrkräfte am Boden im Einsatz. Heute sollen die Löscharbeiten mit mehreren Löschhubschraubern koordiniert fortgesetzt werden. FIFA-Boss Gianni Infantino hat Medienberichten zufolge für den heutigen Mittwoch zu einer Krisensitzung des Weltverbands nach Marokko geladen. Der heftig in der Kritik stehende FIFA-Boss, heißt es, habe wichtige Mitarbeiter zu einem Treffen in die Hauptstadt Rabat beordert. Allerdings sei unklar, was er dort genau besprechen wolle. Infantino hatte zuletzt für eine Welle der Empörung in der Fußballwelt gesorgt, als seine Pläne zum Verkauf von WM-Rechten an Investoren bekannt wurden.
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